0: Die islamistischen Terroranschläge vom 11. September 2001 in den USA sind heute genau 25 Jahre her. Es gibt verschiedene Gedenkveranstaltungen. Der Tag hatte die Weltordnung in Frage gestellt.
1: In New York und an anderen Orten der USA wird heute den tausenden Opfern der Anschläge gedacht. Am Ground Zero, dort wo die Zwillingstürme einmal standen, sollen die Namen der Opfer verlesen werden. Am 11. September 2001 entführten Terroristen insgesamt 4 Flugzeuge. 2 davon flogen in die Türme des World Trade Centers in New York. Ein weiteres in das Pentagon nahe Washington. Ein 4. wurde von den Passagieren zum Absturz gebracht, die dadurch einen weiteren Anschlag vermieden. Aus New York, Anne Pollmann.
0: Zum Fußball. Nächster Auftaktsieg für den FC Bayern München in der Champions League. Die Münchner gewannen 5:0 gegen Bodø Glimt aus Norwegen. Niederlage dagegen für RB Leipzig. Die Sachsen unterlagen beim italienischen Debütanten Como 1907 deutlich mit 1:4.
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3: Ja, jetzt zum Start in die Nacht sind es nur wenige Wolken, Richtung Tagesstart werden es dann aber immer mehr, sodass der Freitag auch recht grau an den Start geht. Am Vormittag setzt dann auch Regen ein und das bei maximal 23 Grad heute.
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4: A40, Duisburg-Essen zwischen Essen-Holsterhausen und Essen-Huttrop. Dichter Verkehr, 10 Minuten Zeitverlust. Und im weiteren Verlauf zwischen Dortmund-Hombruch und Dortmund-Barob 1 Kilometer stockender Verkehr. Wir wünschen allen unterwegs gute Fahrt.
3: Und gleich gibt's hier bei uns die 90er mit Ace of Base und The Sign. Starten jetzt erstmal mit Joel Corey. Ich bin Andreas Grunwald. Euch eine angenehme Nacht. Hallo zusammen.
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0: Ja, der versprochene 90er hier von Ace of Base und The Sign. Geht ihr eigentlich gerne ins Kino? Also scheinbar ja, denn in den Kinos in Deutschland, da wurden im ersten Halbjahr so viele Tickets verkauft wie zuletzt vor der Corona-Pandemie. Und da gerät selbst er hier ins Schwärmen.
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2: Kino ist ein magischer Ort, ne? Wie viele Liebesgeschichten haben im Kino angefangen? Also auf der Leinwand und davor. Ein Date in der letzten Reihe, das hast du nur gemacht, wenn dir der Film egal war. Statt Snacks hattest du Labello dabei. Da wurde geknutscht, 90 Minuten lang. Teilweise wurden Weltrekorde im Apnoe-Tauchen aufgestellt. Ich war jetzt letztens im Kino, ohne Labello, ohne Knutschen. Dafür aber mit einem Eimer Popcorn und einer Regentonne Cola. Und das war nur das mittlere Menü. Für das große musst du, glaube ich, extra Plätze buchen. Natürlich war schon alles weggeputzt, bevor der Film angefangen hat. Ich habe mir also den Brennwert, den Radprofis sonst bei der Tour de France verbrauchen, mal eben in der Werbung reingeballert. Gerade als mein Sodbrenn abgeklungen war, habe ich diesen verhängnisvollen Satz gehört. Eis gibt's auch hier im Kino. Naja gut, für Eis gibt's ja bekanntlich einen Extramagen. Also Fazit des Abends, ich verstehe jetzt, warum alle sagen, Kino ist Urlaub. Ich habe 3 Kilo zugenommen, saß mehrere Stunden in einem Sitz mit zu wenig Beinfreiheit, habe dafür allerdings Unmengen an Kohle rausgehauen.
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1: Jetzt in der Nacht mal mehr, mal weniger wolkig. Zum Start in den Freitag dann stark bewölkt und später auch mal nass. Im Westen ziehen mitunter auch stärkere Schauer dann mal durch und das bei 23 Grad.
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2: A40 Dortmund-Essen zwischen Dortmund-Hombruch und Dortmund-Barob. 1 Kilometer Stau. Wir wünschen allen unterwegs gute Fahrt.
1: Ja, wie sieht's denn aus? Machen wir ein bisschen was Entspanntes, Ruhiges jetzt mal für die Nacht. Dann packen wir das jetzt sofort rein. Und zwar von Robbie Williams spielen wir viel. Ich bin Andreas Grunwald. Hallo zusammen.
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0: Lanzai, Pedro Capó, Georgie Noriega, Red 808, Shadow Towers, Puerto Rico.
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3: Ich bin Katrin Müller. Der Hausärztinnen- und Hausärzteverband warnt vor einem möglichen Zusammenbruch der Versorgung. Bundesgesundheitsminister Linnemann müsse umgehend handeln, fordert der Co-Vorsitzende Blumenthal-Bayer in Berlin. Ihm zufolge gibt es viel Angst in den Praxen. Man sei durchgeschüttelt, die Situation unübersichtlich.
4: Wer hilft bei Schnupfen, Grippe und anderen Wehwehchen, wenn es den Hausarzt um die Ecke nicht mehr gibt? Schon jetzt ist die Versorgung in einigen Teilen Deutschlands stark unter Druck. Jeder Vierte gibt in einer Umfrage des Hausärzteverbands an, dass sich die Situation in den letzten 5 Jahren verschlechtert hat. Das dürften die Sparmaßnahmen der Bundesregierung nur noch verschärfen. Mehr als 60% der Mediziner erwarten längere Wartezeiten und weniger Zeit für ihre Patienten. Deshalb fordert der Verband vom Gesundheitsminister bessere Rahmenbedingungen und weniger Bürokratie. Tanja Wagner, Nachrichtenredaktion.
3: Im Osten der Schweiz sind bei einem Unfall eines niederländischen Reisebusses mehrere Menschen ums Leben gekommen. Weitere Personen wurden verletzt, wie die Polizei mitteilte. Der Unfall ereignete sich demnach im Kanton Graubünden. Rund 50 Menschen saßen wohl im Bus. Der krachte plötzlich gegen eine Leitplanke, kippte um und blieb auf der Seite liegen. Im Bundestag endet heute die erste Lesung der Haushaltspläne der Bundesregierung für das kommende Jahr. Unter anderem redet noch Arbeitsministerin Baas. Sie ist für die umstrittene Rentenreform zuständig. Nur einer von vielen Punkten, der von der Opposition kritisiert wird.
5: Als die Rentenkommission ihre Reformvorschläge vorgelegt hat, sagten Kanzler Merz und Arbeitsministerin Baas, genauso machen wir das, und zwar alles. Inzwischen stellt aber auch Baas etwa das Geplante aus der abschlagsfreien Rente nach 45 Beitragsjahren wieder in Frage. Würde die Regierung damit eingehen auf Bedenken der Bevölkerung, die sich im AfD-Sieg bei der Landtagswahl in Sachsen-Anhalt ausgedrückt haben, oder zeigen neue interne Diskussionen, dass Union und SPD nichts auf die Reihe bekommen? Darüber wird im Bundestag heute gestritten werden. Aus Berlin, Jan-Henna Reitze.
3: Zum Fußball. In der Champions League ist der FC Bayern erfolgreich in die Ligaphase gestartet. Gegen den norwegischen Verein Bodø Glimt gewannen die Münchner in der heimischen Allianz Arena mit 5:0. RB Leipzig dagegen hat sein Auswärtsspiel gegen Como 1907 mit 1:4 verloren.
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6: Jetzt in der Nacht gibt's wenig Wolken, Regen soll's keinen geben. Die Tiefstemperaturen, die liegen so zwischen 12 und 6 Grad. Der Tag startet dann bewölkt, örtlich kann's auch regnen. Dazu gibt's 19 bis 23 Grad.
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7: A40 Dortmund-Essen zwischen Dortmund-Hombruch und Dortmund-Barup. 1 Kilometer Stau. Wir wünschen allen unterwegs gute Fahrt.
6: Hallo zusammen, eine ganz schöne Nacht mit uns. Johanna Tänzer ist hier, bin bei euch und spiele euch die wunderbare Holly Humberstone mit To Love Somebody.
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0: Und habt ihr schon benutzt? Das neue ChatGPT. Die Tage habt ihr uns hier ja noch verraten, wofür ihr KI eigentlich so am meisten nutzt. Für ja, Kochrezepte, fürs E-Mails schreiben, Texte zusammenfassen, sowas halt, so alltägliche Dinge. Jetzt könnte aber die KI noch viel mehr für uns erledigen, weil jetzt wurde das neue Modell von OpenAI, also von der Firma ChatGPT, vorgestellt. Das heißt GPT-6 Astra. So, und der Chef von OpenAI, der spricht da wirklich von einer KI-Revolution. Wir haben bei Christian Kersting mal angerufen. Der ist Professor für Künstliche Intelligenz an der Technischen Uni Darmstadt. Und wir haben ihn mal gefragt, hey, was kommt denn da jetzt eigentlich auf uns zu?
1: Ich glaube, das bedeutet eigentlich erstmal gar nicht so viel, weil man einfach wahrscheinlich ein etwas besseres Modell zur Benutzung hat. Natürlich kann das Modell jetzt so eigenständige Dokumente, Tabellen, Präsentationen, was auch immer hinbekommen. So ein bisschen wie so ein Praktikant, ne? Man kann eine Frage geben und dann kann der Praktikant, die Praktikantin loslegen, ein bisschen recherchieren, vielleicht selber eigenständige Kalkulationen durchführen, vielleicht die Ergebnisse besser zusammenfassen und dann ein fertiges Dokument liefern.
0: So, und wenn ihr jetzt denkt, Mist, der ersetzt mich ja mit meiner Arbeit. Aber der Professor gibt da Entwarnung. So einfach ist der Mensch dann doch nicht zu ersetzen, auch wenn die KI jetzt immer krasser wird.
1: Wir haben ja ganz viele Aufgaben, auch Schreinerei, Bau, Kochen, alles, ne? Also da braucht man die Interaktion mit der Welt. Ich glaube, selbst zu sagen, hol mir mal eine Tiefkühlpizza, öffne die und back sie auf, da sind wir halt noch nicht.
0: Ja, leider noch nicht. Aber also, ne, dass sie wirklich alle Aufgaben des Menschen erfüllen kann, ne, dass die KI das macht, davon sind wir noch weit entfernt. Die Frage ist halt nur, wie weit?

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1: In der Nacht ziehen nur wenige Wolken durch und es bleibt trocken. Die Tiefstwerte liegen bei 12 bis 6 Grad. Der Tag startet dann bewölkt. Stellenweise kann auch ein bisschen Regen dabei sein. Das Ganze bei 19 bis 23 Grad.
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2: Zurzeit liegen uns keine Meldungen vor. Wir wünschen allen unterwegs gute Fahrt.
1: Hallo zusammen, ich wünsche euch eine ganz schöne Nacht mit uns. Wir sind bei euch. Johanna Tänzer ist hier. Hi!
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1: Ich bin Katrin Müller. Alarmierende Details zum mutmaßlichen Stromsaboteur. Ermittler haben nach Angaben von NRW-Innenminister Reul im Wohnwagen des 48-Jährigen ein Notizbuch gefunden. Darin hatte der Mann handschriftlich mehr als 160 weitere Anschlagsziele vermerkt.
2: Es seien durch die Festnahme des Verdächtigen womöglich immer weitere Anschläge auf die Stromnetze verhindert worden, gibt sich der NRW-Innenminister überzeugt. Inzwischen wissen die Fahnder auch von 7 Lagern des Mannes. Bei einigen sei die Polizei bereits fündig geworden. Über 40 Abschussvorrichtungen für Raketen wurden in NRW, Brandenburg und Sachsen sichergestellt. Alles ziemlich professionell, sagt Reul. Auch wurden Substanzen zum Bau von Sprengsätzen entdeckt. In einem seiner Bekennerschreiben gibt der Mann den Kampf gegen die Stromerzeugung aus fossilen Brennstoffen als Motiv an. Tanja Wagner, Nachrichtenredaktion.
1: Bundesgesundheitsminister Linnemann strebt mehr Effizienz in der medizinischen Versorgung und der Pflege an. Es werde sehr viel Geld für Gesundheit ausgegeben. Man bekomme dafür an zu vielen Stellen aber nicht die Versorgung, die die Menschen zu Recht erwarten, sagte er in seiner ersten Rede als Ressortchef im Bundestag. Der Verband der Hausärztinnen und Hausärzte forderte von Linnemann dagegen schnelle Reformen zur Stabilisierung der hausärztlichen Versorgung. Die islamistischen Terroranschläge vom 11. September 2001 in den USA sind heute genau 25 Jahre her. Es gibt verschiedene Gedenkveranstaltungen. Der Tag hatte die Weltordnung in Frage gestellt.
3: In New York und an anderen Orten der USA wird heute den tausenden Opfern der Anschläge gedacht. Am Ground Zero, dort wo die Zwillingstürme einmal standen, sollen die Namen der Opfer verlesen werden. Am 11. September 2001 entführten Terroristen insgesamt 4 Flugzeuge. 2 davon flogen in die Türme des World Trade Centers in New York. Ein weiteres in das Pentagon nahe Washington. Ein 4. wurde von den Passagieren zum Absturz gebracht, die dadurch einen weiteren Anschlag vermieden. Aus New York, Anne Pollmann.
1: Zum Fußball. Nächster Auftaktsieg für den FC Bayern München in der Champions League. Die Münchner gewannen 5:0 gegen Bodø Glimt aus Norwegen. Niederlage dagegen für RB Leipzig. Die Sachsen unterlagen beim italienischen Debütanten Como 1907 deutlich mit 1:4.
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4: Der Freitagmorgen startet mit vielen Wolken. Stellenweise kann auch Regen dabei sein. Dazu gibt es Temperaturen von 19 bis 23 Grad.
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5: A40 Dortmund-Essen zwischen Dortmund-Hombruch und Dortmund-Barup. 1 Kilometer Stau. Und A46 Hagen-Hemer. Zwischen Hagen-Hohenlimburg und Hagen-Elsei. 1 Kilometer stockender Verkehr. 11 Minuten Verzögerung. Wir wünschen allen unterwegs gute Fahrt.
4: Hi zusammen, guten Morgen. Johanna Tänzer ist hier. Wenn ihr jetzt los müsst zu eurer Schicht, dann motivieren wir euch zusammen mit Shakira und Burna Boy. Ich spiele euch jetzt die aktuelle Single, der Sommerhit des Jahres, ja. Die Die. Und Die Die heißt ja so viel wie Let's Go. Also, ne? Let's Go. Ab in den Tag.
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0: Wetter.
1: Der Tag geht mit vielen Wolken los. Später kann auch Regen runterkommen, aber es bleibt mild. Die Temperaturen, die liegen so bei 19 bis 23 Grad.
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2: A40 Dortmund-Essen zwischen Dortmund-Hombruch und Dortmund-Barob. 1 Kilometer Stau. Wir wünschen allen unterwegs gute Fahrt.
1: Hallo zusammen, einen wunderschönen guten Morgen, sehr frühen guten Morgen um die Uhrzeit. Johanna Tänzer ist hier und ja, herzlich willkommen im Freitag.
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1: Ich bin Katrin Müller. Im Osten der Schweiz sind bei einem Unfall eines niederländischen Reisebusses mehrere Menschen ums Leben gekommen. Weitere Personen wurden verletzt, wie die Polizei mitteilte. Der Unfall ereignete sich demnach im Kanton Graubünden. Rund 50 Menschen saßen wohl im Bus. Der krachte plötzlich gegen eine Leitplanke, kippte um und blieb auf der Seite liegen. Bundesinnenminister Dobrindt warnt vor weiteren möglichen Anschlägen in Deutschland. Nach Einschätzung der Bundesregierung geht dabei auch von Russland eine hybride Bedrohung aus, etwa durch Sabotage, Cyberangriffe und Einflussnahme. Dobrindt rechnet zudem mit dem Einsatz sogenannter Wegwerfagenten, die für einzelne Aktionen angeworben werden.
2: Deutschland muss jeden Tag weiter mit Anschlagsszenarien rechnen, sagt Dobrindt. Als Beispiel nennt er einen versuchten Brandanschlag in München, bei dem zwei Tatverdächtige Brandsätze in Richtung von Gebäuden mit Rüstungsbezug geworfen haben sollen. Auch hinter dem versuchten Drohnenangriff am Flughafen Leipzig-Halle sollen solche angeworbenen Helfer stecken. Laut der Bundesregierung übernehmen sogenannte Wegwerfagenten einfache Spionage-, Sabotage- oder Propagandaaufgaben und können im Fall einer Enttarnung den eigentlichen Auftraggeber oft gar nicht benennen. Babette Büchner, Nachrichtenredaktion.
1: Der frühere Unionsfraktionschef Spahn hat sich bei den CDU-Mitgliedern seines Wahlkreises für seinen Umgang mit der Leihmutterschaft seines Sohnes entschuldigt. Er räumte ein, seine veränderte Haltung zu dem Thema nicht rechtzeitig öffentlich gemacht zu haben. Ende Juli war Spahn deshalb als Fraktionsvorsitzender zurückgetreten.
3: Spahn schreibt, er sei zu feige gewesen, bei dem sensiblen Thema offen Farbe zu bekennen. Mit seinem Mann habe er über Jahre verschiedene Wege zur Familiengründung abgewogen, dabei habe sich seine Haltung zur Leihmutterschaft verändert. Diesen Prozess habe er aber nicht erklärt. Er habe eine schwierige Debatte vermeiden wollen und dadurch am Ende eine noch schwierigere ausgelöst. Das bedauere er zutiefst. Thomas Pleskin, Nachrichtenredaktion.
1: Zum Fußball. Nächster Auftaktsieg für den FC Bayern München in der Champions League. Die Münchner gewannen 5:0 gegen Bodø/Glimt aus Norwegen. Niederlage dagegen für RB Leipzig. Die Sachsen unterlagen beim italienischen Debütanten Como 1907 deutlich mit 1:4.
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4: Der Freitagmorgen startet mit vielen Wolken. Stellenweise kann auch Regen dabei sein. Dazu gibt es Temperaturen von 19 bis 23 Grad.
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5: A40 Dortmund-Essen zwischen Dortmund-Hombruch und Dortmund-Barup. 1 Kilometer Stau. Wir wünschen allen unterwegs gute Fahrt.
4: Ja, guten Morgen zusammen. Johanna Tanzer ist hier und wir starten zusammen rein in diesen sehr frühen Freitag. Schön, dass ihr dabei seid.

0: Die Imagine Dragons mit Demons. Guten Morgen.
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0: Und da gucken wir drauf, zusammen mit Kollege Leo Arrigé. Guten Morgen.
2: Guten Morgen, hallo.
0: So, wir fangen in New York City an. Ne? Da steht Alex Zverev bei den US Open. Ganz weit vorne, er ist ganz weit gekommen diesmal, ne?
2: Ja, ganz genau. Ins Halbfinale hat er es bisher geschafft. Im Viertelfinale Burtic van de Zandschulp. Ich wollte diesen tollen Namen einfach mit reinnehmen. Niederlanden glatt in drei Sätzen geschlagen. Damit steht er jetzt bei allen vier Grand Slams dieses Jahr mindestens im Halbfinale. Jetzt geht es also um den Einzug ins Finale der US Open. Für Zverev wäre das die nächste Chance auf einen richtig großen Titel in diesem Jahr. Das läuft für ihn sportlich sowieso ja schon echt sehr, sehr gut.
0: Voll. So, und dann ist heute Abend noch Earth Night. Ja, so, da können wir unser TH nochmal wieder üben. Earth Night. Earth Night. Was ist das nochmal?
2: Ja, wir sollen ab spätestens 22 Uhr möglichst viele Außenlichter ausmachen, und zwar für die ganze Nacht. Es geht nicht um Stromsparen als Hauptthema, sondern vor allem um Lichtverschmutzung, ja, also um künstliches Licht, das Tiere, Pflanzen und auch unseren Tag-Nacht-Rhythmus so ein bisschen stört. Aktion findet jedes Jahr im September statt, dieses Jahr am 11. September, also eben heute kurz gesagt, einfach mal ein bisschen weniger leuchten. Warum nicht?
0: Und dann gibt's heute noch ja die letzte Chance, Karten zu bekommen für das Tote Hosen Lichtblicke-Konzert, ne?
2: Ja, da können dann die Augen leuchten.
0: Das wow. ist
2: am 3. Dezember in Dortmund. Genau, Tickets dafür könnt ihr nicht kaufen, sondern nur kostenlos bei uns auf der Homepage bekommen. Heute ist dafür, du hast es eben schon gesagt, die letzte Chance. Wichtig ist das Codewort. Immer wenn ihr es bei uns im Programm hört, dann könnt ihr mitmachen. Solltet euch das natürlich merken. Und weil das Ganze für unsere Aktion Lichtblick läuft, freuen wir uns natürlich auch über Spenden. Damit helfen wir Familien in NRW, denen es gerade nicht so gut geht.
0: So sieht's aus. Also gut aufpassen. Achtet auf das Codewort. Und jetzt kommt erstmal ganz entspannt in diesen Freitag.

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0: Wetter.
1: Der Tag geht mit vielen Wolken los. Später kann auch Regen runterkommen, aber es bleibt mild. Die Temperaturen, die liegen so bei 19 bis 23 Grad.
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2: A4 Aachen-Köln zwischen Kreuz Köln-West und Köln-Eiffeltor. 1 Kilometer Stau. Wir wünschen allen unterwegs gute Fahrt.
1: Was dich nicht umbringt, macht dich stärker. Ja, ja, what doesn't kill you makes you stronger. Diesen kleinen Wandmotivationsspruch kriegt ihr jetzt hier präsentiert von der fantastischen Kelly Clarkson. Stronger gibt's jetzt für euch. Ich bin Johanna Tänzer. Moin zusammen.

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0: Hallo, guten Morgen, schön, dass ihr dabei seid.
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2: Nur wenn es dir gut geht, kann es auch anderen gut gehen. Im Rahmen einer Coaching-Ausbildung habe ich diesen Satz mal gelernt und sage ihn seitdem immer und immer wieder anderen Menschen. Nur wenn es dir gut geht, kann es auch anderen gut gehen. Die meisten schmunzeln, wenn sie die Worte reflektieren. Manche verdrehen auch schon mal die Augen, weil sie diesen Satz von mir nicht mehr hören können. Auch mich fordert das immer wieder heraus, wenn ich es mir selber vor Augen führe. Wir Menschen, du und ich, wir brauchen Energie und Kraft für unser Leben und Momente des Abschaltens und Auftankens, damit wir dann auch wieder für andere da sein können. Sich um sich selbst kümmern, ist dann in einem positiven Sinne egoistisch, weil es ernst nimmt, dass ich nicht nur funktionieren kann. Wenn meine Batterien leer sind und ich nur angespannt bin, dann werden es andere Menschen an meinem Verhalten merken. Gerade dann, wenn es besonders trubelig wird, darf und muss ich mich also mal rausziehen können. Als ChristInnen dürfen wir an einen Gott glauben, der das ganz genauso macht. Nach der Schöpfung, so erzählt es die bildhafte Geschichte der Bibel, macht Gott nicht einfach weiter, sondern er gönnt sich mal richtig was und lässt es sich einen Tag lang gut gehen. Und auch sein Sohn, Jesus Christus, zieht sich immer wieder dann zurück mit seinen FreundInnen, wenn es gerade alles zu viel wird. Sie wissen, dass nur wenn es ihnen gut geht, sie auch für andere da sein können. Also, lass es dir gut gehen. Max Strotzig von der Katholischen Kirche für Augenblick mal.
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1: Mit Thorsten Adolfs. Guten Morgen. Ab heute gelten in der EU strengere Regeln, um uns alle besser vor Hackern zu schützen. Software- und Hardwarehersteller müssen den Behörden Cyberangriffe jetzt deutlich schneller melden. Lena Bauer aus dem News-Team. Was genau ändert sich?
2: Sobald Firmen bemerken, dass ihre Systeme gehackt wurden, haben sie nur 24 Stunden Zeit, das den Behörden zu melden. Und nach spätestens 3 Tagen müssen sie noch genauere Infos liefern, welche Schwachstellen die Hacker ausgenutzt haben. Das Ziel der EU ist klar. Die Behörden sollen europaweit sofort Bescheid wissen, wenn irgendwo was passiert, damit sie schneller reagieren und schlimmere Schäden verhindern können. Hier in Deutschland ist dafür das Bundesamt für Sicherheit in der Informationstechnik, kurz BSI, zuständig. Die EU-Cybersicherheitsbehörde in Athen bündelt diese Infos dann und gibt sie an alle anderen Länder weiter. Damit das alles klappt, gibt es eine neue Online-Plattform, auf der die Firmen die Vorfälle melden können.
1: Läuft denn technisch schon alles glatt?
2: Naja, es gibt etwas Stress. Der Digitalverband Bitkom findet es schwierig, dass die neue Online-Plattform erst heute freigeschaltet wird. Das bedeutet, dass selbst Firmen, die sich gut vorbereiten wollen, die Seite vorher nicht testen oder sich dort registrieren konnten. Müssen wir also abwarten, ob der Start reibungslos klappt.
1: Danke Lena und jetzt weitere Meldungen im Überblick. Die AfD-Fraktion hat nach eigenen Angaben Strafanzeige gegen Kanzler Merz erstattet. Merz hatte der in Teilen rechtsextremen Partei vorgeworfen, deren Konzept der sogenannten Remigration sei nichts anderes als eine ethnische Säuberung nach Hautfarbe und Herkunft. Diese Äußerung sei vollkommen inakzeptabel, sagte der parlamentarische Geschäftsführer der AfD-Fraktion Brandner. Die Linke wirft der Regierung wegen der hohen Spritpreise Unfähigkeit vor. Statt nur über die Übergewinnsteuer zu reden, sollte man sie endlich einsetzen, sagte Parteichef Pantisano. Den Energiekonzernen wirft er Profitgier vor. Gestern war der Ölpreis für ein Fass der Nordseesorte Brent wieder über die Marke von 100 US-Dollar gestiegen. In den USA wird heute der Opfer der Anschläge vom 11. September gedacht. Vor genau 25 Jahren waren dabei fast 3000 Menschen ums Leben gekommen. Damals hatten Al-Qaida-Terroristen 4 Passagierflugzeuge entführt, 2 steuerten sie in die Türme des World Trade Centers. In New York sollen Angehörige am Morgen die Namen der Getöteten verlesen. Nach Dortmund und Stuttgart haben auch die Bayern ihr Auftaktspiel in der Champions League gewonnen. Jamal Musiala stand für die Münchner nach seinen gesundheitlichen Problemen in der Vorbereitung endlich wieder in der Startelf. Und er stellte mit seinem Treffer die Weichen zum 5:0-Sieg gegen Bodo Glimt aus Norwegen. Für RB Leipzig war es dagegen ein enttäuschender Abend. Die Leipziger gingen beim italienischen Champions League-Debütanten Como mit 1:4 unter. Das waren die Nachrichten mit Thorsten Adolfs.
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3: Mal Sonne, mal Wolken und voraussichtlich kein oder kaum Regen heute für euch in Köln. Das Ganze bei maximal 21 Grad. Heute Morgen sind es noch recht frische 12 Grad. Blick aufs Wochenende, morgen trocken, 22 Grad, Sonntag eher regnerisch bei 19.
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3: Und da haben wir heute noch keine Blitzer gemeldet, genau, aber die Ampel in Lindenthal, an der Kreuzung Lindenthal-Gürtel-Ruhrstraße ist ausgefallen. Das hat uns die Verkehrsleitzentrale heute Morgen schon ganz früh gemeldet. Insofern fahrt da vorsichtig und ein Ministau, wo auch sonst, auf der 4 Aachen Richtung Köln zwischen Kreuz Köln-West und Eiffeltor, 2 Kilometer stockender Verkehr und dementsprechend euch eine gute und sichere Fahrt. Kommt gut an. Und es ist schon wieder Freitag, ja? Und damit ihr direkt in dieses wohlig warme Vorwochenend-Feeling kommt, haben wir natürlich zum einen die Hits, die euren Start in den Tag besser machen. In dieser halben Stunde zum Beispiel Peter Schillings Major Tom, We've Got It Going On von Backstreet Boys oder auch jetzt zum Start Miles Smith, Nice to Meet You. Aber vor allem auch unsere gute Minute für euch, 60 Sekunden Köln positiv aus einer ereignisreichen Woche. Hört ihr gleich um 10 nach 6.
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3: Und ich bin Daniel Kollmann. Guten Morgen, Köln.

0: Guten Morgen Köln, jetzt haben wir es ganz genau 6:10. Und da ist die Arbeitswoche fast schon wieder rum, ja, Freitagmorgen. Und euer Wochenende ist greifbar, wobei einige von euch müssen ja vielleicht morgen auch noch ran, oder? Also ich übrigens auch und das sehr gerne, denn morgen ist ja wieder Anpfiff für Radio Köln FC Live. Wir übertragen für euch das Heimspiel des 1. FC Köln gegen Werder Bremen. Ich darf euch da nachher noch Tickets verschenken und hier im Studio morgen moderieren und Radio Köln FC-Reporter Guido Ostrowski wie gewohnt für euch aus dem Stadion kommentieren. Unbedingt einschalten. Guido kann aber selbstverständlich nicht nur 90 Minuten, sondern auch 60 Sekunden und das komplett ohne Ball.
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2: Endlich ist es raus.
3: Heute wird erstmal gefeiert und dann geht's ab morgen mit ganz, ganz großen Schritten auf den 11.11. zu.
2: Prinz Marius der Erste, Bauer Alex und Jungfrau Johanna von der Kölner Narrenzunft sind das neue Dreigestirn.
4: Wir drei sind jetzt einfach volle motiviert, haben richtig Bock.
2: Und hey, richtig Bock haben selbstverständlich auch Brinks gehabt bei ihrem Jubiläumskonzert vor dem Dom.
5: Ich bin ein Köln-Hero.
6: Kulisse großartig, Musik großartig, Gefühl großartig.
2: So, und wie großartig ist denn diese Idee hier bitte? Mit 15 Konzerte in einem Fußgängertunnel unter der A4 in Merheim. Die Tunnelkonzerte gibt es seit mittlerweile 2 Jahren und völlig zu Recht sind sie jetzt für den Deutschen Nachbarschaftspreis nominiert worden.
7: Ist ein bisschen so wie lass mal singen für Leute, die auch vielleicht nicht so viel Geld haben oder sich nicht mehr in große Konzertsäle trauen.
2: Köln singt zusammen, Köln steht zusammen und wenn es notwendig ist, stellt Köln sich quer. Rund 10.000 Menschen haben bei einer Demo ein klares Zeichen gesetzt.
8: Wir stehen für Demokratie und für Vielfalt. Und ich finde, die Erfahrung der letzten Tage zeigt, dass es keine Selbstverständlichkeit

0: Guten Morgen mit Radio Köln am Freitag. Und wow, was für eine Leistung von unseren Basketballfrauen da gestern Abend, oder? Habt ihr das vielleicht sogar gesehen? Zum ersten Mal überhaupt stehen die deutschen Basketballerinnen nämlich in einem WM-Halbfinale. Und das absolut verdient. 93-74 haben sie einfach mal gegen den Europameister Belgien klar gewonnen. Ja, morgen Nachmittag geht es dann gegen Frankreich sogar um den Einzug ins Finale. Unsere Däumchen sind dann definitiv morgen gedrückt. So, und was ihr sonst noch wissen müsst, heute Morgen für euren Start in den Freitag, das hört ihr gleich in den Radio Köln Nachrichten um 6:30 bei Pia Rempe.
1: Hi.

Früher habe ich bei diesem Song eigentlich nur an Weltraum und Astronauten gedacht. Heute eher an Tore auf dem Fußballplatz, woran das wohl liegt. Gutes Stichwort über das Spiel des 1. FC Köln gegen Werder Bremen. Morgen Abend reden wir gleich um 20 vor und ich schenke euch genau dann auch Tickets fürs Spiel morgen Abend hier bei Radio Köln. Schönen guten Morgen zusammen.

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1: Pierre Remp ist hier. Schönen guten Morgen. Kölner Verkehrsleittafeln gehen in den Dauerbetrieb. Terroranschläge vom 11. September jähren sich zum 25. Mal. Und das Wetter, viele Wolken bis 21 Grad. Weihnachtsmärkte, Konzerte oder andere Großveranstaltungen. An manchen Tagen sind die Straßen hier bei uns in Köln deutlich voller als sonst. Die Stadt will solche Situationen mit den Verkehrsinfotafeln besser steuern. Das bisherige Forschungsprojekt geht jetzt dauerhaft in Betrieb. Es soll eben dazu führen, dass die Kölnerinnen und Kölner weniger im Stau stehen, sagt Verkehrsdezernent Askan Egerer.
2: Wir wollen, dass der Verkehr läuft und nicht steht. Und deswegen müssen wir aber auch kurzfristig reagieren können auf bestimmte Belastungsschwerpunkte, auf Vorkommnisse, Unfälle etc. und können daraus sofort Empfehlungen ableiten für die Teilnehmenden im Verkehrsgeschehen.
1: Die Verkehrsinfo über die Tafeln gibt es seit 2021, was seitdem noch nicht umgesetzt wurde, auf Basis der Daten auch Änderungen in der Verkehrsführung umzusetzen. Das sei noch geplant. Wenn Frauen zu Hause nicht mehr sicher sind, brauchen sie einen Ort, an dem sie Schutz finden. In Köln hat dieser Schutz eine lange Geschichte. Morgen feiern die Kölner Frauenhäuser ihr 50-jähriges Bestehen im Bürgerhaus Kalk. Die Arbeit ist sehr wichtig, doch solange die Geschichte der Kölner Frauenhäuser so groß sind, auch die Probleme. Allein im vergangenen Jahr mussten bei uns in Köln mehr als 500 Frauen abgewiesen werden. Nach jahrelangem Kampf soll 2028 nun endlich ein drittes Schutzhaus kommen. Das Jubiläumsfestival startet um 12.30 Uhr. Es gibt Workshops, Tanzperformance und eine Party. Wenn ihr schon alt genug wart, dann wisst ihr sicher noch ganz genau, was ihr vor 25 Jahren gemacht habt. Am 11. September 2001 haben islamistische Terroristen Flugzeuge in die Türme des World Trade Centers in New York gesteuert. Katrin Ude, wie wird denn der Jahrestag vor Ort begangen?
3: Also es gibt verschiedene Gedenkzeremonien. Die Zentrale findet auf dem Gelände des World Trade Centers in Manhattan statt. Und dort werden dann traditionell auch die Namen der 3000 Opfer verlesen. Neu ist in diesem Jahr eine Schweigeminute für diejenigen, die an den Folgen von Krankheiten gestorben sind, die mit dem 11. September in Verbindung stehen. Das sind mittlerweile mehrere 10.000 Menschen.
1: Danke dir, Katrin. Viel besser hätte das erste Heimspiel der neuen Saison für die Kölner Haie nicht laufen können. In der Champions Hockey League hat der KHC gestern Abend gegen den Titelverteidiger Frölunder Göteborg mit 5:2 gewonnen. Und das waren die Nachrichten mit Pia Rempe und ich gebe wieder ab an dich, Daniel.
4: Dankeschön, Pia.
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4: Kann der Pia übrigens nur zustimmen. Das war ein geiler Abend gestern in der Lanxess Arena. Ich durfte auch dabei sein. Hat großen Spaß gemacht, das erste Haie-Heimspiel nach so langer Zeit. So, jetzt kommen wir zum Wetter. Noch seht ihr sie nicht, aber sie kommt gleich. Die Sonne, sie kommt raus und das eher heute Vormittag als heute Nachmittag. Da ist es dann eher ein bisschen bewölkter. Und dazu geht es mit den Temperaturen von aktuell 12 Grad rauf bis auf 21 Grad. Morgen gibt es sogar 22 Grad für euch. Ansonsten ganz ähnlich wie heute. Und am Sonntag, da ist dann wohl eher Regen angesagt.
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4: Und der erste Blitzer heute Morgen, den ihr gemeldet habt, kommt von Angie. Sagt, auf der äußeren Kanalstraße in Ossendorf wird geblitzt in Höhe des Schwimmbads. Da ist Tempo 30. Danke fürs Melden. Ansonsten kann ich euch sagen, dass die Ampel in Lindenthal an der Kreuzung Lindenthal-Gürtel-Ruhrstraße kaputt ist. Meldet heute Morgen schon die Verkehrsleitzentrale. Bitte vorsichtig an der Stelle. Und ansonsten haben wir auf den Autobahnen noch nicht so viel. Es ist ein ganz ruhiger Freitagmorgen bisher. Und insofern gibt es zwar nur den einen Stau, Aachen-Köln, zwischen Kreuz Köln-West und Klettenberg, 2 Kilometer, 10 Minuten verliert ihr hier. Alle anderen Strecken sind aber ziemlich frei für euch. Kommt gut an. Und gleich darf ich euch wieder was Schönes zum Wochenende schenken, und zwar Tickets fürs Tote Hosen Lichtblicke-Konzert. Die bekommt ihr aber erst in der nächsten Stunde. Hört ihr in gut einer Stunde zumindest mal das neue Codewort. Jetzt gleich geht's erstmal um Karten fürs FC-Spiel morgen. 1. FC Köln gegen Werder Bremen. Ich schicke euch mit ein bisschen Glück auf unsere Kappe ins Rhein-Energie-Stadion. Mit Begleitung natürlich. Also bleibt bei mir. 7:20 geht's los.
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0: erst wow und dann mau. Ich glaube, so oder so ähnlich lässt sich der Bundesliga-Start des 1. FC Köln ganz gut zusammenfassen, oder? Schön, dass ihr bei uns seid am Freitagmorgen hier bei Radio Köln. 6.41 Uhr. Ja, toller 3:2 Heimsieg gegen Hoffenheim, trotz zweimaligem Rückstand und dann aber das eher ernüchternde und deutliche 1:4 in Stuttgart. Soweit die Zahlen. Tja, und jetzt? Gar nicht so leicht, eine Prognose zu stellen für Spieltag 3, für das Heimspiel morgen gegen Bremen. Mal hören, wie Mittelfeldspieler Tom Kraus das sieht.
1: Wir spielen zu Hause, wir haben 50.000 Fans in unserem Rücken und das müssen wir nutzen. Wir müssen die Energie auf den Platz bringen und Bremen am Anfang zeigen, dass keine andere Möglichkeit ist, dass wir das Spiel gewinnen werden.
0: Klingt nach einem Plan. Und Radio Köln FC-Reporter Guido Ostrowski, um dich da mal gleich mit reinzunehmen, klingt nach Hoffenheim Reloaded.
2: Ja, mit dem nicht ganz unwichtigen Unterschied, dass der FC diesmal gegen Bremen von Anfang an diese Energie auf den Platz bringen sollte. Und das er auch will, statt wie übrigens bislang in allen Spielen dieser Saison mit 0:1 in Rückstand zu geraten und dann erst in der zweiten Halbzeit so richtig loszulegen. Die Spätzünder müssen quasi gleich mit Anpfiff explodieren und wenn das gelingt, dann ist mit dieser Wucht von den Rängen, wie gegen Hoffenheim, auch gegen Bremen, viel, viel möglich. Vor allem der zweite Heimsieg in Folge.
0: Ja, und vor allem, wenn Elmala wieder spielen kann. Ne?
2: Ja klar, der hat in Stuttgart natürlich gefehlt. Er ist der Unterschiedsspieler beim FC, er ist der Top-Torjäger. Und es ist gut, dass er nach überstandener Krankheit, so wie es aussieht, wieder fit ist und spielen kann. Aber lass uns nicht nur bei Elmala bleiben, sondern gleich auch Neuzugang Mikey Moore mit reinnehmen. 19 Jahre jung, mit einem riesigen Talent gesegnet, hat er gezeigt nach seiner Einwechslung in Stuttgart. Und ich bin echt gespannt, ob er jetzt gegen Bremen von Beginn an ran darf, um dann zusammen mit Elmala vorne zu wirbeln. Ich würde das gerne sehen. Auf der anderen Seite nur bitte die Defensive nicht vergessen, ja? 6 Gegentore in den ersten beiden Spielen. Es sind ein bisschen viele.
0: Ist so. Der 1. FC Köln gegen Werder Bremen, 18.30 Uhr, ist morgen Anpfiff. Wir übertragen für euch live hier bei Radio Köln. Guido im Stadion, ich hier im Studio. Das passt schon mal. Und auf dem FC-Stream, fc-radio.de, ist natürlich auch 90 Minuten live für euch das Spiel morgen zu hören. Und nur näher dran seid ihr noch, wenn ihr im Stadion seid. Vorausgesetzt, ihr seid im Besitz eines Tickets. Nicht? Na, da können wir helfen. Ich schenke euch jetzt Haupttribünenkarten für morgen Abend FC gegen Werder. Ruft schnell an. Wenn ihr die haben wollt, unter allen, die in den nächsten 5 Minuten durchkommen, losen wir aus. 9:51, 99, 99. Und mit ein bisschen Glück schenke ich euch Tickets fürs Bundesliga-Topspiel morgen Abend im Rhein-Energie-Stadion.
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1: Mit Thorsten Adolfs. Guten Morgen. Jeder, der diesen Tag miterlebt hat, kann sich wohl noch genau daran erinnern, was er damals gemacht hat. Denn er hat die Welt und unser Sicherheitsgefühl nachhaltig verändert. Der 11. September 2001. Islamistische Terroristen hatten damals unter anderem Flugzeuge in die Türme des World Trade Centers gesteuert. Fast 3000 Menschen starben. Danny Hopper aus dem News-Team, das ist jetzt genau 25 Jahre her. Es gibt deshalb viele Gedenkveranstaltungen.
2: Genau, die finden an Orten statt, die damals angegriffen wurden. In New York, da wo früher die Zwillingstürme des World Trade Centers standen, werden Angehörige die Namen der Getöteten verlesen. Im Bryant Park werden 2753 leere Stühle aufgestellt, einer für jedes der New Yorker Opfer. US-Präsident Trump wird außerdem am Pentagon erwartet, das damals ebenfalls von einem Flugzeug getroffen worden war. Und es gibt eine Gedenkveranstaltung an einem Feld in Pennsylvania. Da war ja ein viertes Flugzeug abgestürzt, nachdem sich die Passagiere in der Maschine gegen die Terroristen gewehrt hatten. Welches Ziel dieses Flugzeug hatte, ist bis heute unklar. Es dürfte also ein sehr emotionaler Tag in den USA werden.
1: Danke, Danny. Und jetzt weitere Meldungen im Überblick. Krankenkassen müssen ihre Versicherten nicht mehr über Beitragserhöhungen informieren und das ärgert die Verbraucherschützer. Die Chefin des Bundesverbandes POP sagt, das sei ein Unding, die Regierung müsse diesen Fehler korrigieren. Die Streichung ist Teil des gerade in Kraft getretenen Sparpakets der schwarz-roten Koalition bei den Gesundheitsausgaben. Die Übernahme der jemenitischen Hafenstadt Mokka durch die Houthi-Rebellen könnte Auswirkungen auf den weltweiten Handel haben und damit auch auf die Preise bei uns. Die Stadt liegt in der Nähe einer strategisch wichtigen Wasserstraße zwischen dem Roten Meer und dem Golf von Aden. Normalerweise werden etwa 12% des weltweiten Warenverkehrs über diese Route abgewickelt. Der FC Bayern ist gestern Abend mit einem Sieg in die Champions League gestartet. Die Münchner gewannen gegen Bodø Glimt aus Norwegen mit 5:0. Für Leipzig gab es dagegen direkt einen Dämpfer. Beim Champions League-Debütanten Como verlor RB deutlich mit 1:4. Ab heute Abend heißt es für viele Autofahrer, gut planen und Ruhe bewahren, denn auf der A40 und der A2 wird es eng. Die A40 wird ab 21 Uhr zwischen Bochum West und Bochum Zentrum in Richtung Dortmund 2 Wochen lang gesperrt, weil an einer alten Brücke gearbeitet wird. Im Oktober sind da nochmal Arbeiten an der Brücke geplant und zwar in der Gegenrichtung, das soll aber deutlich schneller erledigt sein. Auf der A2 zwischen dem Kreuz Oberhausen und dem Dreieck Bottrop in Richtung Dortmund wird ab heute Abend außerdem Flüsterasphalt verlegt und auch dort wird die Autobahn gesperrt. Die Sperrung wird aber nur bis Montagmorgen dauern. Soweit die Meldungen mit Thorsten Adolfs.
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3: Es wird ein Mix aus Sonne und Wolken sein, der euch heute durch Köln begleitet. Vielleicht heute Nachmittag mal ein Regentropfen, ansonsten trocken bis 21 Grad. Jetzt gerade bei euch im Veedel messt ihr 12 Grad. Und das Wochenende, das wird eher zweigeteilt. Morgen eher freundlich und 22 Grad. Sonntag eher nass und 19 Grad.
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3: Und Angie hat einen Blitzer, und zwar in Ossendorf gesehen, auf der Fronhofstraße, Höhe der Caritas, da ist Tempo 30. Dankeschön, Angie. Ansonsten gibt es 2 Ampelausfälle schon, heute Morgen einmal in Lindenthal, Kreuzung Lindenthal-Gürtel-Ruhrstraße und auch an der Kreuzung Äußere Kanalstraße, Wilhelm-Mauser-Straße. Bitte fahrt vorsichtig an beiden Stellen. Auf den Autobahnen ein nennenswerter Stau auf der 4 Richtung Aachen zwischen Kreuz Gremberg und Kreuz Köln Süd. 3 Kilometer stockend, 5 Minuten plus. Der Rest ist überschaubar, sag ich mal. Alles gut. Sonst, wie gesagt, eine schöne und angenehme Reise und kommt gut an. Und bitte ruft auch nicht mehr an für unsere FC-Tickets. Die Karten fürs Spiel morgen gegen Bremen sind alle weg. Leitungen sind geschlossen. Wir haben gelost und den Gewinnern sagen wir jetzt der Reihe nach Bescheid. Also achtet in den nächsten Minuten einfach gut auf euer Telefon und vielleicht bin ich ja dran. Aha, eine oder einen von euch überrasche ich dann nämlich gleich um 10 nach 7 selbst mit der frohen Botschaft, dass euer Samstagabend in Müngersdorf stattfindet.
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0: Wicked. Auch nicht schlecht, die Nummer, ne? Take That Back for Good. Auch 30 Jahre danach noch ein Kracher hier bei Radio Köln. Einen schönen guten Morgen um 11 Minuten nach 7. Erst FC Köln gegen Werder Bremen. Das zweite Heimspiel der neuen Bundesliga-Saison steht an für den FC. Die Hütte wird natürlich wieder picke, packe, voll morgen. Und ihr mittendrin, vorausgesetzt, ihr heißt Nicole, kommt aus Roggendorf, seid vorhin bei uns durchgekommen, habt eure Nummer hinterlassen und seid in wenigen Augenblicken völlig perplex, dass ihr mich am Telefon habt und ich euch mit Karten überrasche. Mal gucken.
1: Nicole Winkler?
0: Radio Köln, Daniel Kollmann. Guten Morgen, Nicole.
1: Guten Morgen.
0: Nicole, bist du so ein Frühtelefonierer?
1: Ja, meine Kinder sind gerade zur Schule gegangen, deswegen.
0: So nach dem Motto, früher Vogel fängt Wurm oder sowas, ne?
1: Genau.
0: Also wo erwische ich dich gerade? Bist jetzt wieder zu Hause, Kinder weggebracht?
1: Ich bin jetzt wieder zu Hause, genau.
0: Sehr gut. Was sagst du zur bisher ja noch relativ jungen Saison des ersten FC Köln? Pokal mit Mühe, Bundesliga, ein Sieg, eine Pleite, Einschätzung?
1: Ich würde sagen, im Moment fahren wir noch mit Handbremse, aber es ändert sich morgen.
0: Ach so, morgen ändert sich das. Ja, das ist schon mal eine gute Prognose. Was wird es denn da geben morgen?
1: Ich würde sagen, ein 2:1 für uns.
0: Ja, das ist ja auch noch halb angezogene Handbremse. Bremen.
1: Ja, haben gut, wir müssen ja langsam starten.
0: Ja, Bremen haben wir auch schon mal 7:1 aus dem Stadion geschossen. Aber
1: ja,
0: das
1: aber ich glaube noch nicht.
0: Morgen noch nicht. Jetzt hast du ja die ersten beiden Schritte zu den FC-Tickets für morgen Abend schon gemacht. Ne? Du hast dich gemeldet, bist jetzt gerade hier ans Telefon gegangen. Fehlt nur noch ein Schritt. Ich brauche jetzt nur noch die richtige Antwort auf unsere Gewinnspielfrage. Schieß los.
1: Und die habe ich verpasst.
0: Wie?
1: Ja, da bin ich gerade losgegangen. Ich habe telefoniert, während ich meine Kinder weggebracht habe.
0: Nicole, ist noch früh am Tag. Ist noch früh am Tag. Lass dich doch von uns kurz vorm Wochenende nicht veräppeln. Es gab natürlich gar keine Frage.
1: Oh nein. Jetzt hast du mich wirklich geschockt.
0: Ja, das habe ich gemerkt. Jetzt schocke ich dich nochmal. Du gehst natürlich morgen Abend ins Rhein-Energie-Stadion.
1: Super. Dankeschön.
0: Ach, die Überraschung ist ja gelungen.
1: Wird mich mein Sohn freuen.
0: Sehr gut. Ich wollte gerade fragen, wie nimmst du mit deinen Sohn? Wie alt ist der?
1: Mein Sohn, 12.
0: 12. Dann brüllt ihr beiden morgen den FC zum 2:1-Sieg gegen Werder. In Ordnung?
1: Ja, danke.
0: Gerne. Nicole, erhol dich von dem Schock und dann wünsche ich dir und deinem Sohn viel Spaß morgen im Stadion und jetzt schon mal ein schönes Wochenende.
1: Vielen Dank, wünsche ich dir auch. Tschüss.
2: Ciao. 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
0: Oh.

0: Guten Morgen um 20 nach 7.
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0: Ich hoffe, ihr habt einen Wecker gestellt, gleich auf 10 Uhr. Ja? Solltet ihr tun. Zumindest, wenn ihr Fans von dieser Musiklegende hier seid.

Jawohl, Stevie Wonder hat tatsächlich für nächsten Monat offenbar relativ spontan ein Konzert bei uns in der Lanxess Arena angekündigt. Am 26. Oktober schon, und der Vorverkauf, der startet heute um 10 Uhr. Ich habe schon mal geguckt, ganz billig ist der Spaß nicht, aber wer weiß, es ist vielleicht die letzte Chance, Stevie Wonder mal nochmal live hier in Köln zu sehen. Lohnt sich ganz bestimmt. So, und wenn ihr schon mal im Kaufrausch seid, dann könnt ihr euch ja dann auch gleich bei der Gelegenheit noch Tickets für die Simple Minds holen. Auch eine Mega-Band, habe ich schon live gesehen, kann es wärmstens empfehlen. Und die sind nächstes Jahr am 28. April in der Arena in Deutz. Große 50 Jahre Jubiläumstour. Auch da startet der Vorverkauf heute. So, wenn ihr die Stevie Wonder Karten gerade im Sack habt, sozusagen um 10.30 Uhr. So, und wenn ihr noch ein bisschen unsicher seid, ob ihr die Jungs aus Schottland live sehen wollt, hier ist eine kleine Entscheidungshilfe für euch. Mega Nummer von den Simple Minds. Hier ist um 7.21 Uhr jetzt bei Radio Köln für euch. Alive and kicking. 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
5: Und das waren jetzt genau 20 Sekunden.
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1: Pia Remp ist hier. Schönen guten Morgen. Kölner Verkehrsleittafeln gehen in den Dauerbetrieb. Reul veröffentlicht neue Erkenntnisse zum Stromsaboteur und das Wetter: viel Wolken bis 21 Grad. Die Verkehrsinfotafeln gibt es seit 2021 bei uns in der Stadt. Sie sollen den Verkehr besser steuern. Jetzt ist die Förderphase beendet und das System geht in den Dauerbetrieb über. Die Stadt kann mit dem System auch den Verkehr in Echtzeit tracken. Das soll bei der Verkehrsplanung helfen. Langfristige Änderungen auf Basis dieser Daten hat es aber noch nicht gegeben. Das soll in Zukunft aber noch passieren. Dann will die Stadt die Daten auch für die Verkehrsführung berücksichtigen. Sie greift aber auf Basis der Daten kurzfristig in den Verkehr schon ein. Sie schaltet beispielsweise bei Stau die Ampeln anders. Sie feiern dieses Jahr ein ganz besonderes Jubiläum. Die Kölner Frauenhäuser werden 50 Jahre alt. Sie bieten Frauen und ihren Kindern Schutz, wenn sie zu Hause nicht sicher sind. Katrin Ude ist bei mir. Katrin, leider können Sie nicht immer so helfen, wie Sie gerne würden, ne, Katrin?
2: Nee, genau, das ist tatsächlich leider so. Allein im vergangenen Jahr mussten mehr als 500 Frauen abgewiesen werden. Aber jetzt die gute Nachricht: eine Besserung ist zumindest in Sicht. Nach jahrelangem Kampf soll 2028 nämlich endlich ein drittes Schutzhaus kommen. Das Jubiläumsfestival morgen, das startet um 12.30 Uhr. Es gibt Workshops, Tanzperformances und auch eine Party. Angefangen hat damals übrigens alles mit dem Verein Frauen helfen Frauen. Der hat vor 50 Jahren das erste Frauenhaus eröffnet. Nach Berlin war es damit die zweite Einrichtung dieser Art in Deutschland.
1: Danke dir, Katrin. Der Mann, der mehrmals das Stromnetz bei uns in Deutschland angegriffen haben soll, ist gestern in Untersuchungshaft geschickt worden. Ihr habt es bei uns gehört. Er soll auch unzählige weitere Stromanlagen im Visier gehabt haben. Skurril war die Art, wie der Mann am Ende von der Polizei geschnappt werden konnte. José Nasiandi weiß das, ne?
3: Ja, es war so, nach der Schilderung des Innenministers, dass zwei Autobahnpolizisten, die eigentlich gar nicht direkt an der Fahndung beteiligt waren, den Mann gefunden haben. Bei Weißweiler fiel ihnen plattgetretenes Gras auf, das von einem Feldweg etwa 200 Meter in ein Gebüsch führte. Und die beiden wurden neugierig, sind dieser Spur gefolgt und fanden dann den 48-Jährigen in einem gut getarnten Zelt. Das war offenbar so gut versteckt, dass es selbst aus dem Polizeihubschrauber nicht zu sehen war. Und der Mann hat sich dann widerstandslos festnehmen lassen.
1: Danke dir, José.
4: Hammergeil. Also was Besseres hätten wir uns nicht vorstellen können.
1: Ja, so sieht's aus in der Champions Hockey League. Der Ton kam jetzt etwas überraschend, das gebe ich zu. In der Champions Hockey League ging es für den KHC gestern Abend gegen den Titelverteidiger Frölunda Göteborg. Nach der Schlussserie durftet ihr gemeinsam mit dem KHC einen 5:2 Heimsieg feiern. Ja, da ist irgendwie ein Satz abhandengekommen.
5: Das ist sehr schön. Mach gerne weiter, wenn du es schaffst.
1: Ja, ich sage jetzt einfach, das waren die Nachrichten. Mit Pia Rempo und ich gebe ab an dich.
5: Danke, Pia. Ach, wie sympathisch. Das Spiel war wirklich toll. Ich habe gestern auch viel gelacht in der Halle, muss ich sagen. Also.
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5: Ich war gestern mit meinem 11-jährigen Sohn in der Lanxess Arena und wir hatten auch viel, viel Spaß. Ähnlich wie Pia gerade. Wetter, genau. 7.30 Uhr haben wir es jetzt knapp. Knapp. 7.33 Uhr sogar schon. Und da ist die Sonne auch schon aufgegangen. Ihr seht sie, wenn ihr nach draußen guckt. Sonnig geht's los. Nachher ein bisschen grauer. Regen nur selten dabei. Temperaturen im Moment, ja, wo liegen wir da? Bei 13 Grad in den meisten Fädeln. Das ist also noch ausbaufähig bis auf 21 Grad heute. Morgen sogar 22. Ansonsten ein meist trockener Mix aus Sonne und Wolken. Ganz ähnlich wie heute. Am Sonntag, da tut es die Sonne relativ schwer und dann kann es auch immer wieder mal regnen bei 19 Grad.
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5: Mamul meldet einen Blitzer und zwar auf der alten Kölner Straße. Hier gilt Tempo 60. Dankeschön dafür. Ansonsten haben wir zwei Ampelausfälle, die wir euch mitteilen müssen. Einmal in Lindenthal, Kreuzung Lindenthal-Gürtel-Ruhrstraße und außerdem auf der äußeren Kanalstraße, Ecke Wilhelm-Mauser-Straße. Auch da ist die Ampel kaputt. Zweimal bitte Achtung. So, und dann gucken wir auf die Autobahn für euch und haben dort eine Warnmeldung für die A3 und zwar Richtung Oberhausen zwischen Mülheim und Kreuz Leverkusen, ein liegen gebliebenes Auto. Und dann haben wir direkt drei kleinere Staus Richtung Oberhausen auf der 3 zwischen Mülheim und Kreuz Leverkusen, auf der 4 von Aachen Richtung Köln zwischen Kreuz Köln West und Klettenberg und nochmal die 4 andersrum zwischen Gremberg und Kreuz Köln Süd. Jeweils 6 Minuten Stauzeit. Ansonsten alles gut, gute Fahrt. So, Und Hosenfans, bitte jetzt aufgepasst. Ziemlich genau 8 Minuten dauert's ab jetzt. 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
5: Mit Daniel Kollmann. Und hier ist erstmal Michael Schulte für euch. Morgen Köln.

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2: Tage wie diese ist ein riesiges Geschenk, ein Song, der uns ja zugelaufen ist, von dem wir gar nicht irgendwo berichten könnten, wie wir den jetzt genau geschrieben haben. Es ist ein bisschen so wie ein Kind, das ständig am Zauberwürfel rumspielt und irgendwann hat es diese Kombination perfekt erwischt. Wenn wir wüssten, wie man so ein Lied schreibt, würden wir jeden Monat so einen Song raushauen. Es ist uns leider nur einmal im Leben gelungen. Wir tragen den im Herzen und der bedeutet uns unglaublich viel und sehr vielen Menschen da draußen ebenfalls.
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Ja, und es gibt tatsächlich so Tage wie diese, an die ihr euch erinnert. Und zwar auch noch Jahrzehnte später. Ganz genau wisst, was ihr da gemacht habt, wie ihr ein bestimmtes Ereignis erlebt habt, wie ihr davon gehört habt, wie ihr es verfolgt habt. Der 11. September 2001 ist definitiv so ein Tag. 25 Jahre sind die Terroranschläge auf das World Trade Center und das Pentagon jetzt her. Ein Vierteljahrhundert tatsächlich schon wieder. Und heute am Jahrestag wird in den USA und an vielen Orten auf der ganzen Welt der tausenden Opfer gedacht, die bei den Anschlägen damals ums Leben gekommen oder Jahre später an den Folgen gestorben sind. Mehr Infos aus Deutschland und der Welt bekommt ihr auch gleich um 8 in unseren Radio Köln Nachrichten. Und jetzt haben wir es ziemlich genau 10 vor 8.

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1: Mit Thorsten Adolfs. Guten Morgen. Wir alle kennen das wahrscheinlich. Man bekommt Post von der Krankenkasse und da steht dann drin, dass die Beiträge angehoben werden. Ist ärgerlich, aber man weiß wenigstens Bescheid. Diese Pflicht, auf höhere Beiträge hinzuweisen, gilt ab jetzt nicht mehr. Sie wurde im Sparpaket der schwarz-roten Koalition gestrichen. Danny Hopper aus dem News-Team und darüber ärgern sich die Verbraucherzentralen.
2: Ja, das sei ein Unding, sagt die Chefin des Bundesverbands POP. Im schlimmsten Fall würden Versicherte die Erhöhung erst bemerken, wenn das Nettogehalt geringer ausfalle. Und die Verbraucherzentralen kritisieren auch, dass rund 3/4 aller Versicherten noch überhaupt nichts vom Aus der Infopflicht gehört hätten. Und da ziehen natürlich einen Punkt. Die Bundesregierung will mit dem Aus für weniger Bürokratie sorgen, weil dadurch natürlich Millionen Briefe wegfallen, die sonst verschickt werden müssten. Spart natürlich auch Geld. Mit Druck und Versand kommt man so auf 1 bis 2 Euro pro Brief. Umgekehrt heißt das aber natürlich auch, dass wir jetzt selbst darauf achten müssen, ob und wie sich Zusatzbeiträge verändern.
1: Viele der großen Kassen haben aber schon gesagt, dass sie auch ohne diese Pflicht weiter informieren wollen.
2: Ja, die Technikerkrankenkasse, die AOK oder die Barmer wollen zum Beispiel dafür dann in Zukunft andere Kanäle nutzen, wie die eigene Homepage. Aber klar, da muss man natürlich auch erstmal draufschauen. Und der Verbraucherzentrale reicht das auch nicht. Stattdessen sollten solche Infos zum Beispiel per Mail verschickt werden, fordert sie.
1: Dankeschön, Danny. Und jetzt weitere Meldungen in der Zusammenfassung. In den USA wird heute an die Opfer der Terroranschläge vom 11. September 2001 erinnert. Zur zentralen Gedenkfeier in New York werden alle noch lebenden ehemaligen US-Präsidenten erwartet. Dort sollen auch die Namen der fast 3000 Todesopfer verlesen werden. Die Linke fordert wegen der hohen Spritpreise von der Regierung, endlich eine Übergewinnsteuer einzuführen. Parteichef Pantisano sagte, die Mineralölkonzerne dürften sich nicht zusätzlich an der Krise der Bevölkerung bereichern. Die Bayern haben gestern Abend einen Traumstart in der Champions League hingelegt. Gegen das Team von Bodø Glimt aus Norwegen gewannen die Münchner deutlich mit 5:0. Fast genauso deutlich war die Niederlage von RB Leipzig. Die Leipziger unterlagen dem Champions League-Debütanten Como aus Italien mit 1:4. KI-Modelle sind eigentlich darauf trainiert, uns das Leben leichter zu machen. Sie können aber auch für Probleme sorgen. Die Firma Anthropic hat nach eigenen Angaben verhindert, dass ihre Software für riskante Forschungen missbraucht wird. Demnach wollten Wissenschaftler das KI-Modell Claude für kritische Themen rund um Biowaffen nutzen. Die Sicherheitsfilter der KI hätten diese Anfragen aber blockiert, heißt es. Laut Anthropic gab es davor schon Fälle, bei denen gezielt versucht wurde, die Forschung zu gefährlichen Erregern wie Vogelgrippe-Varianten voranzutreiben. Die Firma sagt, hinter diesen Anfragen steckten zum Teil Wissenschaftler aus Ländern, die enge Verbindungen zu staatlichen Stellen haben. Soweit die Meldungen mit Thorsten Adolfs.
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3: Mal Sonne, mal Wolken. Voraussichtlich kein oder kaum Regen heute für euch in Köln. Das Ganze bei maximal 21 Grad. Heute Morgen sind es 13 Grad. Bis hierhin Tendenz steigend. Blick aufs Wochenende. Morgen trocken bis 22 Grad. Ganz, ganz okay. Also für Mitte September. Am Sonntag ist es dann eher wieder regnerisch bei 19 Grad.
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3: Und Nico hat einen Blitzer gesehen, und zwar auf dem Penningsfelder Weg in Delbrück. Tempo 30 gilt da. Dankeschön, Nico. Es gibt 2 Ampelausfälle. Einmal eine kaputte Ampel in Lindenthal, Kreuzung Lindenthal-Gürtel-Ruhrstraße. Und die zweite steht an der äußeren Kanalstraße, Kreuzung Wilhelm-Mauser-Straße. Bitte vorsichtig fahren. Auf den Autobahnen gibt es momentan eine Warnmeldung für die 3 Richtung Oberhausen zwischen Mülheim und Kreuz-Leverkusen. Kaputtes Auto. Und der längste Stau ist auch auf der 3 und auch in diesem Bereich zwischen Mülheim und Kreuz Leverkusen staute sich nämlich auch auf 3 Kilometern mit 8 Minuten Stauzeit. Alle Staus wie immer für euch auf radioköln.de könnt ihr euch nochmal angucken. So, und jetzt bekommt ihr wieder einen Refrain auf die Ohren. Hört ihr einmal, habt ihr direkt wieder im Kopf und dann geht der auch nicht mehr weg. Ich entschuldige mich daher schon jetzt für euren Freitagsohrwurm. Nick Kamen, I Promise Myself aus dem Jahr 1990, von ihm selbst geschrieben, damals in Deutschland bis auf Platz 2 der Charts geklettert, zigmal gecovert, das Original, wie ich finde, aber nie erreicht. Deshalb bekommt ihr natürlich genau dieses jetzt.
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3: Und ich bin Daniel Kollmann und das ist Mr. Nick Kamen. I promised myself. Guten Morgen, Köln.

0: Ihr hört Radio Köln am Freitagmorgen. Einen wunderschönen selbigen wünsche ich euch. Und was war das bitte gestern für ein Eishockeyabend? Hä? Wie großartig war das?
1: Die Stimmung, die war bestial, mega geil und einfach...
2: Heide!
1: Er sagt es schon, es war einfach mega, unbeschreiblich, einfach nur genial.
0: Jawohl, genauso ohne Janders. Nach fast 5 Monaten Pause haben die Kölner Haie gestern wieder in der Lanxess Arena gespielt. Das erste Champions Hockey League Spiel seit 12 Jahren in Köln. Und das gegen den Titelverteidiger und Rekordchampion Frölunda Göteborg aus Schweden. Und die dann direkt mit 5:2 vorm Eis gefegt. Wahnsinn.
3: Hammergeil. Also was Besseres hätten wir uns nicht vorstellen können. Mega.
4: 10 von 10 würde ich sagen. 100% geile Stimmung. Gute Leute, ein gutes Spiel. Das war super geil. Man merkt den Aufschwung in der Mannschaft und die Stimmung in den Fans. Das ist einfach Hammer, momentan in der Arena zu sein. Einfach top.
5: Es war richtig geil. Es hat ultra Bock gemacht und wir haben den amtierenden Champions League-Sieger besiegt.
0: Und ich kann mich nur anschließen, es war wirklich richtig, richtig klasse gestern. Ich durfte auch dabei sein und die Haie wären ja nicht die Haie, wenn sie nicht zum Start der Saison schon direkt wieder einen neuen Rekord geknackt hätten. Über 18.000 Haie-Fans waren da gestern in der Arena. So viele Zuschauer waren noch nie bei einem Spiel der Champions Hockey League. Und das hat auch den neuen Haie-Stürmer und Doppeltorschützen gestern Marcel Nöbels richtig beeindruckt.
6: Ich glaube, viele aus Europa haben nach Köln geschaut. Bei über 18.000 Zuschauern, was ich glaube, schwer wird, nochmal zu überbieten, was den Zuschauerrekord angeht. Also ich glaube, alleine das war schon heute, bevor das Spiel überhaupt losging, in den Köpfen drin und hat sich auf jeden Fall schon fast angefühlt wie ein Playoff-Spiel. Also ich glaube, ein besserer und schönerer Abend hätte es kommen sein können.
0: So, mit 3 Siegen aus 3 Spielen haben die Haie jetzt auch richtig gute Karten, auch in die Playoffs der CHL einzuziehen. Und das nächste Spiel ist dann am Samstag gegen den KAC Klagenfurt in Krefeld. Ihr erinnert euch, das Spiel ist ja verlegt worden, weil die Lanxess Arena schon gebucht war. Gut, von der Lanxess Arena zur Jaila Arena in Krefeld sind es genau 66,5 Kilometer mit dem Auto. Das kriegt man auch noch hin.
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0: ich habe jetzt hier bei Radio Köln um 20 nach 8 einen aktuellen Blitzer für euch von Frank.
1: Ich möchte einen Blitzer melden auf der Mercatorstraße im Kölner Norden und zwar in Fahrtrichtung Longerich. Höhe der Abfahrt Chorweiler bzw. Heimersdorf bei Tempo 70.
0: Dankeschön, Frank. Und noch gleich vor unseren Radio Köln Nachrichten um 9:30 für euch Michael Jacksons Billie Jean. Und das hier ist Louis Capaldi, Someone You Loved. Schönen guten Morgen, Köln.

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1: Pia Remp ist hier. Schönen guten Morgen. Kölner Verkehrsleittafeln gehen in den Dauerbetrieb. Terroranschläge vom 11. September jähren sich zum 25. Mal und das Wetter viele Wolken bis 21 Grad. Weihnachtsmärkte, Konzerte oder andere Großveranstaltungen. An manchen Tagen sind die Straßen hier bei uns in Köln deutlich voller als sonst. Die Stadt will mit den Verkehrsinfotafeln den Verkehr besser steuern. Das bisherige Forschungsprojekt geht jetzt in einen dauerhaften Betrieb. Es soll eben dazu führen, dass die Kölnerinnen und Kölner weniger im Stau stehen, sagt Verkehrsdezernent Askan Egerer.
2: Wir wollen, dass der Verkehr läuft und nicht steht. Und deswegen müssen wir aber auch kurzfristig reagieren können auf bestimmte Belastungsschwerpunkte, auf Vorkommnisse, Unfälle etc. und können daraus sofort Empfehlungen ableiten für die Teilnehmenden im Verkehrsgeschehen.
1: Die Verkehrsinfo über die Tafeln gibt es seit 2021, was seitdem noch nicht umgesetzt wurde, auf Basis dieser Daten auch Änderungen in der Verkehrsführung umzusetzen. Das sei aber noch geplant. Wenn Frauen zu Hause nicht mehr sicher sind, brauchen sie einen Ort, an dem sie Schutz finden. In Köln hat dieser Schutz eine lange Geschichte. Morgen feiern die Kölner Frauenhäuser ihr 50-jähriges Bestehen im Bürgerhaus Kalk. Die Arbeit ist sehr wichtig, doch solange die Geschichte der Kölner Frauenhäuser so groß, sind auch die Probleme. Allein im vergangenen Jahr mussten mehr als 500 Frauen in Köln abgewiesen werden. Nach jahrelangem Kampf soll 2028 nun endlich ein drittes Schutzhaus kommen. Das Jubiläumsfestival startet um 12.30 Uhr. Es gibt Workshops, Tanzperformance und eine Party. Wenn ihr schon alt genug wart, dann wisst ihr sicher noch ganz genau, was ihr heute vor 25 Jahren gemacht habt. Am 11. September 2001 haben islamistische Terroristen Flugzeuge in die Türme des World Trade Centers in New York gesteuert. Katrin Ude ist bei mir. Katrin, wie wird der Jahrestag vor Ort denn begangen?
3: Also es gibt verschiedene Gedenkzeremonien. Die Zentrale findet auf dem Gelände des World Trade Centers in Manhattan statt und dort werden dann auch traditionell die Namen der 3000 Opfer verlesen. Neu ist in diesem Jahr eine Schweigeminute für diejenigen, die an den Folgen von Krankheiten gestorben sind, die mit dem 11. September in Verbindung stehen. Das sind mittlerweile schon mehrere 10.000 Menschen.
1: Danke dir, Katrin. Viel besser hätte das erste Heimspiel der neuen Saison für die Kölner Haie nicht laufen können. In der Champions Hockey League hat der KC gestern Abend gegen den Titelverteidiger Frölunda Göteborg mit 5:2 gewonnen. Weiter geht's am Samstag gegen den KAC Klagenfurt. Das Heimspiel der Haie musste nach Krefeld verlegt werden, weil die Lanxess Arena zu dem Zeitpunkt nicht verfügbar ist. Die aktive Fanszene, die boykottiert das Spiel deswegen. Und das waren die Nachrichten mit Pia Rempe und weitere Infos, die findet ihr wie immer auf radio.köln.de.
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4: Ja, ich hätte das Spiel nicht boykottiert. Ich wäre gern nach Krefeld gefahren, hätte die Haie angefeuert. Ich habe nur leider morgen, nee, nicht morgen, ich habe dann FC, ne? Ja, hier bei Radio Köln. Also insofern leider nein, aber zumindest was das Wetter angeht, sieht es freundlicher aus für mich und für euch. Die Sonne kommt nämlich immer wieder raus heute und das eher heute Vormittag als heute Nachmittag. Da ist es etwas dichter bewölkt. Die Temperaturen gehen von aktuell 13 bis 14 Grad wieder hoch bis auf 21 Grad, morgen sogar 22. Ansonsten ganz ähnlich, am Sonntag ist dann wohl Regen angesagt.
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4: So, und da hat Nico einen Blitzer gesehen auf dem Penningsfelder Weg in Delbrück. Da gilt Tempo 30. Danke, Nico. Ansonsten eine kaputte Ampel in Lindenthal, Kreuzung Lindenthal-Gürtel-Ruhrstraße. Bitte vorsichtig fahren, da wird gerade eine Absperrung eingerichtet. Ansonsten nicht viel los in der Stadt. Auf den Autobahnen eine Warnmeldung. Achtung bitte auf der A3 Richtung Oberhausen zwischen Mülheim und Kreuz-Leverkusen. Ein liegengebliebenes Auto. Und auf der A4, da ist der längste Stau gerade, mal wieder von Aachen in Richtung Köln zwischen Kreuz Köln-West und Eiffeltor, 3 Kilometer, Viertelstunde Stauzeit für euch. Alle Staus wie immer auf radioköln.de für euch zum Nachlesen, wobei viele sind es gerade nicht. Ich glaube insgesamt 3 Stück. Ist alles im Rahmen und euch eine gute Fahrt. Und gleich schauen wir mal, wer sich die fast letzten Tickets für unser Tote Hosen Lichtblicke Radiokonzert gesichert hat. Heute gehen ja die allerletzten Karten raus für das ganz kleine, feine Konzert, das wir da mit den Toten Hosen am 3. Dezember veranstalten. Und eine Gewinnerin oder einen Gewinner hören wir gleich um 20 vor. Jetzt aber erstmal Linkin Park und Heavy im besten Mix.

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0: 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Dezember. Und Daniela ist dabei. 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Und hast dir dann die Tickets auf unserer Homepage gesichert. 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
0: 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Darum spielen die da ziemlich gerne. 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
0: 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Ich drück die Daumen.
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Guten Morgen bei Radio Köln. Ich habe jetzt noch einen coolen Wochenendtipp für euch. Hier am Freitagmorgen um 8:45. Morgen an Sonntag ist nämlich bei uns in Köln Tag des offenen Denkmals. Da könnt ihr euch ganz viele historische Stätten und Denkmäler angucken. Zum Beispiel den Bayenturm oder den Wasserturm, die Bauten des Gerlingquartiers, diverse Kirchen. Und die Kölner Seilbahn, die ist auch besonders dieses Wochenende. Die fährt nämlich morgen bis Mitternacht. Letzter Einstieg ist um 23.45 Uhr. Da habt ihr einen wunderschönen Blick auf Kölle bei Nacht. Sehr romantisch. Bei allem, was ihr am Wochenende plant, ganz viel Spaß. Und das hier ist für euch zum endgültig romantisch. Bei allem, was ihr am Wochenende plant, ganz

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1: Mit Thorsten Adolfs. Guten Morgen. Die meisten von uns kennen das wahrscheinlich. Man steht in der Schlange an der Eisdiele und freut sich auf zwei Kugeln. Und beim Bezahlen ist dann ein Schild Cash Only. Wenn man dann nicht ein paar Münzen in der Tasche hat, war's das mit dem Eis. Danny Hopper aus dem News-Team, das soll in Zukunft nicht mehr passieren. Dann soll man überall mit Karte, Handy oder Bar zahlen können.
2: Genau, das ist der Plan von Finanzminister Klingbeil. Er will, dass in Zukunft der Kunde entscheiden kann, wie er bezahlen will, bar oder digital. Im Handel, in der Gastronomie und im Dienstleistungssektor soll das Pflicht werden. Und zwar ohne Untergrenze. Das heißt, du sollst einen Schokoriegel oder einen Kaugummi genauso gut bargeldlos bezahlen können wie einen größeren Einkauf. Das Finanzministerium sagt, immer mehr Menschen wollten inzwischen gerne mit Karte oder Smartphone bezahlen. Das werde aber gerade in kleineren Geschäften oft nicht akzeptiert oder erst ab einem bestimmten Betrag. Ja, und das soll jetzt geändert werden. Klingbeil sagt außerdem, dass das digitale Bezahlen hilft im Kampf gegen Steuerhinterziehung und Geldwäsche, weil solche Zahlungen immer dokumentiert würden.
1: Viele Geschäfte, die keine Kartenzahlung anbieten, argumentieren ja mit den höheren Kosten dadurch.
2: Ja, zum einen müssen sie sich natürlich Lesegeräte anschaffen, zum anderen zum Teil auch Transaktionsgebühren zahlen. Aber wenn man sich im europäischen Ausland umschaut, da kannst du in vielen Ländern schon seit Jahren alles mit Karte oder Smartphone bezahlen. Das soll jetzt eben auch bei uns passieren.
1: Danke, Danny. Und jetzt weitere Meldungen im Überblick. Die AfD-Fraktion hat nach eigenen Angaben Strafanzeige gegen Kanzler Merz erstattet. Merz hatte der in Teilen rechtsextremen Partei vorgeworfen, deren Konzept der sogenannten Remigration sei nichts anderes als eine ethnische Säuberung nach Hautfarbe und Herkunft. Diese Äußerung sei vollkommen inakzeptabel, sagte der parlamentarische Geschäftsführer der AfD-Fraktion Brandner. In den USA wird heute der Opfer der Anschläge vom 11. September gedacht. Vor genau 25 Jahren waren dabei fast 3000 Menschen ums Leben gekommen. Damals hatten Al-Qaida-Terroristen 4 Passagierflugzeuge entführt, 2 steuerten sie in die Türme des World Trade Centers. Die Ölpreise steigen weiter. In der vergangenen Nacht kostete das Barrel der Nordseesorte Brent zeitweise fast 110 US-Dollar. Ursache sind neue Angriffe auf Tanker in der Straße von Hormuz, auch Gefechte zwischen jemenitischen Houthi-Milizen und Kräften, die von Saudi-Arabien unterstützt werden, sorgen dafür, dass es mit den Preisen weiter nach oben geht. Nach dem massiven Hackerangriff auf Behörden in Berlin gibt es jetzt für alle, die sich dort Sorgen um ihre Daten machen, direkte Hilfe. Der Senat hat eine Internetseite freigeschaltet, auf der es Antworten auf die wichtigsten Fragen gibt. Experten dort geben auch konkrete Hinweise, wie man sich jetzt am besten verhalten sollte. Nach einer gescheiterten Lösegeldforderung hatten Hacker im Darknet sensible Infos wie Handynummern, Geburtsurkunden und sogar Führungszeugnisse veröffentlicht. Auch Infos zum Gefahrenschutz und Baupläne für das Bundeskanzleramt sind dort gelandet. Das waren die Nachrichten mit Thorsten Adolfs.
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3: Ein Mix aus Sonne und Wolken heute für euch in Köln. Vielleicht heute Nachmittag mal ein Regentröpfchen. Ansonsten wohl eher trocken und bis 21 Grad. Jetzt gerade messt ihr bei euch im Veedel. Schau mal drauf. 14. In den meisten zumindest. Und das Wochenende wird eher zweigeteilt. Morgen eher freundlich, 22 Grad. Sonntag eher nass bei 19 Grad.
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3: Jürgen hat einen gesehen, einen Blitzer, auf dem Rotgerberbach Ecke Poststraße. Da ist Tempo 50. Danke, Jürgen. Innerstädtisch geht's ganz gut. Da kommt ihr überall einigermaßen durch, auch auf den Autobahnen. Nicht viel los. Ein Stau auf der 4. Aachen-Köln zwischen Kreuzköln-West und Eiffeltor sind 6 Minuten Stauzeit. 2 Kilometer Stau. Alles zum Nachlesen. Alle Blitzer, alle Staus. Wie immer bei uns im Netz auf radioköln.de. Gute Fahrt euch. Und gleich um 15:15 nach ist mal wieder Zeit für eine neue Folge Hannes Höfer hier bei Radio Köln. Wünsche euch weiter einen angenehmen Endspurt Richtung Wochenende mit uns.
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3: Und natürlich einen guten Morgen am Freitag. Daniel Kollmann hier. Hallo Köln.

0: Radio Köln ist hier am Freitag. 16 Minuten nach 9. Guten Morgen, ihr Lieben. Und da erzähle ich euch nichts Neues. Das Fahrrad boomt. Ja, seit vielen Jahren fahren immer mehr von euch immer mehr Strecken mit dem Rad. Und das hat natürlich auch mit der Entwicklung der E-Bikes zu tun. Ne? Gibt ja mittlerweile fast alle Fahrräder auch mit Motor, mit E-Motor. Naja, fast, wie gesagt.
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2: Wo bleibt das E-Einrad? Ja, ich meine, E-Bikes gibt's eh in jeder Ausführung. Als Citybike, Mountain, Gravelbike mit Trampelunterstützung. Hier, diese Waldorfbusse, die gibt's ja auch. Also E-Lastenrad. Selbst das Liegefahrrad gibt's mit E-Motor. Dann allerdings nur mit Fahne. Sieht einfach besser aus. Aber was ist mit dem Einrad? Nimmt doch viel weniger Platz, in der Bahn zum Beispiel oder im Camper. Gut, wie sicher so ein Ding ist bei 25 Stuckis? Schwer zu sagen. Obwohl, Geschwindigkeit stabilisiert ja auch. Reine Physik also. Was ein Problem ist? Wo befestigt man die Satteltaschen? Das ist ein Thema. Mit dem E-Einrad mal eben einkaufen fahren? Schwierig. Dann gibt's ja noch eine juristische Grauzone. Trinken auf dem Fahrrad sollte man ja eh nicht, aber bis 1,6 Promille darfst du, rein theoretisch. Außer du fährst Schlangenlinien, dann ist weniger erlaubt, auf dem Einrad fährst du aber nie ganz gerade. Wahrscheinlich ist das Problem. Generell gilt, wenn Einrad, dann nur stilecht im Clownskostüm. Gehört einfach zusammen, macht gute Laune und im Straßenverkehr wirst du super gesehen.
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1: Pierre Repp ist hier. Schönen guten Morgen. Kölner Verkehrsleittafeln gehen in den Dauerbetrieb. Reul veröffentlicht neue Erkenntnisse zum Stromsaboteur und das Wetter. Viele Wolken bis 21 Grad. Die Verkehrsinfotafeln bei uns in der Stadt gibt es seit 2021. Sie sollen den Verkehr besser steuern. Jetzt ist die Förderphase beendet und das System geht in den Dauerbetrieb über. Die Stadt kann mit dem System auch den Verkehr in Echtzeit tracken. Das soll bei der Verkehrsplanung helfen. Langfristige Änderungen auf Basis dieser Daten hat es aber noch nicht gegeben. Das soll in Zukunft aber noch passieren. Dann will die Stadt die Daten auch für die Verkehrsführung berücksichtigen. Sie greift aber auf Basis der Daten kurzfristig in den Verkehr schon ein. Sie schaltet beispielsweise bei Stau die Ampeln anders. Sie feiern dieses Jahr ein ganz besonderes Jubiläum. Die Kölner Frauenhäuser werden 50 Jahre alt. Sie bieten Frauen und ihren Kindern Schutz, wenn sie zu Hause nicht sicher sind. Katrin Ude ist bei mir. Katrin, leider können Sie aber nicht immer so helfen, wie Sie gerne würden, ne?
2: Genau, das ist tatsächlich so. Allein im vergangenen Jahr mussten mehr als 500 Frauen abgewiesen werden. Aber die gute Nachricht ist, eine Besserung ist zumindest in Sicht. Nach jahrelangem Kampf soll 2028 nämlich endlich ein drittes Schutzhaus kommen. Das Jubiläumsfestival morgen startet um 12.30 Uhr. Es gibt Workshops, Tanzperformances und auch eine Party. Angefangen hat das damals übrigens alles mit dem Verein Frauen helfen Frauen. Der hat vor 50 Jahren das erste Frauenhaus eröffnet. Nach Berlin war es damit die zweite Einrichtung dieser Art in Deutschland.
1: Danke dir. Der Mann, der mehrmals das Stromnetz bei uns in Deutschland angegriffen haben soll, ist gestern in Untersuchungshaft geschickt worden. Ihr habt es bei uns gehört. Er soll unzählige weitere Stromanlagen im Visier gehabt haben, ist jetzt rausgekommen. Hussein Nasjandi aus dem Landtagsstudio. Skurril war die Art, wie der Mann am Ende von der Polizei geschnappt werden konnte, ne?
3: Ja, es war so, nach der Schilderung des Innenministers, dass zwei Autobahnpolizisten, die eigentlich gar nicht direkt an der Fahndung beteiligt waren, den Mann gefunden haben. Bei Weißweiler fiel ihnen plattgetretenes Gras auf, das von einem Feldweg etwa 200 Meter in ein Gebüsch führte. Und die beiden wurden neugierig, sind dieser Spur gefolgt und fanden dann den 48-Jährigen in einem gut getarnten Zelt. Das war offenbar so gut versteckt, dass es selbst aus dem Polizeihubschrauber nicht zu sehen war. Und der Mann hat sich dann widerstandslos festnehmen lassen.
1: Danke dir, José. Ja, und bei den Kölner Haien, da lief gestern einfach alles wie geschmiert.
4: Hammergeil. Also was Besseres hätten wir uns nicht vorstellen können.
1: So sieht's aus. In der Champions Hockey League ging es für den KLC gestern Abend gegen den Titelverteidiger Frölunda Göteborg. Nach der Schusssirene durftet ihr gemeinsam mit dem KLC einen 5:2 Heimsieg feiern. Und das waren die Nachrichten mit Pia Rempe. 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
5: Das findet ihr auch immer in unserem WhatsApp-Kanal und es geht heute sonnig los. Das merkt ihr schon, wenn ihr rausguckt. Wird nachher ein bisschen grauer, Regen ist aber nur selten dabei. Temperaturen im Moment 15 Grad in den meisten Fädeln und 21 sind die Höchstwerte heute. Morgen 22 Grad, ansonsten auch ein meist trockener Sonne-Wolken-Mix morgen am Sonntag. Da tut die Sonne dann schwerer, dann kann es auch immer wieder mal regnen bei 19 Grad.
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5: Wenn ihr schneller als 50 fahrt, werdet ihr geblitzt auf dem Rotgerberbach. Und zwar in Höhe Poststraße. Das hat Jürgen gemeldet, danke dafür. Und mehr habe ich aber auch nicht für euch, zumindest aus dem Stadtgebiet. Auch keine größeren Staus. Auf den Autobahnen ist es ähnlich, da ist nicht viel los. Aber die A4 ist natürlich die einzige Strecke, wo immer was los ist, wo immer ein bisschen Zeitverlust ist. Auf der 4 von Aachen kommen zwischen Kreuzwest und Eiffeltor 10 Minuten plus und in der Gegenrichtung zwischen Gremberg und Kreuzköln Süd 6 Minuten. Aber ansonsten alles gut, gute Fahrt zusammen. So, und jetzt geht's weiter hier für euch bei Radio Köln mit 3 Hits am Stück. Und zwar in umgekehrter Reihenfolge sind das La Libertad von Alvaro Soler, außerdem CC Music Factory, Gonna Make You Sweat und den Anfang.
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5: Den macht Israel Kamakavibole over the rainbow. Und ich bin Daniel Kollmann. Guten Morgen, Köln.

0: Ihr hört Radio Köln und zwar am Freitag, den 11. September. Und ja, ich glaube, wenn ihr dieses Datum hört, dann denken die meisten von euch auch 25 Jahre danach noch unwillkürlich und automatisch an die Terroranschläge in New York und in Washington am 11. September 2001. Also exakt vor einem Vierteljahrhundert haben Terroristen ja Flugzeuge in die Türme des World Trade Centers und ins Pentagon gesteuert. 3000 Menschen sind dabei gestorben und inzwischen auch mehrere 10.000 an Krankheiten, die mit den Folgen der Anschläge in Zusammenhang gebracht werden. Der 11. September hat auf jeden Fall die Welt verändert und viele von euch können sich noch ganz genau daran erinnern, wo sie an diesem Tag gewesen sind.
1: Genau zu der Zeit habe ich unterrichtet. Ich bin Querflötenlehrerin. Eine Schülerin kam dann irgendwie rein, ganz bleich und ganz komisch drauf irgendwie, und dann habe ich gefragt, was ist los, und die hatte das dann so gerade in Nachrichten gehört, und ab da war irgendwie gespenstische Stimmung.
2: Ich weiß gar nicht, warum ich zu Hause war. Jedenfalls saß ich vorm Fernseher und sah diese zusammenstürzenden Türme, und ich habe überhaupt nicht begriffen, was da passiert anfangs. Ne? Es war ja also einfach alles ganz fürchterlich.
3: Eine Katastrophe, die plötzlich eingebrochen ist.
4: Weiß ich noch, ich weiß, wo ich da gearbeitet habe. Gruselig, Angst, große Sorge, wie das ausgeht, große Angst vor den Reaktionen. Unvorstellbar, dass Menschen sowas machen.
5: Ich hatte richtig schlimm Fieber und Erkältung und habe geschlafen und kam dann ins Wohnzimmer. Mein Freund hatte der Spätschicht und war am Fernseher, und ich war völlig erschüttert. Ich habe wirklich gedacht, ich habe jetzt eine Fieberhalluzination oder so. Das war so ein richtiger Schockmoment.
0: Das war er tatsächlich. Ich war damals gerade hier in der Radio Köln Redaktion, also nicht hier, sondern damals noch im Mediapark, und alle Kollegen und ich haben fassungslos vor dem Fernseher gesessen, ja, und berichtet, was wir da hier in der Radio Köln Redaktion, also nicht hier, sondern damals noch im Mediapark.

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1: Mit Thorsten Adolfs. Guten Morgen. Tanken tut zurzeit wieder richtig weh. Die Spritpreise kennen nur eine Richtung, nach oben. Aus der Politik hört man dazu momentan wenig. Entlastungen für die Autofahrer sind aktuell nicht geplant und das kritisiert die Linke. Parteichef Pantisano wirft der Bundesregierung Unfähigkeit vor und fordert von ihr Sofortmaßnahmen. Danny Hopper aus dem News-Team, konkret will er eine Übergewinnsteuer.
2: Genau, über die wird ja seit Monaten immer mal wieder diskutiert, mehr aber auch nicht. Und da sagt Pantisano, statt nur über sie zu reden, sollte man sie endlich einsetzen. Den Energiekonzernen wirft er Profitgier vor. Sie würden sich an der Krise der Bevölkerung bereichern. Und deshalb brauche man einen Margendeckel und eine öffentliche Preiskontrolle. Die Bundesregierung ist allerdings weiter gespalten, was eine Übergewinnsteuer angeht. Die SPD wäre für eine solche Abgabe auf kriegsbedingte Extraprofite der Mineralölkonzerne. Wirtschaftsministerin Reiche ist allerdings dagegen. Die Debatte könnte also von Neuem losgehen, denn der Preis für ein Fass Öl der Nordseesorte Brent ist in der Nacht zeitweise auf fast 110 US-Dollar gestiegen.
1: Und wenn wir ehrlich sind, mit Blick auf den Iran-Krieg zeichnet sich im Moment auch nicht ab, dass die Preise an der Tankstelle runtergehen.
2: Nein, überhaupt nicht. Im Konflikt ist absolut keine Lösung in Sicht. In dieser Woche gab es gleich mehrere Angriffe auf Tanker in der Straße von Hormus. Dazu kommt noch eine neue Entwicklung, die bisher noch so ein bisschen untergegangen ist. Aber im Jemen hat die mit dem Iran verbündete Houthi-Miliz offenbar die strategisch wichtige Hafenstadt Mokka eingenommen. Damit kontrolliert sie einen wichtigen Zugang zur Meerenge Bab al-Mandab am südlichen Ende des Roten Meeres. Und die ist neben der Straße von Hormus eine der weltweit wichtigsten Schifffahrtsrouten. Das heißt, die Houthis könnten von dort Handels- und andere Schiffe im Roten Meer noch gezielter angreifen oder stören als vorher. Und das würde sich mit Sicherheit alles andere als positiv auf den Ölpreis auswirken.
1: Dankeschön, Danny. Und jetzt weitere Meldungen in der Zusammenfassung. Deutschlands Tourismusbranche bleibt im Aufwind. Im Juli ging die Zahl der Übernachtungen nochmal rauf, um 3,2% auf 47,7 Millionen. Auch aus dem Ausland kamen mehr Gäste, sagen die Bundesstatistiker. Krankenkassen müssen ihre Versicherten nicht mehr über Beitragserhöhungen informieren. Das ärgert die Verbraucherschützer. Die Chefin des Bundesverbandes POP sagt, das sei ein Unding. Die Regierung müsse diesen Fehler korrigieren. Die Streichung ist Teil des gerade in Kraft getretenen Sparpakets der schwarz-roten Koalition bei den Gesundheitsausgaben. Im Bundestag geht die Haushaltswoche zu Ende. Debattiert wird über die Etats von Forschungsministerin Beer und Arbeitsministerin Baas. Baas verantwortet mit mehr als 200 Milliarden Euro den größten Einzeletat. Das ist mehr als ein Drittel des gesamten Haushalts. Aus der Wirtschaft kommen heute Morgen keine guten Nachrichten, denn die Zahl der Firmenpleiten ist auf den höchsten Stand seit 13 Jahren gestiegen. Das Statistische Bundesamt hat dazu frische Zahlen vorgelegt. Im ersten Halbjahr haben demnach fast 13.000 Firmen Insolvenz angemeldet. Die Pleitewelle hat vor allem in der Logistik, bei Gastronomen und am Bau heftig zugeschlagen. Experten der Industrie- und Handelskammer sagen, dass vor allem hohe Kosten für Energie und Arbeit und zu viel Bürokratie den Betrieben die Luft zum Atmen nehme. Von der Koalition wird deshalb ein verlässlicher gefordert. Es reiche nicht aus, nur über Reformen zu sprechen. Sie müssten jetzt auch schnell umgesetzt werden, um nicht in eine noch tiefere Krise zu rutschen, heißt es. Soweit die Meldungen mit Thorsten Adolfs.
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3: Ganz schöner Tag heute mit Sonne und Wolken im Wechsel bei bis zu 21 Grad. Morgen nochmal ähnlich schön. Am Sonntag soll es ein bisschen schlechter werden und es soll auch mal regnen bei uns in Köln. Die Temperaturen bleiben konstant um die 20 Grad in der Spitze. Auch morgen und übermorgen.
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3: Aktuell habt ihr keine Blitzer entdeckt, auf den Straßen in der Stadt nichts los, auch auf den Autobahnen keine größeren Staus, nichts über 10 Minuten. Wenn ihr aber was entdeckt, dann schickt uns gerne WhatsApp-Sprachnachricht zum Beispiel an die 0221 951 99 99. Gute Fahrt euch! Beim großen Comeback letztes Jahr war ich dabei und das war wie so eine kleine Zeitreise. Heute ist wieder die Leines Talentprobe am Tanzbrunnen und wir schenken euch Tickets in 10 Minuten hier bei Radio Köln. Ich bin Stefan Unkelbach. Hallo Köln, schönen Freitag.
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0: Ihr hört Radio Köln mit Stefan Unkelbach um 21:15. 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Und wir haben uns mal die Top-Hits rausgesucht, also die Hits, die am häufigsten bei Leines Talentprobe gesungen wurden. Auf Platz 3 landet da zum Beispiel Black Velvet. Mal wurde dieser Song gesungen. Einmal mehr, also 36 Mal, gab's I Will Survive von Gloria Gaynor. Aber die Nummer 1 bei der Leines Talentprobe ist und bleibt diese Nummer hier. Mal wurde Like the Way I Do von Melitha Etheridge gesungen und auch die Songs für heute Abend stehen natürlich schon, ob Like the Way I Do wieder die 1 belegt, erfahrt ihr also am Abend in Tanzbrunnen Deutz. Und jetzt sehe ich gerade, da sind doch glatt noch ein paar Plätze frei im Publikum und deswegen schenken wir euch jetzt Tickets für Leines Talentprobe. Also ruft uns schnell an 02219 51 99 99.
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2: Remp ist hier, schönen guten Tag. Kölner Verkehrsleittafeln gehen in den Dauerbetrieb. Terroranschläge vom 11. September jähren sich zum 25. Mal und das Wetter, viele Wolken bis 21 Grad. Weihnachtsmärkte, Konzerte oder andere Großveranstaltungen. An manchen Tagen sind die Straßen hier bei uns in Köln deutlich voller als sonst. Die Stadt will den Verkehr mit den Verkehrsinfotafeln besser steuern. Das bisherige Forschungsprojekt geht jetzt dauerhaft in Betrieb. Es soll eben dazu führen, dass die Kölnerinnen und Kölner weniger im Stau stehen, sagt Verkehrsdezernent Askan Egerer.
3: Wir wollen, dass der Verkehr läuft und nicht steht. Und deswegen müssen wir aber auch kurzfristig reagieren können auf bestimmte Belastungsschwerpunkte, auf Vorkommnisse, Unfälle etc. und können daraus sofort Empfehlungen ableiten für die Teilnehmenden im Verkehrsgeschehen.
2: Die Verkehrsinfo über die Tafeln gibt es seit 2021. Was seitdem noch nicht umgesetzt wurde, auf Basis dieser Daten auch Änderungen in der Verkehrsführung umzusetzen. Das sei aber noch geplant. Wenn ihr schon alt genug wart, dann wisst ihr sicher noch ganz genau, was ihr heute vor 25 Jahren gemacht habt. Am 11. September 2001 haben islamistische Terroristen Flugzeuge in die Türme des World Trade Centers in New York gesteuert. Christina Chesney, wie wird der Jahrestag denn vor Ort begangen?
4: Ja, es gibt verschiedene Gedenkzeremonien. Die Zentrale findet auf dem Gelände des World Trade Centers in Manhattan statt und da werden traditionell auch die Namen der rund 3000 Opfer verlesen. Neu ist in diesem Jahr eine Schweigeminute für diejenigen, die an den Folgen von Krankheiten gestorben sind, die mit dem 11. September in Verbindung stehen. Das sind mittlerweile mehrere 10.000.
2: Danke dir, Christina. Gestern am späten Abend hat es in einem 18-stöckigen Hochhaus in Meschenich gebrannt. Glücklicherweise wurde niemand verletzt, hat die Feuerwehr mitgeteilt. Das Feuer sei schnell gelöscht und auch der Rauch schnell entfernt gewesen. Die Wohnung im Erdgeschoss ist aber nicht mehr bewohnbar. Die Ursache des Feuers, die ist noch unklar. Und das waren die Nachrichten mit Pia Rempe und weitere Infos, die findet ihr auf radioköln.de.
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5: Heute und morgen erwarten uns zwei ähnliche Tage mit Sonne und Wolken und leicht über 20 Grad. Insgesamt aber ganz schön in Köln. Am Sonntag soll es dann regnen und es wird ein paar Grad kühler.
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5: Miriam hat den neuesten Blitzer gesehen auf dem Rotgerberbach in Höhe der Fußgängerbrücke über 50 fahren. Ansonsten nicht viel los auf den Straßen in der Stadt, auch auf den Autobahnen. Keine Staus über 10 Minuten. Und ihr könnt uns aber gern was melden. Staus, Blitzer, Verkehr, ganz egal. Auf der Radio Köln Verkehrshotline zum Beispiel 0800 951 99 99. Gute Fahrt euch. Wir haben garantiert nur gute Nachrichten aus Köln. In der guten Minute hier bei Radio Köln hört ihr in 10 Minuten. Ich bin Stefan Unkelbach. Hallo Köln, schönen Freitag.
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0: Ihr hört Radio Köln mit Stefan Unkelbach um 20 vor 11. Ich weiß ehrlich gesagt gar nicht so genau, was mit mir los ist. Ich war sowas von gut drauf die ganze Woche. Einfach nur gute Laune. Super Wetter, bisschen Zeit für Sport gehabt, die Familie. War einfach eine gute Woche. Keine Ahnung, wie es mir in 60 Sekunden geht. Wahrscheinlich drehe ich komplett durch, denn jetzt kommt obendrauf noch Guido Ostrowski mit der guten Minute.
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2: Endlich ist es raus.
3: Heute wird erstmal gefeiert und dann geht's ab morgen mit ganz, ganz großen Schritten auf den 11.11. zu.
2: Prinz Marius der Erste, Bauer Alex und Jungfrau Johanna von der Kölner Narrenzunft sind das neue Dreigestirn.
4: Wir drei sind jetzt einfach volle motiviert, haben richtig Bock.
2: Und hey, richtig Bock haben selbstverständlich auch Brinks gehabt bei ihrem Jubiläumskonzert vor dem Dom.
5: Ich bin eine Köln-Trio.
6: Kulisse großartig, Musik großartig, Gefühl großartig.
2: So, und wie großartig ist denn diese Idee hier bitte? Mitsingkonzerte in einem Fußgängertunnel unter der A4 in Merheim. Die Tunnelkonzerte gibt's seit mittlerweile 2 Jahren und völlig zu Recht sind sie jetzt für den Deutschen Nachbarschaftspreis nominiert worden.
7: Ist ein bisschen so wie lass mal singen für Leute, die auch vielleicht nicht so viel Geld haben oder sich nicht mehr in große Konzertsäle trauen.
2: Köln singt zusammen, Köln steht zusammen und wenn es notwendig ist, stellt Köln sich quer. Rund 10.000 Menschen haben bei einer Demo ein klares Zeichen gesetzt.
8: Wir stehen für Demokratie und für Vielfalt. Und ich finde, die Erfahrung der letzten Tage zeigt, dass es keine Selbstverständlichkeit ist.

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1: Mit Thorsten Adolfs. Guten Tag. Das Wahlergebnis in Sachsen-Anhalt hat auch die Bundesregierung aufgeschreckt. Das haben unter der Woche die Reaktionen aus Berlin gezeigt. Bundeskanzler Merz hat trotzdem immer wieder betont, dass er am geplanten Reformkurs festhalten will. Und das hat auch Bundesarbeitsministerin Baas heute nochmal gemacht. Danny Hopper aus dem News-Team. Gleichzeitig hat sie aber auch nochmal die Abschaffung der Rente mit 63 kritisiert.
2: Ja, und daran merkt man, glücklich ist in der SPD keiner mit den Plänen. Es gab ja zuletzt weiter Widerstand aus der SPD, aber auch von Politikern der CDU aus Ostdeutschland. Zurzeit ist es ja so, dass Menschen mit mindestens 45 Versicherungsjahren ab 63 Jahren abschlagsfrei in Rente gehen können. Das soll abgeschafft werden. Im Bundestag hat Baas jetzt am Morgen nochmal gesagt, dass sie die Menschen verstehe, die Angst hätten, dass die Rente mit 63 übermorgen abgeschafft werde. Das werde aber nicht passieren. Es werde einen Vertrauensschutz geben, versprach sie. Der Sozialstaat müsse aber für die nächsten Jahrzehnte fit gemacht werden und da liege der Schwerpunkt eben auf der Rente. Und wenn man auch in Zukunft sichere Renten haben wolle und auch junge Menschen nicht überlasten wolle, dann brauche man eben eine Reform. Und deshalb sagt auch Baas, sie müsse jetzt umgesetzt werden, sonst komme uns das alles teuer zu stehen. Mit Rentenkürzungen und massiv steigenden Beiträgen. Dem Bundesarbeitsministerium steht im Haushaltsentwurf für das nächste Jahr ja der mit Abstand höchste Einzeletat zur Verfügung, nämlich mehr als 201 Milliarden Euro. Davon wird der allergrößte Teil für die Rente benötigt.
1: Danke, Danny. Und jetzt weitere Nachrichten im Überblick. In den USA wird der Opfer der Anschläge vom 11. September gedacht. Vor genau 25 Jahren waren dabei fast 3000 Menschen ums Leben gekommen. Damals hatten Al-Qaida-Terroristen 4 Passagierflugzeuge entführt. 2 steuerten sie in die Türme des World Trade Centers. In New York verlesen Angehörige die Namen der Getöteten. Die Houthi-Miliz hat die Kontrolle über eine wichtige Meerenge übernommen. Durch sie wird bis zu 12% des gesamten weltweit auf dem Seeweg beförderten Erdöls transportiert. Das hat ein Regierungsvertreter im Jemen mitgeteilt. Das und neue Angriffe auf Tanker in der Straße von Hormuz haben den Ölpreis zeitweise auf fast 110 Dollar nach oben getrieben. Bei dem schweren Unfall mit einem Reisebus in der Schweiz sind 5 Menschen ums Leben gekommen. Außerdem gibt es 40 Verletzte. Der Bus mit einer Reisegruppe aus den Niederlanden war im Kanton Graubünden gegen eine Leitplanke geprallt und dann umgekippt. Zur Unglücksursache hat die Polizei bis jetzt noch nichts gesagt. Ab heute Abend heißt es für viele Autofahrer, gut planen und Ruhe bewahren. Denn auf der A40 und der A2 wird es eng. Die A40 wird ab 21 Uhr zwischen Bochum West und Bochum Zentrum in Richtung Dortmund 2 Wochen lang gesperrt, weil an einer alten Brücke gearbeitet wird. Im Oktober sind nochmal Arbeiten an der Brücke geplant und zwar in der Gegenrichtung. Das soll aber deutlich schneller gehen. Auf der A2 zwischen dem Kreuz Oberhausen und dem Dreieck Bottrop in Richtung Dortmund wird ab heute Abend neuer Flüsterasphalt verlegt und auch dort wird die Autobahn gesperrt. Die Sperrung wird aber nur bis Montagmorgen dauern. Das waren die Nachrichten mit Thorsten Adolfs.
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3: Es ist ein ganz schöner Tag heute. Sonne, Wolken im Wechsel bis zu 21 Grad. Morgen nochmal ähnlich schön. Am Sonntag soll es ein bisschen schlechter werden und es soll auch mal regnen. Die Temperaturen bleiben konstant um 20 Grad in der Spitze.
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3: Ralf meldet einen Blitzer auf der Mercatorstraße in Seeburg. Hier dürft ihr 70 fahren. Ansonsten nicht viel los auf den Straßen in der Stadt. Schauen wir mal auf die Autobahnen. Den längsten Stau gibt es gerade auf der A4 Aachen-Köln zwischen Kreuz West und Klettenberg. 2 Kilometer Stau, 10 Minuten plus für euch. Und wenn ihr was entdeckt, Staus, Blitzer oder Behinderungen, schickt uns gerne WhatsApp-Sprachnachricht an die 0221 951 99 99. Gute Fahrt euch.
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3: Mit Stefan Ogelbach. Hallo Köln, wünsche euch einen schönen Freitag und gleich um 11.11 Uhr gibt es den kölschen Hit des Tages bei uns hier bei Radio Köln.

0: Ich wünsche euch einen schönen Freitag. Fast Wochenende, Radio Köln hier mit Stefan Unkelbach. Gleich 11.11 Uhr. Micky Brühl und Eri Stockloser haben gemeinsam einen neuen Song rausgebracht. Los mal singe. Ein Song, der Mut und Hoffnung macht von zwei kölschen Legenden. Natürlich ob Kölsch, passt ja ganz gut in die Zeit. Eine Ballade zum Nachdenken. Ganz neu. Seit heute und deswegen unser kölscher Hit des Tages. Micky Brühl und Eri Stockloser mit Los mal singe.
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1: Pia Rempis hier, schönen guten Tag. Arbeitsministerin Baas verteidigt geplante Rentenreformen. Kölner Verkehrsleittafeln gehen in den Dauerbetrieb. Und das Wetter, viele Wolken bis 21 Grad. Bei der Haushaltswoche im Bundestag haben die Politikerinnen und Politiker über die geplanten Ausgaben für Arbeit und Soziales diskutiert. Bundesarbeitsministerin Baas hat bekräftigt, die geplanten Rentenreformen umsetzen zu wollen. Alles andere führe zu Rentenkürzungen und massiv steigenden Beiträgen. Aber die SPD-Vorsitzende hat auch Übergangslösungen bei der Abschaffung der abschlagsfreien Rente nach 45 Beitragsjahren versprochen.
2: Das Thema Rente nach 45 Versicherungsjahren ist im Gespräch. Ich will den Menschen, die gerade Angst haben, dass es übermorgen abgeschafft wird und dass ihre Verträge, die sie jetzt abgeschlossen haben, schon nicht mehr gelten. Es wird einen Vertrauensschutz geben, darauf können sich alle verlassen.
1: Die Opposition hat Kürzungen im Sozialbereich scharf kritisiert. Die Verkehrsinfotafeln gibt es seit 2021 bei uns in der Stadt. Sie sollen den Verkehr besser steuern. Jetzt ist die Förderphase beendet und das System geht in den Dauerbetrieb über. Die Stadt kann mit dem System auch den Verkehr in Echtzeit tracken. Das soll bei der Verkehrsplanung helfen. Langfristige Änderungen auf Basis der Daten hat es aber noch nicht gegeben. Das soll in Zukunft aber noch passieren. Dann will die Stadt die Daten auch für die Verkehrsführung berücksichtigen. Sie greift aber auf Basis der Daten jetzt schon kurzfristig in den Verkehr ein. Sie schaltet beispielsweise bei Stau die Ampeln anders. Bei den Kölner Haien, da lief es gestern ja wie geschmiert.
3: Hammergeil. Also was Besseres hätten wir uns nicht vorstellen können.
1: Ja, so sieht's aus. In der Champions Hockey League ging es für den KEC gestern Abend gegen den Titelverteidiger Frölunda Göteborg. Nach der Schlusssirene durftet ihr gemeinsam mit dem KEC einen 5:2 Heimsieg feiern. Und das waren die Nachrichten mit Pia Rempe. Und weitere Infos findet ihr auf radioköln.de.
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4: Heute und morgen erwarten uns zwei ganz ähnliche Tage. Schöne Tage eigentlich. Sonne und Wolken so ein bisschen im Wechsel, leicht über 20 Grad. Am Sonntag soll es dann regnen und es wird ein paar Grad kühler.
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4: Ralf meldet den neuesten Blitzer auf der Mercatorstraße in Seeburg. Hier dürft ihr 70 fahren. Ansonsten nicht viel los auf den Straßen in der Stadt. Auf den Autobahnen Vorsicht bitte auf der A3 Köln-Oberhausen. Zwischen Leverkusen-Zentrum und Kreuz Leverkusen ein kaputtes Auto auf dem mittleren Fahrstreifen. Ansonsten keine größeren Staus über 10 Minuten. Und wenn ihr was entdeckt, dann ruft uns gerne an, zum Beispiel auf der Radio Köln Verkehrshotline 0800 951 99 99. Gute Fahrt euch. Am Sonntag geht's für 5 Euro ins Kino. Warum, wieso und wo, hört ihr in 10 Minuten hier bei Radio Köln. Ich bin Stefan Unkelbach. Hallo Köln, schönen Freitag.
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0: Wisst ihr eigentlich noch, welchen Film ihr zuletzt im Kino gesehen habt? Bei mir ist es zugegebenermaßen lange her. Mir ist es nicht mehr eingefallen. Radio Köln hier mit Stefan Unkelbach um 11:45. Jetzt am Wochenende wäre das was für mich und natürlich auch für alle Kinofans unter euch. Eine super Gelegenheit, mal wieder ins Kino zu gehen, denn wir können ordentlich Kohle sparen. Robert Janz aus der Radio Köln Redaktion, Robert morgen. Und am Sonntag kommen wir nämlich für 5 Euro ins Kino. Ist das bei den Preisen heute schon fast geschenkt? Wo ist der Haken?
1: Den gibt es tatsächlich nicht, also zumindest beim Ticket. Morgen und am Sonntag findet nämlich wieder das bundesweite Kinofest statt. Und da ist es tatsächlich so, in allen teilnehmenden Kinos kostet die Karte da 5 Euro, und zwar unabhängig davon, welchen Film oder welchen Sitzplatz man haben möchte. Ich habe das eben mal gecheckt, also auch bei uns in NRW machen da viele Kinos mit, und wer jetzt schon weiß, welchen Film er sehen möchte, sollte am besten vorher buchen. Gerade die beliebten Vorstellungen sind natürlich schnell voll.
0: Unsere großen Kölner Kinos hier machen auch mit, also Cinedome, Cinenova, Cineplex und auch das Residenz am Ring. Aber sag mal, bekomme ich für die 5 Euro dann auch nur irgendwelche alten Filme zu sehen?
1: Nee, ganz normal das aktuelle Kinoprogramm. Zum Beispiel läuft gerade auch Christopher Nolans Die Odyssee, einer der großen Kinohits aus dem Sommer. Dazu gibt es je nach Kino auch Sondervorstellungen und teilweise sogar Previews von Filmen, die offiziell erst später starten. Und jedes Kino stellt sein Programm da selbst zusammen. Auf der Kinofestseite gibt es aber auch so einen Finder. Da könnt ihr nachschauen, welches Kino bei euch mitmacht und was dort läuft. Nur beim Popcorn, da gilt der 5-Euro-Preis leider nicht automatisch.
0: Na, dann ab ins Kino. Wettertechnisch bietet sich ja der Sonntag an. Da wird's eher ungemütlich und regnerisch hier bei uns in Köln.
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1: Mit Thorsten Adolfs. Guten Tag. Seit Monaten wird darüber diskutiert, wie wir unsere Kinder im Netz besser schützen können. Auch eine Expertenkommission hat sich mit dieser Frage beschäftigt. Herausgekommen sind 56 Empfehlungen. Sie wurden am Vormittag in Berlin an Bundesfamilienministerin Prien übergeben. Und die hat direkt gesagt, dass sie ein Sofortprogramm auf den Weg bringen wird. Danny Hopper aus dem News-Team. Weiß man denn schon, was die Kommission konkret empfohlen hat?
2: Also ein wichtiger Punkt ist dabei der Umgang mit Social Media. Die Kommission hat mehrere Modelle vorgeschlagen, um die Nutzung zu regulieren. Da ist unter anderem von einer Mindestaltersgrenze von 13 Jahren die Rede oder auch von einer Beschränkung für einzelne Social Media Angebote. Dann geht es aber auch um Auflagen für die Betreiber der Plattform, um Kinder und Jugendliche besser vor Hass, Hetze, Pornografie oder Gewalt zu schützen. Was letztendlich davon in Gesetze umgesetzt wird und wie, das muss jetzt die Bundesregierung entscheiden. Und das soll auch schnell gehen. Prien hat eingeräumt, dass man spät dran sei, was den Kinder- und Jugendschutz in der digitalen Welt betreffe. Noch in diesem Jahr will sie die Themen angehen. Bei den Empfehlungen geht es auch nicht nur um das Thema Social Media, sondern auch um die Frage, wie sich die Mediennutzung gesundheitlich und psychisch auf Kinder und Jugendliche auswirkt. Da geht es dann zum Beispiel um Algorithmen, Endlosscrollen oder auch suchtfördernde Inhalte. Dazu ist zuletzt natürlich auch das Thema künstliche Intelligenz immer wichtiger geworden und die Experten haben sich nicht nur mit möglichen Verboten und Regulierungen beschäftigt, sondern auch damit, wie generell die Medienkompetenz von Kindern und Jugendlichen gestärkt werden kann, aber auch von Eltern und Fachkräften.
1: Dankeschön, Danny. Und jetzt weitere Nachrichten im Überblick. Die Houthi-Rebellen, die mit dem Iran verbündet sind, haben nach einer strategisch wichtigen Stadt auch eine Insel in der Meerenge Bab al-Mandab erobert. Die Meerenge durch das Rote Meer ist für den weltweiten Handel sehr wichtig. Durch sie wird auch viel Rohöl transportiert, unter anderem für die Märkte in Europa. Jedes Jahr sterben in Deutschland zehntausende Menschen an den Folgen einer Blutvergiftung. Sie ist damit bei den Infektionen die häufigste Todesursache. Laut Robert-Koch-Institut wird die sogenannte Sepsis nicht nur durch entzündete Wunden ausgelöst, sondern zum Beispiel auch durch aufgekratzte Mückenstiche oder Infektionen an der Lunge, im Bauchraum oder den Harnwegen. In der Fußball-Bundesliga beginnt heute Abend der dritte Spieltag. Zum Auftakt empfängt Union Berlin den FC Schalke 04. Der Aufsteiger tritt mit breiter Brust bei den Berlinern an. Am vergangenen Wochenende hatte Schalke ein 0:0 gegen den deutschen Rekordmeister Bayern München erkämpft. Die Regierung plant eine neue Pflicht für digitale Bezahlmöglichkeiten in Geschäften und in der Gastronomie. Finanzminister Klingbeil will durchsetzen, dass neben Bargeld überall auch mindestens eine digitale Bezahlmöglichkeit angeboten werden muss. Das wurde so im Koalitionsvertrag vereinbart und soll nächstes Jahr in Kraft treten. Auch die Regierung profitiert davon. Sie will mit der Neuregelung den Kampf gegen Steuerhinterziehung und Geldwäsche deutlich verschärfen, denn digitale Zahlungen sind besser nachvollziehbar. Es soll aber auch Ausnahmen geben, und zwar zum Beispiel für Amateursportvereine und soziale Organisationen, die nicht kommerziell sind. Geplant sind auch Härtefallregelungen, damit sehr kleine Betriebe nicht finanziell überfordert werden. Soweit die Meldungen mit Thorsten Adolfs.
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3: Heute und morgen erwarten uns zwei ähnliche Tage mit Sonne und Wolken und leicht über 20 Grad. Insgesamt zwei schöne Tage in Köln. Am Sonntag soll es dann regnen und es wird ein paar Grad kühler.
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3: Ralf meldet einen Blitzer auf der Mercatorstraße in Seeberg. Hier dürft ihr 70 fahren. Auf den Straßen in der Stadt hat es einen Ampelausfall gegeben. Auf dem Lindenthalgürtel Ecke Ruhrstraße. Fahrt da bitte vorsichtig. Gehen wir noch kurz auf die Autobahnen. Achtung bitte auf der A3 Köln-Oberhausen zwischen Leverkusen-Zentrum und Kreuz Leverkusen. Ein kaputtes Auto auf dem mittleren Fahrstreifen. Ansonsten keine Staus. Über 10 Minuten Stauzeit für euch. Und wenn ihr was entdeckt, schickt uns gerne WhatsApp-Sprachnachricht an die 0221 951 99 99. Gute Fahrt euch. Erst wow, dann mau. Ich glaube, so lässt sich der Bundesliga-Start des 1. FC Köln ganz gut zusammenfassen. Wie geht's weiter im Heimspiel gegen Bremen morgen? Darüber sprechen wir in 10 Minuten hier bei Radio Köln. Ich bin Stefan Unkelbach. Hallo Köln, schönen Freitag.
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0: Radio Köln hier mit Stefan Unkelbach um 11:45. Das war gut, dann war es eher weniger gut. Erst wow, dann mau, habe ich eben gesagt. So lässt sich das ganz gut zusammenfassen. Der Bundesliga-Start des ersten FC Köln. Schön, dass ihr bei uns seid hier an diesem Freitagmittag. Toller 3-2-Heimsieg gegen Hoffenheim, trotz zweimaligem Rückstand. Dann aber doch die ernüchternde und deutliche 1-4-Pleite in Stuttgart. Soweit die Zahlen. So, und jetzt, wie geht's weiter? Ist gar nicht so leicht, eine Prognose abzugeben für den dritten Spieltag, für das Heimspiel morgen gegen Bremen. Mal hören, wie Mittelfeldspieler Tom Kraus das sieht.
1: Wir spielen zu Hause, wir haben 50.000 Fans in unserem Rücken und das müssen wir nutzen. Wir müssen die Energie auf den Platz bringen und Bremen am Anfang zeigen, dass keine andere Möglichkeit ist, dass wir das Spiel gewinnen werden.
0: Das klingt nach einem Plan und Radio Köln FC-Reporter Guido Ostrowski, um dich da mal mit reinzunehmen, klingt nach Hoffenheim Reloaded.
2: Ja, mit dem nicht ganz unwichtigen Unterschied, dass der FC diesmal gegen Bremen von Anfang an diese Energie auf den Platz bringen sollte. Und das er auch will, statt wie übrigens bislang in allen Spielen dieser Saison mit 0-1 in Rückstand zu geraten und dann erst in der zweiten Halbzeit so richtig loszulegen. Die Spätzünder müssen quasi gleich mit Anpfiff explodieren und wenn das gelingt, dann ist mit dieser Wucht von den Rängen, wie gegen Hoffenheim, auch gegen Bremen, viel, viel möglich. Vor allem der zweite Heimsieg in Folge.
0: Und vor allem, wenn Elmaler wieder spielen kann?
2: Ja klar, der hat in Stuttgart natürlich gefehlt. Er ist der Unterschiedsspieler beim FC. Er ist der Top-Torjäger. Und es ist gut, dass er nach überstandener Krankheit, so wie es aussieht, wieder fit ist und spielen kann. Aber lass uns nicht nur bei Elmaler bleiben, sondern gleich auch Neuzugang Mikey Moore mit reinnehmen. 19 Jahre jung, mit einem riesigen Talent gesegnet, hat er gezeigt nach seiner Einwechslung in Stuttgart. Und ich bin echt gespannt, ob er jetzt gegen Bremen von Beginn an ran darf, um dann zusammen mit Elmaler vorne zu wirbeln. Ich würde das gerne sehen. Auf der anderen Seite nur bitte die Defensive nicht vergessen. Ja? 6 Gegentore in den ersten beiden Spielen. Es sind ein bisschen viele.
0: Ist so, 1. FC Köln gegen Werder Bremen. 18.30 Uhr ist morgen Anpfiff. 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
1: Pia Remp ist hier. Schönen guten Tag. Arbeitsministerin Baas verteidigt geplante Rentenreform. Kölner Frauenhäuser feiern Jubiläum. Und das Wetter: Sonne und Wolken bis 21 Grad. Arbeitsministerin Bärbel Baas hält an einer umfassenden Rentenreform fest. Im Bundestag hat sie aber auch ein Versprechen gegeben. Wer kurz vor der Rente steht, soll sich auf Vertrauensschutz verlassen können. Sandra Rosenthal, was bedeutet das?
2: Es soll aber gleichzeitig Übergangsfristen geben, damit sich die Regeln nicht plötzlich für die Menschen ändern, die kurz vor dem Ruhestand stehen. Die abschlagsfreie Rente nach 45 Versicherungsjahren ist seit Monaten stark umstritten. Die Rentenkommission will sie abschaffen und Baas unterstützt diesen Vorschlag. Baas hat auch gesagt, ohne Reformen drohen auf Dauer höhere Beiträge oder niedrigere Renten.
1: Danke dir, Sandra. Sie feiern dieses Jahr ein ganz besonderes Jubiläum. Die Kölner Frauenhäuser werden 50 Jahre alt. Sie bieten Frauen und ihren Kindern Schutz, wenn sie zu Hause nicht sicher sind. Paula Wienken, leider können sie aber nicht immer so helfen, wie sie gerne würden.
3: Ne? Ja, das ist leider so. Allein im vergangenen Jahr mussten mehr als 500 Frauen abgewiesen werden. Eine Besserung ist aber zumindest in Sicht. Nach jahrelangem Kampf soll 2028 nun endlich ein drittes Schutzhaus kommen. Das Jubiläumsfestival morgen startet um 12.30 Uhr. Angefangen hat übrigens alles mit dem Verein Frauen helfen Frauen. Der hat damals das erste Frauenhaus eröffnet. Nach Berlin war es damit die zweite Einrichtung dieser Art in Deutschland.
1: Danke, Paula. In den Zügen, in Ports und am Flughafen wird es die nächsten Monate was voller. Wegen der großen Streckensanierung im Rheintal kommt es auch bei zwei Regionalzügen in Ports zu Änderungen. Der RE8 und die RB27 fahren ab heute Abend nicht mehr zwischen Deutz und Troisdorf. Als Ersatz müsst ihr auf die anderen Linien dort ausweichen, sagt eine Bahnsprecherin. Grund dafür sind Weichenarbeiten an der bisherigen Endstation in Troisdorf. Die Arbeiten sollen planmäßig bis in den Dezember laufen. Und das waren die Nachrichten mit Pia Rempe und ich gebe wieder ab an dich, Stefan.
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4: Das ist ein ganz schöner Tag heute mit Sonne und Wolken im Wechsel bei bis zu 21 Grad. Morgen nochmal ähnlich schön. Am Sonntag soll es ein bisschen schlechter werden und es soll auch mal regnen. Die Temperaturen bleiben konstant um 20 Grad in der Spitze.
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4: Ralf meldet einen Blitzer auf der Mercatorstraße in Seeberg. Hier dürft ihr 70 fahren. Auf den Straßen in der Stadt hat es einen Ampelausfall gegeben, auf dem Lindenthalgürtel, Ecke Ruhrstraße. Fahrt da bitte vorsichtig. Guckt mal noch auf die Autobahn. A4 Köln-Aachen zwischen Dreieck Holmer und Eiffeltor. 5 Kilometer stocken, 10 Minuten Stauzeit für euch. Ansonsten keine Staus über 10 Minuten. Wenn ihr was entdeckt, Stausblitzerbehinderungen, ruft uns gerne an. Zum Beispiel auf der Radio Köln Verkehrshotline 0800 951 99 99. Gute Fahrt euch. Es war der 11. September 2001, 25 Jahre her tatsächlich schon, 9/11, die beiden Flugzeuge stürzen ins World Trade Center. Wo wart ihr in diesem Moment? Das ist wirklich so ein Moment, an den wir uns alle irgendwie erinnern können. Wir wissen alle noch genau, was wir zu diesem Zeitpunkt gemacht haben. Also zumindest alle, die schon groß waren zu diesem Zeitpunkt oder Fernsehen gucken konnten. Und wo ihr genau wart, was ihr gemacht habt, welche Erinnerungen ihr verbindet mit diesem Tag vor genau 25 Jahren. Das hört ihr in 10 Minuten hier bei Radio Köln. Ich bin Stefan Ungelbach. Hallo Köln, schönen Freitag.
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0: Ihr hört Radio Köln mit Stefan Unkelbach am Freitag, den 11. September. Und ich glaube, wenn wir dieses Datum hören, denken wir alle direkt an die Terroranschläge in New York. Am 11. September 2001, heute vor 25 Jahren, haben Terroristen Flugzeuge in die Türme des World Trade Centers in New York gesteuert. 3000 Menschen sind dabei gestorben und inzwischen auch mehrere 10.000 an Krankheiten, die mit den Folgen des Anschlags zusammenhängen. Die Anschläge vom 11. September haben auf jeden Fall die Welt verändert. Und viele von euch können sich noch genau daran erinnern, wo sie an diesem Tag, in diesem Moment gewesen sind.
1: Genau zu der Zeit habe ich unterrichtet. Ich bin Querflötenlehrerin. Eine Schülerin kam dann irgendwie rein, ganz bleich und ganz komisch drauf irgendwie. Und dann habe ich gefragt, was ist denn los? Und die hatte das dann wohl gerade in Nachrichten gehört. Und ab da war irgendwie gespenstische Stimmung.
2: Ich weiß gar nicht, warum ich zu Hause war. Jedenfalls saß ich vorm Fernseher und sah diese zusammenstürzenden Türme. Und ich habe überhaupt nicht begriffen, was da passiert anfangs. Ne? Das war ja also einfach alles ganz fürchterlich.
3: Das ist wie eine Katastrophe, die plötzlich eingebrochen ist.
4: Ja, weiß ich noch. Ich weiß, wo ich da gearbeitet habe. Gruselig, Angst. Große Sorge, wie das ausgeht, große Angst vor den Reaktionen. Unvorstellbar, dass Menschen sowas machen.
5: Ich hatte richtig schlimm Fieber und Erkältung und habe geschlafen und kam dann ins Wohnzimmer. Mein Freund hatte da Spätschicht und war am Fernseher. Und ich war völlig erschüttert. Ich habe wirklich gedacht, ich habe jetzt eine Fieberhalluzination oder so. Das war so ein richtiger Schockmoment.
0: In New York gibt es heute mehrere Gedenkveranstaltungen und auch eine Schweigeminute für die Opfer des Anschlags vom 11. September 2001. Das war heute vor 25 Jahren. 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
1: Mit Lena Bauer. Guten Tag. Der Start in 2026 und vor allem die erste Jahreshälfte war für viele Unternehmen in Deutschland schwierig. Die Zahl der Firmenpleiten ist im ersten Halbjahr weiter gestiegen. Es gab sogar so viele Insolvenzen wie seit 13 Jahren nicht mehr. Das hat das Statistische Bundesamt jetzt mitgeteilt. Malte Albrecht aus dem News-Team, wie genau sehen die Zahlen aus und welche Branchen trifft es besonders hart?
2: Insgesamt mehr als 12.800 Unternehmen haben von Januar bis Juni Insolvenz angemeldet. Das sind 6,7% mehr als im gleichen Zeitraum des Vorjahres. Allein der Juni sticht extrem heraus. Hier gab es ein Plus von knapp 16% und das, obwohl sich die Lage im Mai noch leicht entspannt hatte. Die Pleitewelle schlug vor allem in der Logistik, bei Gastronomen und am Bau heftig zu. Auffällig ist, die Gläubigerforderungen sind insgesamt gesunken auf nur noch rund 18,5 Milliarden Euro. Das deutet darauf hin, dass im Moment vor allem kleinere und mittlere Betriebe in Schwierigkeiten geraten.
1: Was sagen Wirtschaftsexperten dazu und was fordern Sie von der Politik?
2: Ja, da kommen gleich mehrere Probleme zusammen, sagt der Mittelstandsexperte der Deutschen Industrie- und Handelskammer Evers. Die schon lange schleppende Binnenkonjunktur, steigende Energie- und Arbeitskosten und der hohe Bürokratieaufwand. Für den Experten sind die steigenden Insolvenzzahlen ein Warnsignal an die schwarz-rote Koalition. Deshalb fordert er von ihr einen verlässlichen Kurs. Die vereinbarten Reformen müssten schnell umgesetzt werden, um nicht noch tiefer in die Krise zu rutschen. Auch weil der Wettbewerbsdruck immer weiter steige, im Inland wie auch im Ausland.
1: Danke Malte und damit zu weiteren Meldungen im Überblick. Die Houthi-Rebellen im Jemen kontrollieren offenbar jetzt das Gebiet um die wichtige Meerenge Bab al-Mandab. Die Meerenge verbindet das Rote Meer mit dem Indischen Ozean und ist für den Welthandel wichtig. Heute, am 11. September, wird in den USA der Opfer der 9-11-Anschläge gedacht. Vor genau 25 Jahren waren dabei fast 3000 Menschen ums Leben gekommen. Terroristen hatten 4 Passagierflugzeuge entführt, 2 steuerten sie in die Türme des World Trade Centers. Bundesfamilienministerin Prien will Kinder im Netz besser schützen. Eine Expertenkommission hat dafür heute 56 Vorschläge vorgelegt. Dabei geht es unter anderem um mögliche Altersgrenzen für Social Media und strengere Regeln für Plattformen. Der KI-Boom geht für die großen Tech-Konzerne immer mehr ins Geld. Laut einer Studie des Kreditversicherers Allianz Trade haben 8 besonders große US-Tech-Konzerne ihre langfristigen Schulden innerhalb eines Jahres um fast 90% erhöht. Dazu kommen Zahlungen, die in den nächsten Jahren anstehen. Es geht demnach inzwischen um 2,6 Billionen US-Dollar. Vor einem Jahr waren es noch 573 Milliarden. Dahinter stecken vor allem Rechenzentren, Energieversorgung und weitere KI-Infrastruktur. Für deutsche Unternehmen ist das wichtig, weil viele auf die Technik großer US-Anbieter angewiesen sind und selbst hohe KI-Investitionen planen. Und das waren die Nachrichten mit Lena Bauer.
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3: Es ist ein ganz schöner Tag heute mit Sonne und Wolken im Wechsel bei bis zu 21 Grad. Morgen nochmal ähnlich schön, am Sonntag soll es ein bisschen schlechter werden und es soll auch mal regnen. Die Temperaturen bleiben konstant um 20 Grad in der Spitze.
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3: Ralf meldet einen Blitzer auf der Mercatorstraße in Seebeck. Ihr dürft hier 70 fahren. Auf den Straßen in der Stadt ist nach wie vor die Ampel ausgefallen auf dem Lindenthalgürtel Ecke Ruhrstraße und auf den Autobahnen auf der A4 Olpe-Aachen zwischen Kreuz Ost und Kreuz Süd im Moment 3 Kilometer Stau. Hier braucht ihr 9 Minuten Stauzeit. Alles andere sind kürzere Staus. Wenn ihr was entdeckt, schickt uns gerne WhatsApp-Sprachnachricht an die 0221 951 99 99. Gute Fahrt euch. Was war das bitte für ein großartiger Champions League, ein großartiger Eishockeyabend gestern Abend in der Arena? Die Haie haben gewonnen und wir sprechen nochmal drüber in 10 Minuten hier bei Radio Köln. Ich bin Stefan Unkelbach. Hallo Köln, schönen Freitag.
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0: Schönen Freitag mit Radio Köln, Stefan Unkelbach hier um 1:15. Und liebe Haie-Fans, was war das bitte für ein großartiger Eishockeyabend gestern, oder?
1: Die Stimmung, die war bestial, mega geil und einfach...
2: Haie! Ja,
1: er sagt es schon, es war einfach mega, unbeschreiblich, einfach nur genial.
0: Genau so und nicht anders. Nach fast 5 Monaten Pause haben die Kölner Haie gestern wieder in der Lanxess Arena gespielt. Erste Champions League, Spiel seit 12 Jahren in Köln gegen den Titelverteidiger, Rekordchampion Frölunda Göteborg aus Schweden. Und dann direkt mit 5-2 vom Eis gefegt. Wahnsinn.
3: Hammergeil. Also was Besseres hätten wir uns nicht vorstellen können. Mega.
4: 10 von 10 würde ich sagen. 100% geile Stimmung. Gute Leute, ein gutes Spiel. Das war super geil. Man merkt den Aufschwung in der Mannschaft und die Stimmung in den Fans. Das ist einfach Hammer, momentan in der Arena zu sein. Einfach top.
5: Es war richtig geil. Es hat ultra Bock gemacht und wir haben den amtierenden Champions League-Sieger besiegt.
0: Und die Haie wären ja nicht die Haie, wenn sie nicht zum Start der Saison schon wieder einen neuen Rekord geknackt hätten. Über 18.000 Fans waren gestern in der Arena. So viele Zuschauer wie noch nie bei einem Spiel in der Champions League. Das hat auch den neuen Haie-Stürmer und Doppeltorschützen gestern Abend Marcel Nöbels richtig beeindruckt.
6: Ich glaube, viele aus Europa haben nach Köln geschaut. Bei über 18.000 Zuschauern, was glaube ich schwer wird, nochmal zu überbieten, was den Zuschauerrekord angeht. Also ich glaube, alleine das war schon heute, bevor das Spiel überhaupt losging, in den Köpfen drin und hat sich auf jeden Fall schon fast angefühlt wie ein Playoff-Spiel. Also ich glaube, ein besserer und schönerer Abend hätte es kommen sein können.
0: Mit 3 Siegen aus 3 Spielen haben die Haie jetzt richtig gute Karten, auch in die Playoffs einzuziehen. Der Hockey Champions League. Das nächste Spiel ist am Samstag gegen Klagenfurt. In Krefeld allerdings. Ihr erinnert euch, das Spiel wurde verlegt, weil die Lanxess Arena schon gebucht war.
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1: Ich bin Tobi Volke. Hallo. Festnahme nach Raubüberfall. Versprechen zur Rente. Und das Wetter tendenziell bewölkt bis 21 Grad. Sie hatten im Mai eine 68-jährige Frau in ihrer Wohnung in der Altstadt Süd überfallen. Jetzt meldet die Kölner Polizei, dass sie zwei Tatverdächtige festgenommen hat. Dabei seien auch Spezialeinheiten zum Einsatz gekommen. Sandra Rosenthal mit weiteren Einzelheiten.
2: Die Kripo hat heute Morgen gegen 6 Uhr einen Haftbefehl gegen einen 25-Jährigen in seiner Mülheimer Wohnung vollstreckt. Gleichzeitig haben die Ermittler auch die Wohnung eines 22-jährigen mutmaßlichen Komplizen durchsucht. Er durfte anschließend wieder gehen. Auf die Spur der beiden kam die Polizei durch umfangreiche Ermittlungen und Zeugenhinweise. In den Wohnungen haben die Fahnder Beweismittel sichergestellt. Die Ermittlungen dauern noch an.
1: Bundesarbeitsministerin Bärbel Bass hält an einer umfassenden Rentenreform fest. Im Bundestag machte sie aber auch ein Versprechen. Wer kurz vor der Rente steht, soll sich auf Vertrauensschutz verlassen können. Zoe Tassovali berichtet.
3: Die abschlagsfreie Rente nach 45 Versicherungsjahren ist seit Monaten sehr stark umstritten. Die Rentenkommission will sie abschaffen und Bass unterstützt diesen Vorschlag. Es soll aber gleichzeitig Übergangsfristen geben, damit sich die Regeln nicht plötzlich für Menschen ändern, die kurz vor dem Ruhestand stehen. Baas sagt, ohne Reformen drohen auf Dauer höhere Beiträge oder niedrigere Renten. Außerdem will sie Menschen besser absichern, die aus gesundheitlichen Gründen nicht bis ins hohe Alter arbeiten können.
1: Dieses Wochenende wird entlang des Rheins wieder fleißig aufgeräumt. Von der Quelle bis zur Mündung machen europaweit mehr als 500 Gruppen und Organisationen beim sogenannten Rhein-Cleanup mit. In Köln organisiert der Verein Krake die Sammelaktion. Laut einer neuen Studie des Vereins gelangen täglich knapp 6 Tonnen Müll über den Rhein in die Nordsee. Umso wichtiger ist es, dass morgen viele mithelfen. Los geht's ab 10 Uhr am Skatepark unter der Zoobrücke. Wer mitmachen möchte, kann einfach vorbeikommen. Müllsäcke und Handschuhe bekommt ihr vom Verein. Und das waren die Radio Köln Nachrichten mit Tobi Volke.
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4: Es ist ein ganz schöner Tag heute mit Sonne und Wolken im Wechsel bei bis zu 21 Grad. Morgen nochmal ähnlich schön, am Sonntag soll es ein bisschen schlechter werden. Und es soll auch mal regnen, die Temperaturen bleiben konstant um 20 Grad in der Spitze.
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4: Einen aktuellen Blitzer habt ihr nicht entdeckt, deswegen gehen wir direkt auf die Straßen in der Stadt. Da gibt es nach wie vor einen Ampelausfall auf dem Lindenthalgürtel Ecke Ruhrstraße. Und auf den Autobahnen gibt es den längsten Stau auf der A4 Olpe-Aachen. Zwischen Kreuz Ost und Kreuz Süd 3 Kilometer, Stau 9 Minuten Stauzeit für euch. Die anderen Staus sind noch kürzer. Wenn ihr was entdeckt, Staus, Blitzer, Behinderungen, ruft uns gern an, zum Beispiel auf der Radio Köln Verkehrshotline 0800 951 99 99. Gute Fahrt euch! Und habt ihr Bock auf das Tote-Hosen-Geheimkonzert? Dann bleibt mal 10 Minuten dran hier bei Radio Köln. Ich bin Stefan Unkelbach. Hallo Köln, schönen Freitag.
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0: Radio Köln hier mit Stefan Unkelbach um 14:45. 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

0: Ihr hört immer noch Radio Köln und jetzt sagt ihr natürlich völlig zu Recht, ja, wenn der Unkelbach schon ein Codewort ankündigt, dann will ich es aber auch hören. Ich habe nur den falschen Knopf gedrückt, aber aufgeschoben ist nicht aufgehoben. Hier kommt die Geschichte der Toten Hosen mit dem Codewort für euch.
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2: Zehn kleine Jägermeister ist auf den ersten Blick vielleicht ein etwas harmloses Sauf- und Spaßlied. Wer sich die Mühe macht, die Textzeilen aber mal auseinanderzunehmen, der wird hier und da schon die eine oder andere gesellschaftskritische Beschreibung finden. Da geht es ums Steuerhinterziehen, das Ablehnen von Asylbewerbern, das Image der Bundeswehr und so weiter und so fort. Also es steckt, glaube ich, deutlich mehr in dem Lied, als man beim ersten Hören so merkt. Und das war für uns immer das Reizvolle an dem Song. Deshalb sind wir den auch nie satt geworden.
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1: Mit Lena Bauer, guten Tag. Die Terroranschläge vom 11. September sind heute genau 25 Jahre her. Islamistische Terroristen hatten damals 4 Flugzeuge entführt. 2 davon steuerten sie in das World Trade Center in New York. Fast 3000 Menschen starben. Viele, die den Tag miterlebt haben, wissen heute noch ganz genau, was sie damals gemacht haben. Malte Albrecht aus dem News-Team. Psychologen sprechen von Blitzlichterinnerungen.
2: Genau, gemeint sind Erinnerungen an besonders einschneidende Ereignisse, die unser Gehirn wie ein Foto abspeichert. Die Bilder der einstürzenden Türme haben sich geradezu ins Gedächtnis eingebrannt. Der 11. September gilt als eines der bekanntesten Beispiele für Blitzlichterinnerungen, denn gleich mehrere Dinge kamen zusammen, sagen Psychologen. Die Angriffe waren völlig unerwartet. Die Bilder und Nachrichten haben weltweit Angst, Fassungslosigkeit und Trauer ausgelöst. Und für viele Menschen war der 11. September ein Wendepunkt. Politik, Sicherheitsdenken und auch der Alltag haben sich danach verändert.
1: Und zum 25. Jahrestag der Anschläge jetzt wird heute in den USA der Opfer gedacht.
2: Ja, New York, die Stadt, die sonst niemals schläft, hält heute inne. Schon in den letzten Nächten haben 2 gewaltige Lichtsäulen in den Nachthimmel über Manhattan gestrahlt. Genau da, wo früher das World Trade Center stand. Knapp 3000 Lichtdrohnen, eine für jedes Opfer, ließen die beiden Türme wieder auferstehen. US-Präsident Trump bleibt heute in Washington und hält dort eine Rede am Pentagon. Zur zentralen Gedenkfeier am 9-11-Mahnmal in Manhattan kommen dagegen gleich in etwa einer halben Stunde alle noch lebenden Ex-Präsidenten gemeinsam mit Angehörigen der Opfer.
1: Malte, vielen Dank und damit zu weiteren Meldungen in Kürze. Das Gebiet um eine wichtige Meerenge im Jemen steht offenbar unter der Kontrolle der Houthi-Rebellen. Die Meerenge verbindet das Rote Meer mit dem Indischen Ozean und ist für den Welthandel wichtig. Die Houthi könnten von dort aus Schiffe noch gezielter angreifen oder stören. Die Zahl der Firmenpleiten ist bundesweit im ersten Halbjahr auf den höchsten Stand seit 13 Jahren gestiegen. Laut Statistischem Bundesamt meldeten mehr als 12.800 Unternehmen Insolvenzen an. Das seien fast 7% mehr als im Vorjahreszeitraum. Besonders betroffen Logistik, Gastronomie und Bau. Immer wieder ist es Diskussionsthema. Was passiert mit den Kosten für die Polizeieinsätze bei Fußballspielen? Jetzt sagt der Deutsche Fußballbund, er will die Kosten in Zukunft nicht übernehmen. Stattdessen aber an die Vereine weitergeben, mindestens anteilig an den jeweiligen Heimatverein. So hat es laut DFB das Präsidium des Verbandes beschlossen. Konkret geht es um Fälle, in denen der DFB selbst einen Gebührenbescheid für zusätzliche Polizeikosten bekommt. Hintergrund ist eine Regelung aus Bremen. Dort dürfen Gebühren rund um Hochrisikoveranstaltungen grundsätzlich erhoben werden. Weil das Saarland eine ähnliche Regelung plant, hat der DFB jetzt grundsätzlich entschieden, wie er mit solchen Kosten umgehen will. DFB-Präsident Neundorf betonte in dem Zusammenhang, dass er Gebühren für Polizeieinsätze weiter für den falschen Ansatz hält. Ziel müsse es sein, die Sicherheitslage zu verbessern und weniger Polizeistunden rund um Fußballspiele zu brauchen. Und das waren die Nachrichten mit Lena Bauer.
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3: Auch am Nachmittag ein ganz schöner Tag heute mit Sonne und Wolken im Wechsel bei bis zu 21 Grad. Morgen wird nochmal ähnlich schön, am Sonntag soll es ein bisschen schlechter werden und es soll auch mal regnen. Die Temperaturen bleiben konstant um die 20 Grad in der Spitze.
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3: Aktuell habt ihr keine Blitzer gemeldet bei uns, auch auf den Straßen in der Stadt nicht viel los, deswegen gehen wir direkt auf die Autobahnen. Vorsicht bitte auf der A1, Euskirchen-Dortmund zwischen Kreuz Nord und Niel hat es einen Unfall auf dem linken Fahrstreifen gegeben. Personen im Moment auf der Fahrbahn, aktuell 6 Kilometer Stau, 19 Minuten Stauzeit für euch. Und Vorsicht auch auf der A4 Köln-Aachen in der Einfahrt Poll gibt es eine ungesicherte Unfallstelle auf dem rechten Fahrstreifen. Ansonsten nur kleinere Staus und wenn ihr auch was entdeckt, schickt uns gerne WhatsApp-Sprachnachricht an die 0221 951 99 99. Gute Fahrt euch. Wir haben in 10 Minuten garantiert nur gute Nachrichten für euch aus Köln in der guten Minute hier bei Radio Köln. Ich bin Stefan Unkelbach. Hallo Köln, schönen Freitag.
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0: wünsche euch einen richtig schönen Freitag. Ihr hört Radio Köln mit Stefan Unkelbach. Viertel nach zwei haben wir es jetzt. Ich habe das eben schon mal erzählt und ich wiederhole es gerne nochmal. Ich hatte wirklich eine richtig gute Woche. Einfach jeden Tag gute Laune. Nächte waren jetzt nicht immer optimal, trotzdem gute Laune morgens. War auch irgendwie tolles Wetter, immer ein bisschen wärmer als erwartet. Es hat ein bisschen Zeit gehabt für Sport, für die Familie. Ich bin mal gespannt, wie es mir in 60 Sekunden geht, denn jetzt kommt auch noch Guido Ostrowski mit der guten Minute.
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2: Endlich ist es raus.
3: Heute wird erstmal gefeiert und dann geht's ab morgen mit ganz, ganz großen Schritten auf den 11.11. zu.
2: Prinz Marius der Erste, Bauer Alex und Jungfrau Johanna von der Kölner Narrenzunft sind das neue Dreigestirn.
4: Wir drei sind jetzt einfach volle motiviert, haben richtig Bock.
2: Und hey, richtig Bock haben selbstverständlich auch Brinks gehabt bei ihrem Jubiläumskonzert vor dem Dom.
5: Ich bin ein Köln-Trio.
6: Kulisse großartig, Musik großartig, Gefühl großartig.
2: So, und wie großartig ist denn diese Idee hier bitte? Mit 15 Konzerte in einem Fußgängertunnel unter der A4 in Merheim. Die Tunnelkonzerte gibt es seit mittlerweile 2 Jahren und völlig zu Recht sind sie jetzt für den Deutschen Nachbarschaftspreis nominiert worden.
7: Ist ein bisschen so wie lass mal singen für Leute, die auch vielleicht nicht so viel Geld haben oder sich nicht mehr in große Konzertsäle trauen.
2: Köln singt zusammen, Köln steht zusammen und wenn es notwendig ist, stellt Köln sich quer. Rund 10.000 Menschen haben bei einer Demo ein klares Zeichen gesetzt.
8: Wir stehen für Demokratie und für Vielfalt. Und ich finde, die Erfahrung der letzten Tage zeigt, dass es keine Selbstverständlichkeit ist.

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1: Ich bin Tobi Volke. Hallo. Polizei fasst Tatverdächtige nach Raubüberfall. Rebellen erobern Insel im Roten Meer. Und das Wetter mehr grau als blau. Dazu bis 21 Grad. Festnahmen nach intensiver Fahndung. Die Kölner Polizei hat heute früh in Mülheim zwei tatverdächtige Männer gefasst. Sie sollen im Mai eine 68-jährige Frau in ihrer Wohnung in der Altstadt Süd überfallen haben. Spezialeinheiten stellten außerdem Beweismittel in den Wohnungen der Männer sicher. Unter anderem umfangreiche Zeugenhinweise hätten die Ermittelnden auf die Spur der Männer gebracht. Die mit dem Iran verbündeten Houthi-Rebellen haben eine strategisch wichtige Insel in der Meerenge Bab al-Mandab erobert. Damit kontrollieren sie nun die gesamte Küste des Roten Meers im Jemen. Der für den Welthandel wichtige Schifffahrtsweg dürfte dadurch noch stärker bedroht werden. Christoph Meyer berichtet.
2: Durch die Meerenge von Bab al-Mandab verläuft die wichtigste Seehandelsroute zwischen Europa und Asien. Immer wieder kam es dort zu Angriffen auf Schiffe durch die mit Teheran verbündeten Houthis. Dass sie nun die gesamte jemenitische Küste am Roten Meer wie auch strategisch wichtige Inseln unter ihre Kontrolle gebracht haben, könnte potenziell auch dort die Schifffahrt weitgehend zum Erliegen bringen. So wie es bereits in der Straße von Hormuz der Fall ist. Für die unter hohen Ölpreisen leidende Weltwirtschaft sind das keine guten Nachrichten.
1: In den Zügen in Ports und am Flughafen wird es in den nächsten Monaten was voller. Wegen der großen Streckensanierung im Rheintal kommt es auch bei zwei Regionalzügen zu Änderungen. Infos hat Daniel Delling.
3: Der RE8 und die RB27 fahren ab heute Abend nicht mehr zwischen Deutz und Troisdorf. Als Ersatz müsst ihr auf die anderen Linien dort ausweichen, sagt eine Bahnsprecherin. Grund dafür sind Weichenarbeiten an der bisherigen Endstation in Troisdorf. Die Arbeiten sind Teil der Korridorsanierung entlang des Rheins bis nach Wiesbaden. Die sollen planmäßig bis in den Dezember laufen und die Arbeiten lägen aktuell auch im Zeitplan, sagt die Bahn.
1: Danke Daniel und das waren die Radio Köln Nachrichten mit Tobi Volke.
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4: Heute und morgen erwarten uns zwei ähnliche Tage mit Sonne und Wolken und leicht über 20 Grad. Insgesamt aber ganz ordentlich. Auch am Nachmittag, am Sonntag soll es dann regnen und es wird ein paar Grad kühler bei uns in Köln.
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4: Aktuell habt ihr keine Blitzer entdeckt, auch auf den Straßen in der Stadt. Ein bisschen Verkehrsverkehr, aber nichts Wildes. Auf den Autobahnen Vorsicht bitte auf der A3. Frankfurt-Köln in Höhe Kreuzost ein liegen gebliebener LKW auf der rechten Spur. Und den längsten Stau gibt's auf der A1 Euskirchen-Dortmund zwischen Bocklemünd und Niel. 6 Kilometer, 17 Minuten Stauzeit. Hier hat's einen Unfall gegeben. Wenn ihr auch was entdeckt, ruft uns gern an, zum Beispiel auf der Radio Köln Verkehrshotline 0800 951 99 99. Gute Fahrt euch. Und da sind sie weg, die letzten Tickets für das Tote Hosen Geheimkonzert. Wir sprechen in 10 Minuten nochmal drüber hier bei Radio Köln. Ich bin Stefan Unkelbach. Hallo Köln, schönen Freitag.
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0: Ihr hört Radio Köln mit Stefan Unkelbach um 3:15 und jetzt ist es zu, die Warteschlange für das exklusive Konzert der Toten Hosen. Die letzten Tickets sind weg.
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0: Die Tickets gab es ja nur mit dem richtigen Codewort auf radioköln.de. 1300 Fans sind am 3. Dezember dabei, wenn Campino und Co. die Bühne rocken.
2: Ja, ich habe gar nicht erst geglaubt. Super, ich habe wirklich gewonnen. Ich habe noch nie was gewonnen.
3: Ich konnte es im ersten Moment gar nicht glauben. Also ganz große Klasse. Ich freue mich riesig.
2: Es ist mega. Vielen, vielen, vielen Dank. Ich freue mich so sehr. Ihr glaubt es gar nicht.
4: Also die Chance zu haben, in so einem kleinen Rahmen auf dem Konzert zu gehen, die großen Konzerte sind auch toll, aber das ist ja nochmal was ganz anderes.
0: Absolut. 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Gleich ab 3 übernimmt Gabor Leitner hier das Mikrofon. Schönes Wochenende euch und bis bald. Und was machst du so, Udo?

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1: Mit Lena Bauer. Guten Tag. Im Februar 2022 hatte Russland die Ukraine überfallen. Die Folgen waren und sind auch bei uns zu spüren. Gas und Strom wurden massiv teurer. Die Bundesregierung brachte deswegen mehrere Entlastungspakete für Privatpersonen, aber auch Firmen auf den Weg. Und jetzt gibt es eine Abschlussbilanz. Die Hilfen haben den Bund rund 50 Milliarden Euro gekostet. So steht es in einer Antwort des Bundesfinanzministeriums. Nachgefragt hatten die Grünen. Malte Albrecht aus dem News Team. Die größten Posten waren die Preisbremsen.
2: Ja, eindeutig. Die Strompreisbremse schlug mit rund 16,3 Milliarden Euro zu Buche, die Gaspreisbremse mit weiteren 14,3 Milliarden. Dazu kam die sogenannte Soforthilfe. Damals übernahm der Staat einmalig die Gasabschläge. Auch das kostete mehrere Milliarden. Insgesamt führt das Finanzministerium fast 30 einzelne Maßnahmen auf für insgesamt gut 50 Milliarden Euro. Olaf Scholz, der damalige Bundeskanzler, hatte ja eigentlich 200 Milliarden Euro unter dem Stichwort Doppelwumms angekündigt. Am Ende ist es deutlich günstiger geworden als geplant. Trotzdem macht die Summe mehr als ein Zehntel des damaligen Haushalts aus.
1: Und welche Lehren zieht die Politik aus diesen Milliardenausgaben?
2: Der grünen Haushaltspolitiker Schäfer sagt, Deutschland dürfe sich nie wieder so einseitig von einzelnen Ländern abhängig machen. Der Import von Öl und Gas aus Russland habe über Jahre Putins Kriegskasse gefüllt und gleichzeitig Europas Sicherheit geschwächt. Deshalb sind die Grünen dagegen, angesichts der aktuell wieder gestiegenen Energiepreise wieder Gas aus Russland zu beziehen. Sie fordern stattdessen, Risiken in der Energieversorgung künftig früher zu erkennen und besser vorzusorgen, um milliardenschwere Folgekosten zu vermeiden.
1: Danke dir, Malte, und damit zu weiteren Meldungen im Überblick. Seit etwa einer halben Stunde läuft in New York eine Gedenkveranstaltung rund um die Anschläge vom 11. September. Heute, vor genau 25 Jahren, waren dabei fast 3000 Menschen ums Leben gekommen. Terroristen hatten 4 Passagierflugzeuge entführt, 2 steuerten sie in die Türme des World Trade Centers. Die Bundesanwaltschaft hat in Berlin Anklage gegen 7 mutmaßliche Mitglieder der islamistischen Terrororganisation Hamas erhoben. Die Männer sollen an der Beschaffung von Waffen für einen Mordanschlag auf israelische oder jüdische Ziele in Deutschland oder Österreich beteiligt gewesen sein. Das hat die Karlsruher Behörde mitgeteilt. Die Tourismusbranche in Deutschland bleibt auf Wachstumskurs. Laut Statistischem Bundesamt haben Hotels, Pensionen, Ferienunterkünfte und Campingplätze im Juli mehr Übernachtungen gezählt als im gleichen Monat im vergangenen Jahr. Das Plus lag bei gut 3% und kam sowohl von Gästen aus Deutschland als auch aus dem Ausland. Die meisten Übernachtungen fielen weiter auf Reisende aus dem Inland. Schon im ersten Halbjahr hatten die Beherbergungsbetriebe einen neuen Rekord erreicht. Von Januar bis Juli kamen die Betriebe zusammen auf 282,1 Millionen Übernachtungen, so die Statistik. Und das waren die Nachrichten mit Lena Bauer.
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3: Ein paar Wolken begleiten euch Richtung Wochenende heute, aber es sollte trocken bleiben bei 21 Grad aktuell. Morgen wird es dann auch wechselhaft, ab Sonntag dann sogar richtig regnerisch und uselig bei nur noch 19 Grad maximal am Sonntag.
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3: Mit Radio Köln-Hörerin Sandra, und sie hat einen Blitzer entdeckt auf dem Kennedy-Ufer. Richtung Rheinpark wird geblitzt ab Tempo 50. Danke dir, Sandra. Komm gut in dein Wochenende. Ansonsten rollt der übliche Berufsverkehr. Wenn ihr was Besonderes seht, ruft an über die kostenlose Radio Köln-Verkehrshotline. Ruft diese Nummer dafür an. 0800 951 99 99. Vorsicht bitte auf der A3 Frankfurt-Oberhausen zwischen Kreuz Ost und Delbrück. Laufen Bergungsarbeiten auf der rechten Spur. Es sind doch Personen auf der Fahrbahn, und besonders voll ist es auf der A4 mal wieder. Aachen Richtung Köln zwischen Kreuz West und Eiffeltor. 5 Kilometer Stau, 18 Minuten Stauzeit. Die weiteren Verkehrsmeldungen findet ihr wie immer aktuell in der Radio Köln App. Und los geht's mit dem Endspurt in euer Wochenende hier bei Radio Köln. Wir schauen heute Nachmittag auf das Kinofest dieses Wochenende. Alle Filme für 5 Euro im Kino. Wir haben eine Roboter- und Superheldenausstellung für euch besucht in Ehrenfeld. Und wir haben mit dem Schlagersänger Peter Wackel gesprochen, der im November eine große Show in der Lanxess Arena gibt. All das heute Nachmittag hier bei mir. Außerdem kümmern wir uns gleich erstmal um das FC-Heimspiel morgen nach 2 Songs hier bei Radio Köln.
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0: Happy Freitag, Köln. Wir haben es 15.12 Uhr, Radio Köln ist hier mit Gabor Leitner und es ist wieder die Zeit des Jahres, wo bei euch zu Hause bei Papa die Wochenendplanung eigentlich immer steht und bei Mama natürlich auch, falls sie Fußballfan ist. Die Bundesliga läuft wieder und nach einem Heimsieg und einer Auswärtspleite steht bei unserem FC Spiel Nummer 3 an. Mittelfeldspieler Tom Kraus ist schon mal ganz heiß.
1: Wir spielen zu Hause, wir haben 50.000 Fans in unserem Rücken und das müssen wir nutzen. Wir müssen die Energie auf den Platz bringen. Und Bremen am Anfang zeigen, dass keine andere Möglichkeit ist, dass wir das Spiel gewinnen werden.
0: Ja, wäre doch gut. Klingt nach einem Plan und nach einem weiteren Sieg wie gegen Hoffenheim oder etwa nicht. Radio Köln FC-Reporter Guido Ostrowski.
2: Ja, mit dem nicht ganz unwichtigen Unterschied, dass der FC diesmal gegen Bremen von Anfang an diese Energie auf den Platz bringen sollte. Und das er auch will, statt wie übrigens bislang in allen Spielen dieser Saison mit 0:1 in Rückstand zu geraten und dann erst in der zweiten Halbzeit so richtig loszulegen. Die Spätzünder müssen quasi gleich mit Anpfiff explodieren und wenn das gelingt, dann ist mit dieser Wucht von den Rängen, wie gegen Hoffenheim, auch gegen Bremen, viel, viel möglich, vor allem der zweite Heimsieg in Folge.
0: Und vor allem, wenn El Mala wieder spielt, ne?
2: Ja klar, der hat in Stuttgart natürlich gefehlt. Er ist der Unterschiedsspieler beim FC, er ist der Top-Torjäger und es ist gut, dass er nach überstandener Krankheit, so wie es aussieht, wieder fit ist und spielen kann. Aber lass uns nicht nur bei El Mala bleiben, sondern gleich auch Neuzugang Mikey Moore mit reinnehmen. 19 Jahre jung, mit einem riesigen Talent gesegnet, hat er gezeigt nach seiner Einwechslung in Stuttgart und ich bin echt gespannt, ob er jetzt gegen Bremen von Beginn an ran darf, um dann zusammen mit El Mala vorne zu wirbeln. Ich würde das gerne sehen. Auf der anderen Seite nur bitte die Defensive nicht vergessen. Ja? 6 Gegentore in den ersten beiden Spielen sind ein bisschen viele.
0: Also hört mal lieber auf Guido, lieber FC. Heute Abend ist es so, morgen Abend ist es soweit. Erster FC Köln gegen Werder Bremen, 18.30 Uhr. Morgen ist Anpfiff. Wir übertragen natürlich für euch live hier bei Radio Köln und über den Stream fc-radio.de, wenn es wieder heißt.
3: Seid denn mal
0: wollen wir es hoffen.

Hoch die Hände, Wochenende, liebe Leute. Es ist der Freitagnachmittag. Hier hört Radio Köln und wir kümmern uns mal drum, dass ihr ordentlich die Sau rauslassen könnt heute Abend. Denn gleich um 19.30 Uhr geht's wieder ab am Tanzbrunnen. Aller Casting-Shows, die Leines Talentprobe findet heute wieder statt. Mutige Gesangstalente stellen sich der härtesten Jury der Welt, nämlich euch mit euren grünen und roten Top- oder Flop-Schildern im Publikum. Es gab ja das große Comeback letztes Jahr mit Entertainer Leines und dann hat er sich gedacht, ihr wollt es, ihr bekommt es. Deswegen geht's heute weiter. Also, die Leines Talentprobe heute 19.30 Uhr, danach wieder die Aftershow-Party ab 22 Uhr. Und das Tolle, es gibt sogar noch ein paar Tickets für euch. Die gibt's ab 19 Uhr zu kaufen. Also viel Spaß am Tanzbrunnen.

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1: Ich bin Tobi Volke. Hallo. Neue Blitzer für Kölner Autobahnen. Festnahme nach Raubüberfall. Und das Wetter ist heute eher trüb, bis 21 Grad. Im Herkulestunnel sind stadtauswärts fast 90% der Autos zu schnell unterwegs. Das zeigen Messungen der Stadt. Zwei Unfälle dort sind in den vergangenen 12 Monaten tödlich ausgegangen. Die Stadt reagiert jetzt mit neuen Blitzern. Die Polizei befürwortet das. Auch die A4 bekommt neue Blitzer in Höhe Eiffeltor. Dort hat die Autobahn GmbH die Stadt Köln beauftragt, sie zu installieren. Der Abschnitt vor der dortigen Schrankenanlage gilt wegen der Baustelle als Gefahrenstelle. Die Anlage soll voraussichtlich Ende September in Betrieb gehen. Sie hatten im Mai eine 68-jährige Frau in ihrer Wohnung in der Altstadt Süd überfallen. Jetzt meldet die Kölner Polizei, dass sie zwei Tatverdächtige festgenommen hat. Dabei seien auch Spezialeinheiten zum Einsatz gekommen. Sandra Rosenthal mit weiteren Einzelheiten.
2: Die Kripo hat heute Morgen gegen 6 Uhr einen Haftbefehl gegen einen 25-Jährigen in seiner Mülheimer Wohnung vollstreckt. Gleichzeitig haben die Ermittler auch die Wohnung eines 22-jährigen mutmaßlichen Komplizen durchsucht. Er durfte anschließend wieder gehen. Auf die Spur der beiden kam die Polizei durch umfangreiche Ermittlungen und Zeugenhinweise. In den Wohnungen haben die Fahnder Beweismittel sichergestellt. Die Ermittlungen dauern noch an.
1: Nach einem schweren Zugunglück in Polen protestieren Lokführer heute mit einer besonderen Aktion für mehr Sicherheit. Und zwar fahren sie ihre Züge bewusst langsam über Bahnübergänge mit nur 20 Stundenkilometern statt normaler Geschwindigkeit. Grund für die Protestaktion: jeden zweiten Tag kommt es an polnischen Bahnübergängen zu Unfällen. Am Mittwoch gab es ein Unglück, bei dem ein Intercity mit einem Betonmischer kollidiert ist. Eine Frau kam ums Leben, 10 Menschen wurden verletzt. Die Lokführergewerkschaft fordert mehr Sicherheitsmaßnahmen. Viele Bahnübergänge in Polen sind nur mit Andreaskreuzen und Signalen gesichert, auch auf Hauptstrecken. Der erste FC Köln und Ex-Trainer Lukas Kwasniok sehen sich bald vor Gericht wieder. Es geht um viel Geld und eine Vertragsklausel. Christina Chesney weiß mehr dazu.
3: Nach Informationen des Kölner Stadtanzeigers geht es um eine Klausel, die besagt, dass Kwasniok im Falle einer vorzeitigen Trennung bis zum Ende der Saison sein volles Gehalt von rund 1 Million Euro erhalten soll. Danach nur noch die Hälfte. Kwasniok hält diese Klausel für unwirksam und fordert weiter die vollen Bezüge. Er war im März nach einer Serie von 7 Spielen ohne Sieg freigestellt worden. Jetzt klagt er gegen den Club. Der FC betont, sich vertragsgemäß verhalten zu haben. Die Verhandlung ist im nächsten Februar.
1: Das waren die Radio Köln Nachrichten mit Tobi Volke und damit wieder zurück zu dir, Gabor.
4: Dankeschön, Tobi.
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4: Sieht grau aus, bleibt aber weitestgehend trocken. Das ist die gute Nachricht. 20 Grad aktuell. Morgen wird's wechselhaft. Am Sonntag wird's dann vor allen Dingen auch regnerisch und nur noch 19 Grad in der Spitze.
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4: Und jetzt hat hier Radio Köln-Hörer Detlef was für euch.
5: Ich möchte einen Blitz vermelden in der Bahnstraße Höhe Löhnstraße in Köln-Weiden. 30 ist erlaubt.
4: Detlef, besten Dank dir, kommt gut ins Wochenende. Ansonsten gibt's die üblichen Staus im Stadtgebiet. Ihr meldet natürlich Staus, Störungen und Blitzer, wenn was Außergewöhnliches ist, wie gewohnt, per WhatsApp mit dieser Nummer 0221 951 99 99. Und besonders voll ist es gerade auf der A4 von Olpe Richtung Aachen zwischen Kreuz Ost und Kreuz Süd steht hier 6 Kilometer im Stau. 19 Minuten Stauzeit. Weitere Verkehrsmeldungen gibt es immer auf radioköln.de. Also Leute, wir hauen gut einen raus gerade. Hier, es geht wirklich Schlag auf Schlag bei Radio Köln. 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Wie es funktioniert, hört ihr gleich um 15:45.
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0: finde den Song geil. Moving to the Sun, Hügel. Radio Köln ist hier, 15.44 Uhr. 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
1: Mit Lena Bauer, guten Tag. Im Bundestag kehrt langsam wieder Ruhe ein. Die Haushaltswoche ist zu Ende. Turbulent wurde es vor allem am Mittwoch. Kurz nach der Landtagswahl in Sachsen-Anhalt hatten sich AfD-Chefin Weidel und Bundeskanzler Merz eine Redeschlacht geliefert. Auch heute ging es nochmal heiß her, diesmal beim Thema Rente. Malte Albrecht aus dem News-Team, die Arbeitsministerin hat nochmal den geplanten Reformkurs der Regierung verteidigt.
2: Ja, hat sie. Ganz zufrieden ist Baas mit einigen Punkten, aber selbst nicht. Kritisiert hat sie vor allem nochmal das Aus für die Rente mit 63. Bislang können Menschen ja, die mindestens 45 Jahre in die Rentenkasse eingezahlt haben, ab 63 ohne Abschläge in Rente gehen. Genau das soll wegfallen. Dagegen gab es zuletzt weiter Widerstand aus der SPD und auch von ostdeutschen CDU-Politikern. Im Bundestag hat Baas heute gesagt, sie verstehe die Menschen, die Angst hätten, dass die Rente mit 63 übermorgen abgeschafft werde. Es werde aber einen Vertrauensschutz bzw. Übergangsfristen geben. Darauf könnten sich alle verlassen, versprach sie. Trotzdem müsse die Rentenreform jetzt kommen, sonst werde es für Staat und Bürger deutlich teurer, dann drohten Rentenkürzungen und stark steigende Beiträge. Scharfe Kritik kam von der Opposition. Die AfD sprach von einem Affront gegenüber den Menschen. Die Grünen nannten die Pläne ungerecht und unsozial und die Linken warnten davor, das Vertrauen in die gesetzliche Rente weiter zu schwächen. Der Etat des Arbeitsministeriums ist der größte Einzelposten im Bundeshaushalt mit mehr als 200 Milliarden Euro, 132 Milliarden davon soll nächstes Jahr in die Rente fließen.
1: Und damit zu weiteren Meldungen im Überblick. Die Houthi-Rebellen haben ihren Angriff auf eine wichtige Handelsroute offenbar deutlich ausgeweitet. Laut jemenitischen Regierungsquellen kontrollieren sie die gesamte Küste des Roten Meers im Jemen und wichtige Inseln an einer Meerenge dort. Die Route ist zentral für den Handel zwischen Europa und Asien. Die Energiehilfen nach Beginn des Ukraine-Kriegs haben den Bund rund 50 Milliarden Euro gekostet. Das steht in einer Antwort des Bundesfinanzministeriums auf eine Anfrage der Grünen. Am teuersten waren die Strom- und Gaspreisbremsen. Fußballvereine könnten bei Hochrisikospielen in Zukunft in Sachen Polizeikosten mit zur Kasse gebeten werden. Der Deutsche Fußballbund will eigenen Angaben nach mögliche Gebühren mindestens anteilig an den Heimverein weitergeben. In Polen ist der Bahnverkehr heute an vielen Orten durcheinander. Laut polnischer Bahn waren am Vormittag rund 90% der Fernzüge verspätet, im Schnitt um etwa 30 Minuten. Auslöser war demnach eine Sicherheitsaktion der Lokführer. Sie fuhren an Bahnübergängen nur mit 20 Kilometern pro Stunde. Hintergrund sind immer wieder vorkommende Unfälle. Zuletzt hatte es am Mittwoch einen schweren Unfall gegeben. Bei dem war ein Intercity an einem unbeschrankten Bahnübergang mit einem Betonmischer zusammengestoßen. Es kommt in Polen nicht selten vor, dass solche Übergänge nicht oder nur schlecht gesichert sind. Die Bahn in Polen rechnet noch bis zum Abend mit Verspätungen. Und das waren die Nachrichten mit Lena Bauer.
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3: Sieht grau aus, sieht ein bisschen uselig aus, aber keine Angst, gibt keinen Regen. Auf dem Weg in euren Feierabend und ins Wochenende 20 Grad messen wir aktuell in Köln. Morgen bisschen Sonne, bisschen Wolken, morgens vielleicht ein paar Regentropfen. Der Sonntag wird dann deutlich regnerischer und auch kühler, maximal 19 Grad.
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3: Und da hatte euch Detlef eben noch einen Blitzer ganz frisch reingereicht. Der befindet sich in der Bahnstraße in Weiden auf Höhe der Löhnsstraße. Da gilt Tempo 30. Dankeschön, Detlef. Dann gibt's außerdem ja den üblichen Berufsverkehr im Stadtgebiet und auf den Autobahnen ist es besonders voll auf der A4 Olpe-Aachen zwischen Kreuz Ost und Kreuz Süd. Da steht ihr 5 Kilometer im Stau. Kostet euch leider 17 Minuten. Ansonsten ruft gerne an, wenn ihr was habt in Sachen Verkehr. Das ist die kostenlose Radio Köln Verkehrshotline hier 0800 951 99 99 und weitere Verkehrsmeldungen gibt's immer in der Radio Köln App. Weiß ja nicht, was ihr vorhabt am Wochenende. Mich findet ihr auf jeden Fall im Kino. Ich liebe ja Kino. Gibt nichts Besseres als so schön frisches Popcorn und einen guten Film mit einer guten Soundanlage. Und es ist ja Kinofest jetzt am Wochenende. Das heißt, Samstag und Sonntag gibt's alle Filme in ganz vielen Kölner Kinos für nur 5 Euro. Wo genau, was genau, klären wir gleich nach 2 Songs.
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0: 16.10 Uhr. Hallo Köln. Radio Köln ist hier und das wird ein perfektes Wochenende für alle Kinofans unter euch. Das Wetter ist recht urselig. Jetzt regnet es ja doch auch mal ein bisschen, aber keine Sorge, deutschlandweit ist Kinofest. Morgen und Sonntag kosten nämlich alle Filme in den Kinos, die mitmachen, nur 5 Euro. Und da sind natürlich auch die aktuellen Blockbuster mit dabei. Sandra Rosenthal aus dem Radio Köln-Team ist da. Was gibt's denn zu sehen beim Kinofest?
1: Also bei uns in Köln machen der Cinedom mit, das Residenz, Cineplex und das Cinenova. Und du hast es ja gerade schon gesagt, die aktuellen Blockbuster wie Odyssee, Spider-Man oder Zauberhafte Schwestern 2 sind alle für 5 Euro zu sehen. Und ich habe mich gerade mal durch die Kinos geklickt. Für die allermeisten Vorstellungen könnt ihr auch noch Tickets bekommen. Tagsüber werden natürlich auch jede Menge Familienfilme gezeigt. Paw Patrol, Minions and Monster oder Shrek zum Beispiel.
0: Herrlich. Und dann gibt es für die Kinder ja auch noch so eine Art Mitmach-Kino. Was geht denn da?
1: Und zwar ist das das Disney Channel Mitmach-Kino. Mickey Mouse führt auf der Leinwand als animierter Gastgeber durch das Programm. Die Kinder können bei kleinen Ratespielen mitmachen, können mitsingen, mittanzen. Das hat also nichts mit 2 Stunden Stillsitzen zu tun, sondern ist 1 Stunde kunterbuntes Programm mit den bekannten Disney-Vorschulfiguren. Das Disney Mitmach-Kino, das gibt's im Cinedom und im Cineplex.
0: Also das Wochenende ist gerettet, auch wenn das Wetter nicht mitspielt. Ne? Ich gehe zum Beispiel am Sonntag, gucke ich mir den Oasis-Film an, diese Doku.
1: Den muss ich auch unbedingt sehen. Ich glaube, vielleicht sehen wir uns.
0: Ja, vielleicht.
1: Vielleicht ist ja noch ein Sessel neben dir frei.
0: Auf jeden Fall. Also 5 Euro nur. Ist doch günstig. Viel Spaß im Kino. Hier sind die Four Non Blondes. What's up?

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0: 19 haben wir es inzwischen. Und es ist ja wirklich viel los an diesem Wochenende. Eben haben wir noch über das Kinofest gesprochen. Aber es gibt noch mehr an diesem Wochenende. Ihr blickt in Köln auch mal hinter die Kulissen. Zum Beispiel im historischen Rathaus, im Römergrab in Walden oder im Zeughaus. Es ist nämlich Tag des offenen Denkmals. Also eigentlich sind es ja sogar zwei, morgen und übermorgen. 160 Denkmäler machen mit. Matthias Hamann, Direktor des Kölnischen Stadtmuseums, hat mal zwei Highlights für euch.
1: Wo ich immer gerne hingehe, aber das machen viele Leute gerne, ist natürlich der Kronleuchtersaal, was ja Teil der Kanalisation ist am Eberplatz. Das ist ein sehr, sehr schönes Thema. Auch die Brücken sind toll. Manchmal schaffen wir es, dass wir reinkommen bzw. draufkommen, aber auch sie einfach von unten in einem Spaziergang zu erleben, ist wirklich super.
0: Und der Tag des Denkmals geht bei uns in Köln über zwei Tage, weil Köln eben Spitzenreiter ist, was Denkmäler in NRW angeht. So, da haben wir es mal wieder. Wir Kölner sind halt toll. Über 9500 Denkmäler gibt es bei uns. Ein Teil davon, wie gesagt, könnt ihr euch dieses Wochenende anschauen. Das Ganze ist kostenlos. Für manche Führungen müsst ihr euch aber online vorher anmelden.

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1: Hallo Köln, ich bin's nochmal, Daniel Kollmann aus dem Radio Köln Morgenteam. Es war eine richtig schöne Woche mit euch und ich möchte mich hier nochmal in aller Form bei Nicole entschuldigen, der ich Tickets für den FC geschenkt, sie aber vorher so ein bisschen auf den Arm genommen habe. Ich brauche jetzt nur noch die richtige Antwort auf unsere Gewinnspielfrage. Schieß los.
2: Und die habe ich verpasst. Ich habe telefoniert, während ich meine Kinder weggebracht habe.
1: Nicole, ist noch früh am Tag. Lass dich doch von uns kurz vorm Wochenende nicht veräppeln. Es gab natürlich gar keine Frage.
2: Oh nein, jetzt hast du mich wirklich geschockt.
1: Das habe ich gemerkt. Sorry Nicole, ich hoffe, die Tickets haben entschädigt. Und euch allen ein wunderschönes Wochenende. Wir hören uns wieder am Montagmorgen.
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1: Ich bin Tobi Volke. Hallo. Stadt installiert neue Blitzer. USA gedenken Terroropfern. Und das Wetter bleibt eher grau bei bis 20 Grad. Zwei Stellen auf Kölner Autobahnen sind offensichtlich besonders gefährlich, weil viele Autofahrerinnen und Autofahrer zu schnell fahren. Die Stadt Köln installiert deswegen jetzt neue Blitzer. Einmal auf der A4 im Bereich Eiffeltor und im Herkulestunnel in Richtung A57 Höhe Ehrenfeld und in Richtung Innenstadt im Tunneleingang. Paula Wienken hat alle Infos für euch.
2: Die Autobahn GmbH hat die Stadt damit beauftragt, am Eiffeltor Blitzer zu installieren. Der Abschnitt vor der Schrankenanlage gilt nämlich als Gefahrenstelle wegen der Baustelle dort. Noch dringlich erscheint die Lage im Herkulestunnel. In dem Tunnel ist es immer wieder zu Unfällen gekommen. Zwei davon sind in den vergangenen 12 Monaten tödlich ausgegangen. Ursache war fast immer zu schnelles Fahren. Der Spitzenreiter war mit 206 Stundenkilometern statt der erlaubten 50 unterwegs.
1: Danke, Paula. Und wir bleiben beim Thema. In der vergangenen Nacht haben sich zwei Autofahrer auf der Stadtautobahn offenbar ein illegales Rennen geliefert. Nach ersten Erkenntnissen sollen zwei junge Männer kurz nach Mitternacht mit deutlich überhöhter Geschwindigkeit in Richtung Kreuz Ost unterwegs gewesen sein. Nach Angaben der Polizei ist einer der beiden im Kalker Tunnel mit einer Baustellenabsperrung kollidiert. Dabei hat er mehrere Warnbalken beschädigt. Umherfliegende Trümmerteile hätten auch das andere Auto getroffen. Verletzt wurde niemand. Die Polizei hat die beiden Autos beschlagnahmt. Mit Schweigeminuten, Glockenschlägen und Lichtinstallationen gedenken die USA 25 Jahre nach den Terroranschlägen vom 11. September 2001 der Opfer. Im Zentrum der Gedenkveranstaltungen stehen erneut die Orte, die damals angegriffen wurden, das World Trade Center in New York und das Pentagon bei Washington, sowie ein Feld im US-Bundesstaat Pennsylvania, auf das ein Flugzeug abgestürzt war. Christina Horsten berichtet aus New York.
3: Am Ground Zero, dem Ort der zerstörten Zwillingstürme in New York, lasen Angehörige die Namen der fast 3000 Getöteten vor. Auch New Yorks Bürgermeister Zoran Mamdani gedachte dort der Opfer, während US-Präsident Donald Trump an einer Gedenkveranstaltung am Pentagon teilnahm. 25 Jahre sind die Terroranschläge nun her, aber es gibt immer mehr Menschen, die an den gesundheitlichen Folgen leiden, unter anderem, weil sie giftigen Rauch und Staub eingeatmet haben. Daran sind inzwischen mehr Menschen gestorben als an den Anschlägen selbst.
1: Auf dem Rhein Höhe Innenstadt könnt ihr aktuell wieder sogenannte Warschauflöße sehen. Das sind gelbe Boote mit Warntafeln drauf. Der Grund: aktuell ist der Rheinpegel wieder sehr niedrig und das hat dazu geführt, dass sich gestern Abend zum wiederholten Mal ein Schiff festgefahren hat. Das Schiff konnte sich heute Morgen befreien. Der Rhein war noch bis zum Mittag für den Schiffsverkehr gesperrt. Das Wasserstraßen- und Schifffahrtsamt hat uns mitgeteilt, dass wegen der frühzeitigen und guten Kommunikation keinen Stau auf dem Rhein gegeben hätte. Das war's für den Moment von mir, Tobi Volke. Die nächsten lokalen Nachrichten für Köln gibt's in einer Stunde um 5:30.
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4: Na, guck an, jetzt sind doch noch ein paar Regentropfen runtergekommen. So ab 18 Uhr sollte es das aber gewesen sein. Dann ist kein weiterer Regen erstmal angekündigt. Morgen Vormittag, da werdet ihr vielleicht nochmal nass. Und der Sonntag, der wird dann relativ regnerisch tatsächlich den ganzen Tag. Bei dann nur noch 19 Grad maximal. Im Augenblick sind's 20.
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4: Und auf Radio Köln-Hörerin Angie ist Verlass. Sie hat mal wieder einen Blitzer für euch entdeckt. Auf der äußeren Kanalstraße in Höhe Ossendorf-Bad Tempo 30. Da besonders vorsichtig fahren. Solltet ihr natürlich generell tun. Und vor allen Dingen haltet mich generell auf dem Laufenden, was ihr so seht, verkehrstechnisch. Und meldet's über die kostenlose Radio Köln-Verkehrshotline 0800 951 99 99, damit wir Bescheid wissen. So, es gibt Berufsverkehr natürlich, einige Staus im Stadtgebiet, aber es sind halt die üblichen. Und auf den Autobahnen, Vorsicht auf der A555 Bonn-Köln zwischen Godorf und Rodenkirchen gibt es eine ungesicherte Unfallstelle und A559 Porz-Grembeck zwischen Grembeckhofen und Kreuz-Grembeck ist auch ein Unfall passiert. Also auch hier bitte besonders vorsichtig. Und es ist gerade besonders voll auf der A4, mal wieder Aachen-Köln zwischen Kreuz-West und Eiffeltor. 5 Kilometer Stau, macht 24 Minuten Stauzeit und mehr Verkehrsmeldungen findet ihr wie gewohnt in der Radio Köln App. Wie steht ihr eigentlich zu E-Bikes? Ich weiß ja nicht. Einerseits praktisch, wenn man vielleicht nicht ganz so fit ist. Auf der anderen Seite wären die Dinger natürlich sauschnell. Ich finde es irgendwie auch nicht ganz ungefährlich. Kenne auch Leute, die haben sich da schon mal ganz übel lang gemacht mit so einem E-Bike. Und unser Radio Köln-Comedian Hannes Höfer hat da auch natürlich eine Meinung zu. Und die hört ihr gleich um 15:45.
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0: Die großartigen Gallagher-Brüder. Oasis Wonderwall. Aktuell läuft ja die Doku über ihr tolles Comeback letztes Jahr in den Kölner Kinos. Don't Look Back in Anger. Ich zieh's mir rein am Wochenende. Bin schon sehr gespannt. Und Fahrradfahren in Köln boomt ja, wisst ihr ja, wenn ihr unterwegs seid auf den Straßen. Fast 12 Millionen Radfahrer wurden gezählt an den Zählstellen im ersten Halbjahr. Also neuer Rekord. Und vielleicht liegt das ja auch an diesen E-Bikes. Ne? Die machen ja das Radeln ein bisschen einfacher und bequemer. Fast alle Fahrräder gibt es mittlerweile auch mit E-Motor. Naja, also fast alle.
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2: Wo bleibt das E-Einrad? Ja, ich meine, E-Bikes gibt's eh in jeder Ausführung. Als Citybike, Mountain, Gravelbike mit Trampelunterstützung. Hier, diese Waldorfbusse, die gibt's ja auch. Also E-Lastenrad. Selbst das Liegefahrrad gibt's mit E-Motor. Dann allerdings nur mit Fahne. Sieht einfach besser aus. Aber was ist mit dem Einrad? Nimmt doch viel weniger Platz, in der Bahn zum Beispiel oder im Camper. Gut, wie sicher so ein Ding ist bei 25 Stuckis? Schwer zu sagen. Obwohl, Geschwindigkeit stabilisiert ja auch. Reine Physik also. Was ein Problem ist? Wo befestigt man die Satteltaschen? Das ist ein Thema. Mit dem E-Einrad mal eben einkaufen fahren? Schwierig. Dann gibt's ja noch eine juristische Grauzone. Trinken auf dem Fahrrad sollte man ja eh nicht, aber bis 1,6 Promille darfst du, rein theoretisch. Außer du fährst Schlangenlinie, dann ist weniger erlaubt. Auf dem Einrad fährst du aber nie ganz gerade. Wahrscheinlich ist das das Problem. Generell gilt, wenn Einrad, dann nur stilecht im Clownskostüm. Gehört einfach zusammen, macht gute Laune und im Straßenverkehr wirst du super gesehen.
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1: Mit Lena Bauer, guten Tag. Tanken macht weiter überhaupt keine Freude. Die Spritpreise steigen und steigen. Der Preis für den Barrel der Nordseesorte Brent hat heute zeitweise an der Marke von $110 gekratzt. Grund sind nicht nur neue Angriffe auf Tanker in der Straße von Hormuz, auch die Lage im Jemen sorgt zunehmend für Unruhe. Malte Albrecht aus den Nachrichten. Da spielt die mit dem Iran verbündete Houthi-Miliz eine wichtige Rolle.
2: Ja, die Rebellen haben, wie es aussieht, die gesamte jemenitische Küste am Roten Meer und mehrere strategisch wichtige Inseln erobert. Das berichten Regierungsquellen aus dem Jemen. Damit haben die Aufständischen ihre Kontrolle über die Meerenge Bab al-Mandab am südlichen Ende des Roten Meeres deutlich ausgeweitet. Die Meerenge ist neben der Straße von Hormuz eine der wichtigsten Schiffsrouten weltweit. Erst gestern hatten die Rebellen dort die jemenitische Hafenstadt Mokka eingenommen. Für den weltweiten Schiffsverkehr dürfte das ein herber Rückschlag sein, denn von ihren neuen Stellungen aus können die Rebellen Schiffe im Roten Meer noch gezielter angreifen oder stören als bisher. Sie hatten dort in den letzten Jahren schon öfter Schiffe angegriffen und teils versenkt oder gekapert. Die aktuelle Entwicklung wird auch von der Bundesregierung verfolgt. Ein Sprecher des Auswärtigen Amtes nannte die Lage im Jemen besorgniserregend. Es drohten weitere Einschränkungen von Öl- und auch Energielieferungen. Das heißt also für uns an der Zapfsäule wohl, die Spritpreise dürften mit ziemlicher Wahrscheinlichkeit noch weiter steigen.
1: Malte, danke dir und jetzt weitere Meldungen in Kürze. Heute am 11. September wird in den USA und auch weltweit der Opfer der 9/11-Anschläge gedacht. Vor genau 25 Jahren waren dabei fast 3000 Menschen ums Leben gekommen. Terroristen hatten 4 Passagierflugzeuge entführt, 2 steuerten sie in die Türme des World Trade Centers. Arbeitsministerin Baas hat im Bundestag die geplante Rentenreform verteidigt. Die Rente mit 63 soll wegfallen, aber mit Übergangsfristen und Vertrauensschutz. Die Ministerin warnte, ohne Reform könnten Rentenkürzungen und deutlich höhere Beiträge drohen. Die Opposition kritisierte die Pläne scharf. Fußballvereine könnten bei Hochrisikospielen in Zukunft in Sachen Polizeikosten mit zur Kasse gebeten werden. Der Deutsche Fußballbund will eigenen Angaben nach mögliche Gebühren mindestens anteilig an den Heimverein weitergeben. Man halte solche Gebühren aber weiter für den falschen Weg, so der DFB-Präsident. Das neue Landesamt zur Bekämpfung von Finanzkriminalität sagt mit künstlicher Intelligenz Steuerbetrug den Kampf an. Es setzt eigenen Angaben nach jetzt eine Software ein, die riesige Datenmengen durchsuchen und sortieren kann. Finanzkriminalität hinterlasse immer häufiger digitale Spuren, zum Beispiel in beschlagnahmten Dateien. Für die Fahnder heißt das, sie müssen sich nicht mehr selbst durch endlose Ordner klicken, sondern können gezielt mithilfe von KI nach Hinweisen suchen. Die kann außerdem für die Ermittler Texte übersetzen und Fragen zu den Beweismitteln beantworten. Am Ende entscheide aber weiter ein Mensch. Und das waren die Nachrichten mit Lena Bauer.
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3: Und zack, auf einmal ist der Regen da, sind dann doch noch ein paar Tropfen runtergekommen. Ab 18 Uhr sinkt die Regenwahrscheinlichkeit wieder, sollte dann also wirklich trocken bleiben in eurem Feierabend. 19 Grad aktuell. Morgen gibt's dann vormittags vielleicht mal ein paar Tropfen bei maximal 23 Grad. Der Sonntag wird dann eigentlich durchgehend relativ regnerisch bei maximal nur noch 19 Grad.
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3: Und Radio Köln-Hörerin Angie sagt, Leute, passt auf in Ossendorf auf der Frohnhofstraße, da wird geblitzt. Ab Tempo 30, ansonsten habt ihr die üblichen Staus. Ihr meldet natürlich alles Außergewöhnliche auf den Straßen, wie gewohnt kostenlos, über die Radio Köln-Verkehrshotline 0800 951 99 99. Dann ist es gerade besonders voll auf der A4 noch. Aachen Richtung Köln zwischen Kreuz-West und Eiffeltor habt ihr wieder 5 Kilometer Stau. Kostet euch unterm Strich 14 Minuten, wenn ihr da langfahrt, und weitere Verkehrsmeldungen gibt es brandaktuell immer in der Radio Köln App. Der schönste Tag oder zumindest der schönste Nachmittag der Woche ist das, wie ich finde, der Freitagnachmittag hier bei Radio Köln. Das heißt, es ist Wochenende, beziehungsweise es fängt ja gerade erst an. Also kommt gut rein und gleich nach 2 Songs haben wir eine Handvoll nur positiver Feel-Good-News aus unserer schönen Stadt aus dieser Woche in einer neuen Folge von Die Gute Minute.
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0: Ich weiß, für viele von euch kommt das wahre Highlight der Woche ja erst morgen. Das Heimspiel des ersten FC Köln gegen Werder Bremen hört ihr natürlich wie immer live hier bei Radio Köln, falls ihr es nicht ins Stadion schafft. Ich persönlich habe es ja nicht so mit Fußball. Ich freue mich eher aufs Kinofest am Wochenende. Schön ein paar Filme gucken für nur 5 Euro in den Kölner Kinos. Und was sonst Schönes und Positives los war diese Woche in unserer schönen Stadt, das erzählt euch jetzt wieder Guido Ostrowski aus dem Radio Köln-Team in einer neuen Folge von
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2: Endlich ist es raus.
3: Heute wird erstmal gefeiert und dann geht's ab morgen mit ganz, ganz großen Schritten auf den 11.11. zu.
2: Prinz Marius der Erste, Bauer Alex und Jungfrau Johanna von der Kölner Narrenzunft sind das neue Dreigestirn.
4: Wir drei sind jetzt einfach volle motiviert, haben richtig Bock.
2: Und hey, richtig Bock haben selbstverständlich auch Bringsgard bei ihrem Jubiläumskonzert vor dem Dom.
5: Ich bin Köln-Trio.
6: Kulisse großartig, Musik großartig, Gefühl großartig.
2: So, und wie großartig ist denn diese Idee hier bitte? Mitsingkonzerte in einem Fußgängertunnel unter der A4 in Merheim. Die Tunnelkonzerte gibt's seit mittlerweile 2 Jahren und völlig zu Recht sind sie jetzt für den Deutschen Nachbarschaftspreis nominiert worden.
7: Das ist ein bisschen so wie Lass mal singen für Leute, die auch vielleicht nicht so viel Geld haben oder sich nicht mehr in große Konzertsäle trauen.
2: Köln singt zusammen, Köln steht zusammen und wenn es notwendig ist, stellt Köln sich quer. Rund 10.000 Menschen haben bei einer Demo ein klares Zeichen gesetzt.
8: Wir stehen für Demokratie und für Vielfalt. Und ich finde, die Erfahrung der letzten Tage zeigt, dass es keine Selbstverständlichkeit ist.
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0: Seit Sängerin Emily Armstrong dabei ist, finde ich die Band noch geiler. Linkin Park, The Emptiness Machine. Letztes Jahr habe ich die noch live gesehen. Absoluter Hammer, sehr empfehlenswert. Und falls ihr nachher am Rhein entlang fahrt, nicht wundern. Heute ab 19 Uhr ist roter Teppich mit vielen Stars. Es ist nämlich große Premiere einer der teuersten deutschen Serien ever.
1: Ich grill Sie am Spieß, wenn Sie mich auf den Arm nehmen.
2: Ich verfüge über Informationen von außerordentlicher Brisanz.
1: Brisant wegen, gegenüber, für
2: was oder wen? Den neuen Reichskanzler.
0: Die fünfte und letzte Staffel Babylon Berlin feiert Premiere im Open-Air-Kino am Harry-Blum-Platz. Unter anderem gibt es dann auch Live-Musik von Max Rabe und Orchester. Na, hoffentlich hat es sich bis dahin mal ausgeregnet, sonst werden die ganzen schönen Klamotten der Stars nass. Es wurde ja auch teilweise bei uns in Köln gedreht jetzt wieder, Babylon Berlin. Also von daher macht es ja Sinn, die Premiere hier zu feiern. Und ihr seht die finale Staffel Babylon Berlin übrigens schön im Trocknen auf eurer Couch. Die gibt es nämlich schon seit gestern online in der ARD Mediathek.

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1: Ich bin Tobi Volke. Hallo. Stadt installiert neue Blitzer. 10.000 unterschreiben Mietenpetitionen. Und das Wetter ist zum Feierabend stellenweise nass bei bis 19 Grad. Im Herkulestunnel sind stadtauswärts fast 90% der Autos zu schnell unterwegs. Das zeigen Messungen der Stadt. Zwei Unfälle dort sind in den vergangenen 12 Monaten tödlich ausgegangen. Die Stadt Köln reagiert jetzt mit neuen Blitzern. Und auch die A4 bekommt neue Blitzer in Höhe Eiffeltor. Da hat die Autobahn GmbH die Stadt Köln beauftragt, sie zu installieren. Der Abschnitt vor der dortigen Schrankenanlage gilt wegen der Baustelle als Gefahrenstelle. Die Anlage soll voraussichtlich Ende September in Betrieb gehen. Wenn es ums Wohnen geht, ist Köln eine der teuersten Städte in Nordrhein-Westfalen. Das belegen aktuelle Studien. Und die Mieten sind in den letzten Jahren nochmal stark gestiegen. Das beschäftigt viele Menschen. Bereits 10.000 haben eine Petition unterzeichnet, die den Rat der Stadt auffordert, den Mietennotstand anzuerkennen. Sandra Rosenthal mit weiteren Einzelheiten.
2: Die Petition fordert die Stadt zu zwei Dingen auf. Erstens soll der Rat offiziell anerkennen, dass es einen Mietennotstand gibt. Zweitens soll die Verwaltung ein Maßnahmenpaket erarbeiten. Mit einem Mietendeckel bei städtischen Wohnungen und mehr Personal im Wohnungsamt gegen Mietwucher. Initiiert hat die Petition die Kölner Linkspartei. In gut zwei Wochen, am 27. September, will ein Bündnis aus mehr als 20 Organisationen die Petition an den Rat übergeben. Dann findet auch eine Kundgebung für bezahlbaren Wohnraum auf dem Ludwigplatz statt.
1: Nach einem schweren Zugunglück in Polen protestieren Lokführer dort heute mit einer besonderen Aktion für mehr Sicherheit. Und zwar fahren sie ihre Züge bewusst im Schneckentempo über Bahnübergänge. Grund für die Protestaktion: jeden zweiten Tag kommt es an polnischen Bahnübergängen zu Unfällen. Am Mittwoch gab es ein Unglück, bei dem ein Intercity mit einem Betonmischer kollidiert ist. Eine Frau ist dabei ums Leben gekommen, 10 Menschen wurden verletzt. Die Lokführergewerkschaft fordert mehr Sicherheitsmaßnahmen. Viele Bahnübergänge in Polen sind nur mit Andreaskreuzen und Signalen gesichert. Der erste FC Köln und Ex-Trainer Lukas Kwasniok sehen sich bald vor Gericht wieder. Es geht um viel Geld und eine Vertragsklausel. Christina Chesney weiß mehr dazu.
3: Nach Informationen des Kölner Stadtanzeigers geht es um eine Klausel, die besagt, dass Kwasniok im Falle einer vorzeitigen Trennung bis zum Ende der Saison sein volles Gehalt von rund 1 Million Euro erhalten soll. Danach nur noch die Hälfte. Kwasniok hält diese Klausel für unwirksam und fordert weiter die vollen Bezüge. Er war im März nach einer Serie von 7 Spielen ohne Sieg freigestellt. Jetzt klagt er gegen den Club. Der FC betont, sich vertragsgemäß verhalten zu haben. Die Verhandlung ist im nächsten Februar.
1: Danke, Christina. Und das waren die Radio Köln Nachrichten mit Tobi Volke.
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4: So, ab jetzt sollte es dann aber tatsächlich mal trocken bleiben. Eben ist ja mal kurz ein bisschen Regen durchgezogen. Ab jetzt grau, aber trocken, 19 Grad. Morgen Vormittag werdet ihr noch mal ein bisschen nass. Ansonsten bleibt es wechselhaft bei 23 Grad. Und der Sonntag wird dann recht usselig. Den ganzen Tag immer wieder mal Regentropfen bei maximal nur noch 19 Grad.
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4: Und der Blitzer der Stunde kommt von Radio Köln-Hörer Detlef. Er ist in Weiden in der Bahnstraße auf Höhe Löhnsstraße. Tempo 30 gilt an dieser Stelle. Besten Dank, Detlef. Sagt Bescheid, wenn ihr was seht. Staus, Störungen, Blitzer. Schickt einfach eine WhatsApp, gerne auch eine WhatsApp-Sprachnachricht. Die kann ich senden. An diese Nummer in eurem Handy: 0221 951 99 99. Ihr habt die üblichen Staus im Stadtgebiet, auf den Autobahnen ist natürlich auch was los. Ein Warnhinweis gibt's auf der A4 Aachen-Köln, auf Höhe Dreieck-Holmar gibt's ein liegen gebliebenes Fahrzeug, das blockiert da gleich mehrere Spuren. Und dann gibt's den längsten Stau auf der A4 Aachen-Köln zwischen Kreuz West und Eiffeltor. 5 Kilometer, 19 Minuten Stauzeit. Alles weitere wie gewohnt gibt's in der Radio Köln-App. So, durchatmen, Füße hoch, es ist Wochenende. Dazu gibt es gleich einen ganz entspannten Song hier bei Radio Köln, nämlich Teddy Swims mit Mr. Know-It-All. Und danach geht's ab in die 80er mit einem richtigen Banger. What a Feeling für euch hier am Freitagnachmittag bei Radio Köln.
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1: Gabor Leitner hier, ihr hört Radio Köln. Und Leute, ich bin jetzt wirklich tatsächlich mal richtig, richtig, richtig neidisch auf euch. Zumindest auf 1300 unter euch. 2 Wochen lang hieß es hier bei Radio Köln. Hört gut zu, merkt euch das Codewort und dann seid schnell.
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1: Und zwar exklusiv vor 1300 Leuten. Jetzt ist die Ticketaktion um das exklusive Lichtblicke-Radio-Konzert der Hosen vorbei. Robert Jans aus dem Radio Köln-Team, das ging ja richtig ab, ne?
3: Oh ja, also Campino hat bei uns ja immer wieder persönliche Geschichten zu Hosensongs erzählt. Dazu gab es dann noch ein Codewort und damit ging es dann in den Ticketshop und in die Warteschlange. Und die Plätze, die waren natürlich heiß begehrt. Umso größer war die Freude, wenn man dann ein Ticket bekommen hat.
4: Ja, ich habe gar nicht erst geglaubt. Super, ich habe wirklich gewonnen. Ich habe noch nie was gewonnen.
5: Ich konnte es im ersten Moment gar nicht glauben. Also ganz große Klasse. Ich freue mich riesig.
6: Es ist mega. Vielen, vielen, vielen Dank. Ich freue mich so sehr. Also ihr glaubt es gar nicht.
7: Also die Chance zu haben, in so einem kleinen Rahmen auf ein Konzert zu gehen. Die großen Konzerte sind auch toll, aber das ist ja nochmal was ganz anderes. Ne?
3: Und 1300 Fans sind jetzt am 3. Dezember dabei, wenn die Toten Hosen dieses ganz besondere Radiokonzert für unsere Aktion Lichtblicke spielen. Das wird, glaube ich, richtig, richtig geil.
1: Also die Tickets sind erstmal weg. Die Aktion Lichtblicke selbst, die geht aber natürlich weiter. Ne?
3: Und wie? Und darum geht es ja auch am Ende bei diesem Konzert. Familien in NRW zu unterstützen, die gerade Hilfe brauchen. Dafür kann natürlich auch nach Ende der Aktion weiter gespendet werden. Jeder Beitrag hilft da. Und alle Infos zur Aktion Lichtblicke und auch zum Konzert findet ihr natürlich weiter auf unserer Homepage bzw. auf lichtblicke.de.
1: Also, wir sagen Gratulation, freuen uns mit euch auf den 3. Dezember mit den Toten Hosen live. Bis dahin gilt weiter, wenn ihr Lichtblicke unterstützen möchtet, findet ihr alle Infos und Spendmöglichkeiten auf radioköln.de, lichtblicke.de. Und wer weiß, vielleicht hauen wir in ein paar Wochen nochmal so ein paar Resttickets für die Hosen raus. Bleibt auf jeden Fall dran und hört gut zu. Es könnte ja sein, wenn ihr euch das ganz doll wünscht. Apropos, hier ist einer meiner Lieblingssongs von den Hosen aus den 90ern. Hier ist Wünsch dir was.

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1: Mit Lena Bauer. Guten Abend. Die Mieten steigen und Wohnraum ist vielerorts knapp. Bund und Länder wollen jetzt gegensteuern und das Bauen wieder billiger machen. Das haben sie bei ihrer Bauministerkonferenz in Berlin vereinbart. Bundesbauministerin Hubert sagte, bezahlbarer Wohnraum sei eine der drängendsten Fragen unserer Zeit. Malte Albrecht aus dem News-Team, was genau ist denn geplant, damit die Baukosten wieder runtergehen?
2: Ja, die wichtigsten Hebel sind Vorschriften und Normen. Viele Richtlinien beim Bauen sind extrem teuer, aber gar nicht zwingend für die Sicherheit nötig. Künftig soll deshalb der sogenannte Gebäudetyp E greifen. Das E steht für einfach und experimentell. Dabei kann auf bestimmte Standards verzichtet werden, solange sie nicht sicherheitsrelevant sind. Das soll Bauherren mehr Rechtssicherheit geben, denn viele zögern bisher aus Angst vor Haftungsrisiken. Ein Gesetzentwurf dazu soll bis Ende des Jahres vorliegen. Außerdem haben Bund und Länder eine gemeinsame Plattform für kostenreduziertes Bauen vereinbart. Dort sollen erfolgreiche Modelle aus den Ländern gebündelt und schneller bekannt gemacht werden.
1: Und dann könnten die mieten oder eine Wohnung suchen, davon profitieren?
2: Ja, das dürfte eher eine mittelfristige Wirkung haben. Die Ministerinnen und Minister haben betont, nur wenn Bauen billiger wird, können auch Mieten und Kaufpreise sinken. Und solange der Wohnungsmarkt angespannt ist, sollte auch nicht das Wohngeld wie geplant gekürzt werden, sondern erhalten bleiben, fordern die Länder. Mehr als 380.000 Haushalte deutschlandweit würden sonst den Anspruch auf Wohngeld verlieren, sagte Hamburgs Senatorin Pein. Viele wären dann auf andere Sozialleistungen angewiesen.
1: Malte, vielen Dank dir. Der Bundeshaushalt für 2027 ist noch nicht beschlossen, aber einen Schritt weiter. Nach viertägiger Debatte hat der Bundestag den Entwurf der Bundesregierung zu weiteren Beratungen an den Haushaltsausschuss überwiesen. Geplant sind gut 555 Milliarden Euro Ausgaben. Die Spritpreise könnten weiter steigen. Neben Angriffen auf Tanker in der Straße von Hormus sorgt auch die Lage im Jemen für Druck auf den Ölpreis. Dort haben die Houthi-Rebellen laut Regierungsquellen ihren Zugriff auf eine wichtige Meerenge ausgeweitet. In der Fußball-Bundesliga geht es am Abend mit dem dritten Spieltag weiter. Eröffnet wird er vom FC Schalke. Der Aufsteiger muss bei Union Berlin ran und hofft auf den ersten Dreier in der Saison. Danny Hoppe hat den Ausblick aufs Spiel.
3: Die Schalke haben zwar erst einen Punkt geholt, aber den ausgerechnet gegen die Bayern. Und das wurde anschließend von den Schalker-Fans ausgiebig gefeiert. Zieht den Bayern die Lederhosen aus, schallte es durch die Arena. Auf dem Platz wurde geackert ohne Ende und im Tor räumte Loris Karius alles ab. Mit dieser Formel dürften die Schalker heute auch in Berlin auftreten und da wären Punkte auch ziemlich wichtig, denn Union gilt als potenziell direkter Konkurrent im Kampf um den Klassenerhalt. Beide haben erst einen Punkt und könnten dementsprechend einen Dreier gut gebrauchen, um nicht direkt in den Keller zu rutschen. Die Brust der Schalker dürfte aber ein bisschen breiter sein, nachdem sie für den ersten Patzer des deutschen Rekordmeisters gesorgt haben.
1: Und das waren die Nachrichten mit Lena Bauer.
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4: Recht uselig geht's Richtung Wochenende, aber es sollte immerhin ab jetzt mal trocken bleiben in der Stadt. 18 Grad aktuell. Das freut wahrscheinlich auch gerade die Leute im Tanzbrunnen bei Leines Talentprobe. Ihr werdet jetzt nicht mehr nass. Ab jetzt, morgen Vormittag, wird's dann mal wieder regnerisch. 23 Grad maximal morgen. Und der Sonntag wird eigentlich den ganzen Tag über immer wieder mal nass. Bei maximal 19 Grad dann nur noch.
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4: Und Radio Köln-Hörerin Angie ist wieder fleißig heute. Sie hat einen Blitzer entdeckt und gemeldet bei Radio Köln. Der befindet sich auf der äußeren Kanalstraße auf Höhe Ossendorf, Ossendorf-Bad. Da werdet ihr geblitzt ab Tempo 30. Dankeschön, Angie. Macht's gern genauso. Wenn ihr Verkehrsmeldungen für mich habt, dann ruft die kostenlose Radio Köln-Verkehrshotline an 0800 951 99 99. So, bitte Vorsicht auf der A4. Aachen-Köln zwischen Kreuz-West und Klettenberg ist ein Fahrzeug liegen geblieben auf der linken Spur. Und dann ist es besonders voll auf der A59 Köln-Bonn zwischen Dreieck-Heumer und Wahn. 2 Kilometer Stau, 9 Minuten Stauzeit. Alle weiteren Verkehrsmeldungen findet ihr immer auf radioköln.de. Ihr habt es gerade in unseren Nachrichten gehört. Mieten werden immer teurer. Es gibt immer weniger Wohnraum. Vielleicht hängt es auch damit zusammen, zum Teil zumindest, dass immerhin 10.000 Menschen hier in Köln keine feste Wohnung haben. Heute war ein Aktionstag dazu am Ebertplatz und wir waren mit dabei, haben auch mal gefragt, woran es liegt, wenn Leute in Köln ihre Wohnung verlieren. Hört er gleich um 15:15 bei Radio Köln.
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0: Radio Köln ist hier mit Gabor Leitner, 18.13 Uhr. Schaut mal da draußen hier, dieses Wetter, ne? Uselig, grau, nass ist es. Da seid ihr froh, wenn ihr endlich nach Hause kommt. Bequem auf eure schöne Couch. Jetzt stellt euch mal vor, ihr habt sowas gar nicht. Also ein Zuhause, eine Wohnung. Ihr denkt vielleicht, naja, in Deutschland, das gibt's doch gar nicht. Da hat doch jeder eine Bude. Es gibt über 10.000 Menschen hier in Köln alleine, die haben keine feste Wohnung. Dagegen muss was getan werden. Das ist ja absolut schrecklich. Heute am Ebertplatz war deshalb der Aktionstag gegen Wohnungslosigkeit. Mit dabei viele Einrichtungen wie die Diakonie, der Sozialdienst katholischer Männer, SKM oder die Oase. Und sie alle hatten heute ein Ziel, sagt Jane van Bell vom SKM.
1: Wichtig ist einfach, dass wir den Zusammenhalt stärken, ne? Und der Öffentlichkeit klar machen, es gibt dieses Problem und wir müssen alle Sorge tragen, dass es den Menschen besser geht.
0: Das wäre schön. Allein über 400 der wohnungslosen Menschen leben nämlich auf der Straße. Teils in echt schwierigen Verhältnissen. Natürlich gibt es auch eine hohe Dunkelziffer. Und das liegt auch daran, dass der Übergang in eine feste Wohnung eben sehr schwer ist, sagt Jane.
1: Ein großes Problem ist, dass Menschen in unseren Einrichtungen wohnen und sie dort betreut werden und eigentlich aber auch schon für den ersten Wohnungsmarkt bereit wären und es aber leider keinen Abfluss gibt.
0: Also, das heißt, die wollen eine eigene Wohnung tatsächlich, sie finden aber keine. Die Bundesarbeitsgemeinschaft Wohnungslosenhilfe fordert deswegen unter anderem, dass mehr Sozialwohnungen in Köln gebaut werden. Ansonsten hat Deborah Blum von der Diakonie aber auch noch eine wichtige Message für euch alle.
2: Geht auf die Menschen zu, die auf der Straße sind, sprecht mit den Menschen. Das ist das, was ich am meisten kritisiere, ehrlich gesagt. Menschen, die sagen, ach ja, es muss ja niemand wohnungslos sein und sich aber ehrlich gesagt noch nie mit jemandem, der wirklich betroffen ist, unterhalten hat.
0: Also klingt natürlich erstmal gar nicht mal so einfach, auf jemanden zuzugehen, der da vielleicht auf der Straße sitzt. Aber wer weiß, vielleicht kann man damit ein Leben retten oder zumindest der Person was Gutes tun. Also schaut nicht weg, sagt die Diakonie. Heute war großer Aktionstag am Ebertplatz gegen die Wohnungslosigkeit bei uns in Köln. Und Radio Köln war dabei.
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1: Ich bin Tobi Volke. Guten Abend. Neue Blitzer auf Kölner Autobahnen. Aktionstag zu Wohnungslosigkeit. Und das Wetter ist eher grau und mild bei bis 19 Grad. Zwei Stellen auf den Kölner Autobahnen sind offensichtlich besonders gefährlich, weil viele Autofahrerinnen und Autofahrer zu schnell fahren. Die Stadt Köln installiert deswegen jetzt neue Blitzer. Einmal auf der A4 im Bereich Eiffeltor und außerdem im Herkulestunnel. Paula Wienken hat alle Infos für euch.
2: Die Autobahn GmbH hat die Stadt damit beauftragt, am Eiffeltor Blitzer zu installieren. Der Abschnitt vor der Schrankenanlage gilt nämlich als Gefahrenstelle wegen der Baustelle dort. Noch dringlicher scheint die Lage im Herkulestunnel. In dem Tunnel ist es immer wieder zu Unfällen gekommen. Zwei davon sind in den vergangenen 12 Monaten tödlich ausgegangen. Ursache war fast immer zu schnelles Fahren. Der Spitzenreiter war mit 206 Stundenkilometern statt der erlaubten 50 unterwegs.
1: Auf dem Rhein Höhe Innenstadt könnt ihr aktuell wieder sogenannte Warschauflöße sehen. Das sind gelbe Boote mit Warntafeln drauf. Der Grund: aktuell ist der Rheinpegel wieder sehr niedrig. Und das hat dazu geführt, dass sich gestern Abend zum wiederholten Mal ein Schiff festgefahren hat. Das Schiff konnte sich heute Morgen befreien. Der Rhein war noch bis zum Mittag für den Schiffsverkehr gesperrt. Das Wasserstraßen- und Schifffahrtsamt hat uns mitgeteilt, dass wegen der frühzeitigen und guten Kommunikation keinen Stau auf dem Rhein gegeben hätte. Heute war Aktionstag gegen Wohnungslosigkeit auf dem Ebertplatz und da haben viele Kölner Träger und Initiativen wie die Diakonie und Helping Hands Cologne über das Thema informiert. Insgesamt gibt es in Köln über 10.000 Wohnungslose. Für die ist die Lage momentan sehr angespannt, sagt Jane van Well vom katholischen Sozialdienst SKM Köln.
3: Ein großes Problem ist, dass Menschen in unseren Einrichtungen wohnen und sie dort betreut werden und eigentlich aber auch schon für den ersten Wohnungsmarkt bereit wären und es aber leider keinen Abfluss gibt.
1: In Köln brauche es deshalb mehr Sozialwohnungen. Das sagt auch die Bundesarbeitsgemeinschaft Wohnungslosenhilfe und fordert, dass die Politik den Bau weiter vorantreibt. In der vergangenen Nacht haben sich zwei Autofahrer auf der Stadtautobahn offenbar ein illegales Rennen geliefert. Nach ersten Erkenntnissen sollen zwei junge Männer kurz nach Mitternacht mit deutlich überhöhter Geschwindigkeit in Richtung Kreuz Ost unterwegs gewesen sein. Nach Angaben der Polizei ist einer der beiden im Kalker Tunnel mit einer Baustellenabsperrung kollidiert. Dabei hat er mehrere Warnbarken beschädigt. Umherfliegende Trümmerteile hätten auch das andere Auto getroffen. Verletzt wurde niemand. Die Polizei hat die beiden Autos beschlagnahmt. Und das waren die Radio Köln Nachrichten mit Tobi Volke.
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4: So ein Hauch von Herbst, würde ich sagen. 17 Grad, nur noch grau ist es und nass. Allerdings sollten jetzt keine Regentropfen mehr runterkommen. In eurem Feierabend, anders sieht es morgen aus. Vormittags gibt es noch so ein bisschen Regen, maximal 23 Grad. Und der Sonntag wird eigentlich die ganze Zeit immer wieder mal nass, bei maximal 19 Grad.
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4: Und vielen lieben Dank an Radio Köln-Hörerin Angie. Sie hat einen Blitzer gemeldet in Ossendorf auf der Frohnhofstraße und da gilt Tempo 30. Ansonsten ist nicht mehr wirklich so wahnsinnig viel los im Stadtgebiet. Falls ihr natürlich was seht, Staus, Störungen, Blitzer, dann her damit. Einfach per WhatsApp, schickt auch gerne Sprachnachricht an diese Nummer in eurem Handy. 0221 951 99 99, euer Draht zu Radio Köln. Und dann passt bitte auf der A4 von Aachen Richtung Köln, also zwischen Kreuz West und Klettenberg ist ein Fahrzeug liegen geblieben, blockiert da die mittlere Spur und es ist gerade mal wieder besonders voll auf der A4 Aachen-Köln zwischen Kreuzwest und Eiffeltor. 3 Kilometer Stau, 7 Minuten Stauzeit, alles weitere findet ihr in der Radio Köln-App. Also in Ehrenfeld sind ja seit einiger Zeit wirklich ziemlich viele coole Ausstellungen. Es gab ja die Titanic-Ausstellung, dann eine über Serienkiller. Gut, das ist was für einen speziellen Geschmack, aber so eine Tutanchamun-Ausstellung gab es ja auch noch. Und jetzt gibt es was Neues, Iron Art, eine Ausstellung. Da geht es um Roboter und Superhelden. Was genau da abgeht, erzählen wir euch gleich um 15:15 hier.
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0: Das ist euer Freitagabend bei Radio Köln. Echte Superhelden und riesige Roboter, die gibt's ja normalerweise hier.
1: Avengers! Sammeln. Ja!
0: Die Avengers, Marvel, im Kino gibt's Roboter und Superhelden zuhauf. Ab jetzt gibt es sie auch in Ehrenfeld. Die Ausstellung Iron Art Superheroes und Robots Family Con. So, die ist zum ersten Mal bei uns in Köln und Radio Köln-Reporterin Sandra Rosenthal war heute bei der Eröffnung für euch dabei. Und Sandra, als du mir vorhin die Bilder gezeigt hast, dachte ich erstmal, du bist dann irgendwie in so einem Filmset in Hollywood. Wie war es denn?
2: Also, ja, es war geil. Ja? Du musst dir vorstellen, das Ganze ist in einem riesigen Zirkuszelt, knapp 6000 Quadratmeter Ausstellungsfläche. Wenn du reinkommst, stehen da diese wirklich riesigen Stahlroboter. Weiter hinten gibt es ein Spieleland für die Kinder mit Hüpfburgen und Rutschen. Es gab Popcorn und Zuckerwatte. Es war also so ein bisschen Kirmes-Feeling, weil an allen Ecken irgendwas passiert ist.
0: Okay, Hüpfburgen, Rutschen, alles schön und gut. Mich interessieren jetzt aber vor allen Dingen mal diese Roboter. Ich habe hier nur die Fotos gesehen. Wie sind die denn live in Action?
2: Ja, die sind natürlich extra für diese Ausstellung gebaut worden, recycelt aus Autoschrott. Ich fand die Dinger richtig beeindruckend. Die sind riesig, manche bis zu 10 Meter hoch. Ein paar können sich auch bewegen. In der Show geht dann plötzlich das Licht aus. Es kommen Nebel und Musik und auf einmal fangen diese riesigen Roboter an, sich zu bewegen. Das sah schon echt krass aus.
0: 10 Meter, alter Vater. Ja, mal was Sinnvolles aus Autoschrott gemacht. Ja. Bei der Show stehen aber nicht nur diese Roboter da, sondern es gibt halt auch, wie gesagt, die Superhelden. Spider-Man, Captain America, Black Widow sind mit dabei und die sehen echt verdammt echt aus. Ne?
2: Absolut. Also ich bin jetzt nicht der größte Marvel-Experte, aber die Darsteller in den Kostümen, die sahen wirklich gut und echt aus. Für die Kids war das auf jeden Fall ein absolutes Highlight. Die durften nach dem Auftritt nämlich sogar auf die Bühne zu ihren Lieblings-Comic-Figuren.
0: Das ist ja mein
2: Hättest
0: Ding.
2: Du auch gern gemacht.
0: Ne? Ja, würde ich mir mal angucken. Warum denn eigentlich nicht? Und Gelegenheit dazu haben wir noch eine ganze Weile. Bis zum 25. Oktober gibt es diese Ausstellung täglich in Ehrenfeld von 11 bis 18 Uhr, 20 Euro für die Kids und 25 Euro für euch Erwachsene. Dankeschön, Sandra.
2: Gerne.

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1: Mit Lena Bauer. Guten Abend. Seit Monaten wird darüber diskutiert, wie wir unsere Kinder im Netz besser schützen können. Auch eine Expertenkommission hatte sich mit dieser Frage beschäftigt. Herausgekommen sind 56 Empfehlungen. Sie wurden heute in Berlin an die Bundesfamilie

0: Ministerin übergeben und die hat direkt gesagt, dass sie ein Sofortprogramm auf den Weg bringen will. Danny Hopper aus dem News-Team, weiß man denn schon, was die Kommission konkret empfohlen hat?
1: Also ein wichtiger Punkt ist dabei der Umgang mit Social Media. Die Kommission hat mehrere Modelle vorgeschlagen, um die Nutzung zu regulieren. Da ist unter anderem von einer Mindestaltersgrenze von 13 Jahren die Rede oder auch von einer Beschränkung für einzelne Social Media Angebote. Dann geht es aber auch um Auflagen für die Betreiber der Plattform, um Kinder und Jugendliche besser vor Hass, Hetze, Pornografie oder Gewalt zu schützen. Was letztendlich davon in Gesetze umgesetzt wird und wie, das muss jetzt die Bundesregierung entscheiden. Und das soll auch schnell gehen. Prien hat eingeräumt, dass man spät dran sei, was den Kinder- und Jugendschutz in der digitalen Welt betreffe. Noch in diesem Jahr will sie die Themen angehen. Bei den Empfehlungen geht es auch nicht nur um das Thema Social Media, sondern auch um die Frage, wie sich die Mediennutzung gesundheitlich und psychisch auf Kinder und Jugendliche auswirkt. Da geht es dann zum Beispiel um Algorithmen, Endlosscrollen oder auch suchtfördernde Inhalte. Dazu ist zuletzt natürlich auch das Thema künstliche Intelligenz immer wichtiger geworden und die Experten haben sich nicht nur mit möglichen Verboten und Regulierungen beschäftigt, sondern auch damit, wie generell die Medienkompetenz von Kindern und Jugendlichen gestärkt werden kann, aber auch von Eltern und Fachkräften.
0: Danke, Danny, und damit zu weiteren Meldungen in Kürze. Die Houthi-Rebellen haben ihren Angriff auf eine wichtige Handelsroute offenbar deutlich ausgeweitet. Laut jemenitischen Regierungsquellen kontrollieren sie die gesamte Küste des Roten Meers im Jemen und wichtige Inseln an einer Meerenge dort. Die Route ist zentral für den Handel zwischen Europa und Asien. Das Bauen soll in Deutschland einfacher und günstiger sein. Bund und Länder wollen dafür Vorschriften lockern und den sogenannten Gebäudetyp E voranbringen. Das E steht für einfach und experimentell. Ein Gesetzentwurf soll zum Jahresende kommen. Am Abend geht es mit dem dritten Spieltag in der Fußball-Bundesliga weiter. Eröffnet wird er vom FC Schalke. Der Aufsteiger muss bei Union Berlin ran und hofft auf die ersten 3 Punkte in der Saison. Morgen läuft in NRW wieder eine große Müllsammelaktion an den Flüssen. Zehntausende Freiwillige erwartet die Initiative Rhein-Cleanup und das nicht nur am Rhein, auch an Ruhr, Lippe und erstmals auch an der Nies. Allein in Düsseldorf und Köln sollen demnach jeweils mehrere tausend Menschen mitmachen. Gesammelt werden vor allem Plastikflaschen, Grillreste und anderer Müll, der an den Ufern liegen geblieben ist. Wegen niedriger Wasserstände warnen die Veranstalter besonders von möglicher Kriegsmunition. Verdächtige Funde sollten sofort der Polizei oder dem Kampfmittelräumdienst gemeldet werden. Und das waren die Nachrichten mit Lena Bauer.
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3: Also das Wetter ist eine Wundertüte mal wieder. Jetzt ist anscheinend doch wieder ein bisschen Regenwahrscheinlichkeit da. Also so in der nächsten Stunde noch mal ein paar Tropfen. Eventuell im Verlauf des späteren Abends ist die Regenwahrscheinlichkeit dann wieder niedriger. Aktuell 17 Grad. Was soll man sagen? Es geht hin und her. Auf jeden Fall gibt es morgen Vormittag auch ein paar Regentropfen möglicherweise. Daneben wechselhaftes Wetter mit bis zu 23 Grad. Und am Sonntag wird es dann eigentlich den ganzen Tag recht regnerisch, stand jetzt bei maximal 19 Grad.
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3: Und Radio Köln-Hörerin Angie hat euch noch einen Blitzer kurz vorm Wochenende durchgegeben in Ossendorf auf der Fronhofstraße Tempo 30. Danke dafür. Sonst gibt es eigentlich nicht mehr so wirklich nennenswerte Staus im Stadtgebiet. Auf der Autobahn Vorsicht auf der A4 Aachen-Köln zwischen Kreuzwest und Klettenberg ist ein Fahrzeug liegen geblieben auf der mittleren Spur. Und es ist besonders voll auf der A59 Köln-Bonn zwischen Lind und Troisdorf. Da habt ihr nämlich 3 Kilometer Stau. Und wenn ihr drin landet, kostet euch das 14 Minuten mehr Verkehrsmeldung. Wie immer aktuell in der Radio Köln App. Hoch die Hände, Wochenende, und ich weiß ganz genau, was ein paar 10.000 von euch machen. Morgen ist nämlich Heimspiel beim 1. FC Köln in Müngersdorf gegen Werder Bremen. Heute war die große Pressekonferenz und wir waren natürlich mit dabei. Hört ihr gleich um 15:15 hier.
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0: Kurz vom Wochenende bekommt er hier nochmal frische Musik auf die Ohren. Das war der neue Song von The Bowser, Magnetic. In eurem Radio hört ihr Radio Köln mit Gabor Leitner. Und in Müngersdorf hört ihr morgen Abend hoffentlich ganz auf das hier. Die Torhymne des ersten FC Köln. Darf ich für euch FC-Fans, dass der Stadion-DJ die ganz, ganz oft spielt morgen. Beim Heimspiel gegen Werder Bremen, FC-Mittelfeldspieler Tom Kraus will mit der Mannschaft auf jeden Fall alles dafür tun.
1: Wir spielen zu Hause, wir haben 50.000 Fans in unserem Rücken und das müssen wir nutzen. Wir müssen die Energie auf den Platz bringen. Und Bremen am Anfang zeigen, dass keine andere Möglichkeit ist, dass wir das Spiel gewinnen werden.
0: Und wie gewinnt man ein Spiel? Richtig, also alte Fußballweisheit, immer mindestens ein Tor mehr schießen als der Gegner. Und dafür will FC-Trainer René Wagner auch ins Risiko gehen.
2: Jetzt geht es erstmal darum, zu Hause ein Spiel zu machen, wo wir offensiv spielen wollen, wo wir Tore schießen wollen am Ende. Ich bin Trainer, der lieber 4-3 gewinnt als 1-0. Und von daher müssen wir vielleicht mal das ein oder andere Gegentor in Kauf nehmen, wenn wir oben aggressiv immer wieder das Tor attackieren wollen.
0: Dann nix wie ran, ich drück euch FC-Fans die Daumen, bin ja selber nicht so der Fußballfan, aber ich gönne es euch natürlich. Anpfiff gegen Bremen ist morgen um 18.30 Uhr und falls ihr es nicht ins Stadion schafft, wir übertragen für euch wie immer live hier bei Radio Köln und über den Stream auf fc-radio.de.

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1: Ich bin Tobi Volke, guten Abend. Stadt installiert neue Blitzer, 10.000 Unterschriften bei Mietenpetitionen und das Wetter ist zum Feierabend eher trocken bei bis 17 Grad. Im Herkulestunnel sind stadtauswärts fast 90% der Autos zu schnell unterwegs. Das zeigen Messungen der Stadt. Zwei Unfälle dort sind in den vergangenen 12 Monaten sogar tödlich ausgegangen. Die Stadt Köln reagiert jetzt mit neuen Blitzern. Auch die A4 bekommt neue Blitzer in Höhe Eiffeltor. Da hat die Autobahn GmbH die Stadt Köln beauftragt, sie zu installieren. Der Abschnitt vor der dortigen Schrankenanlage gilt wegen der Baustelle als Gefahrenstelle. Die Anlage soll voraussichtlich Ende September in Betrieb gehen. Wenn es ums Wohnen geht, ist Köln eine der teuersten Städte in Nordrhein-Westfalen. Das belegen aktuelle Studien. Und die Mieten sind in den letzten Jahren nochmal stark gestiegen. Das beschäftigt viele Kölnerinnen und Kölner. Bereits 10.000 Menschen haben eine Petition unterzeichnet, die den Rat der Stadt auffordert, den Mietennotstand anzuerkennen. Sandra Rosenthal mit weiteren Einzelheiten.
2: Die Petition fordert die Stadt zu zwei Dingen auf. Erstens soll der Rat offiziell anerkennen, dass es einen Mietennotstand gibt. Zweitens soll die Verwaltung ein Maßnahmenpaket erarbeiten mit einem Mietendeckel bei städtischen Wohnungen und mehr Personal im Wohnungsamt gegen Mietwucher. Initiiert hat die Petition die Kölner Linkspartei. In gut zwei Wochen, am 27. September, will ein Bündnis aus mehr als 20 Organisationen die Petition an den Rat übergeben. Dann findet auch eine Kundgebung für bezahlbaren Wohnraum auf dem Ludwigplatz statt.
1: Nach einem schweren Zugunglück in Polen haben die Lokführer dort heute mit einer besonderen Aktion für mehr Sicherheit protestiert. Und zwar sind sie mit ihren Zügen bewusst im Schneckentempo über Bahnübergänge gefahren. Grund für die Protestaktion: jeden zweiten Tag kommt es an polnischen Bahnübergängen zu Unfällen. Am Mittwoch gab es ein Unglück, bei dem ein Intercity mit einem Betonmischer kollidiert ist. Eine Frau ist dabei ums Leben gekommen, 10 Menschen wurden verletzt. Die Lokführergewerkschaft fordert mehr Sicherheitsmaßnahmen. Viele Bahnübergänge in Polen sind nur mit Andreaskreuzen und Signalen gesichert. Der erste FC Köln und Ex-Trainer Lukas Kwasniok sehen sich bald vor Gericht wieder. Es geht um viel Geld und eine Vertragsklausel. Christina Chesney weiß mehr dazu.
3: Nach Informationen des Kölner Stadtanzeigers geht es um eine Klausel, die besagt, dass Kwasniok im Falle einer vorzeitigen Trennung bis zum Ende der Saison sein volles Gehalt von rund 1 Million Euro erhalten soll. Danach nur noch die Hälfte. Kwasniok hält diese Klausel für unwirksam und fordert weiter die vollen Bezüge. Er war im März nach einer Serie von 7 Spielen ohne Sieg freigestellt worden. Jetzt klagt er gegen den Club. Der FC betont, sich vertragsgemäß verhalten zu haben. Die Verhandlung ist im nächsten Februar.
1: Das waren die Radio Köln Nachrichten mit Tobi Volke und damit zurück zu dir, Gabor.
4: Dankeschön.
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4: Ist nicht so einfach mit dem Wetter heute. Viele, viele Wolken. An sich sollte es die meiste Zeit trocken bleiben, aber ihr merkt es ja, irgendwie kommt dann doch zwischendurch mal Regen runter. Aber wie gesagt, ab jetzt ist die Regenwahrscheinlichkeit relativ gering am Abend. 17 Grad aktuell. Morgen, vor allen Dingen vormittags, wird es nochmal nass bei maximal 23 Grad am Samstag. Am Sonntag nur noch 19 Grad. Es wird kühler und es wird auch den ganzen Tag regnerisch.
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4: Es gibt nicht mehr viel zu erzählen um kurz nach 7:30. Es gibt noch einen nennenswerten Stau auf der A59 Köln-Bonn zwischen Lind und Troisdorf. 3 Kilometer Stau in der Baustelle, 12 Minuten Stauzeit. Ansonsten findet ihr aber alle Verkehrsmeldungen immer aktuell auf radioköln.de. Vielleicht wart ihr jetzt ja im Sommer auf Malle, vielleicht sogar am Ballermann, wer weiß. Ansonsten kommt der Ballermann einfach zu euch, nach Köln. Denn im November feiert Ballermann-Größe Peter Wackel eine große Party in der Lanxess Arena. Und wir haben tatsächlich mal mit ihm drüber gesprochen bei der Kölschen Woche, die diese Woche ja läuft auf Mallorca. Hört ihr gleich um 15:45 hier.
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0: Ich hoffe, ihr hattet einen schönen Tag. Und ich hoffe, ihr hattet eine schöne Woche. Das ist der Freitagabend bei Radio Köln. Ich bin Gabor Leitner. Hallöchen. Und Malle oder Kölle? Das ist gerade die Frage am Ballermann. Da herrscht gerade wirklich Verwechslungsgefahr. Viele eurer kölschen Lieblingsbands tummeln sich noch bis heute Abend auf Mallorca im Bierkönig. Da ist nämlich die Kölsche Woche. Und da haben wir auch mal vorbeigeschaut.
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0: Und an der Playa haben wir dann Ballermann-Größe Peter Wackel getroffen. Denn der liebt tatsächlich kölsche Musik und unsere Mentalität. Ne? Und deswegen feiert er am 28. November eine große Party bei uns in der Längstes Arena in Deutz. Falls das so euer Ding ist, unser Kölsch und Jod-Reporter Dominik Becker hat mit Peter Wackel mal drüber gesprochen.
2: Aber scheiß drauf, Malle ist nur einmal im Jahr.
3: So hört er sich an, der Peter Wackel. Das ist seine Musik, sein Zuhause ist die Playa. Das hätte aber vor ein paar Jahren hier bei uns in Köln auch ganz anders laufen können.
4: Es gab auch vor 15 Jahren eine Grundsatzentscheidung. Mir wurde von einer sehr großen Kölner Agentur angeboten, 100 Auftritte zur Festgage hier zu machen. Hat da nicht funktioniert mit Mallorca und Köln immer hin und her pendeln, wenn auch mein Auftritt während der Woche stattfindet.
3: Sonst wäre Steffen Peter Haas, so heißt er nämlich im echten Leben, vielleicht noch mehr mit Köln und auch dem Karneval verbunden.
4: Ich kam hier nur aus dem fränkischen Fasching, kennt kein Mensch. Da braucht auch kein Mensch. Und dann komme ich in den Karneval und denke mir, it's paradise. Ich liebe Karneval und bringe auch ganz viele Auswärtige mit, aber eben nicht so Bierdose auf der Straße, mag ich überhaupt nicht, sondern wirklich kauft euch die Sitzungskarten, geht mit auf die guten Partys. Und das ist so, ich bin der Missionar für die auswärtigen Karnevalisten.
3: Jetzt ist er also, der Peter Wackel.
4: Also ich bin ja in der Prinzengarde Köln, in der Prinzengarde Aachen, Freund und Förderer der Altstädter, bei den Goldenen Jungs, ich bin ja wirklich überall dabei und ich liebe einfach dieses Karnevalsgefühl.
3: Und am 28. November feiert er nicht nur 30 Jahre Bühne in der Arena. Er holt die Party, er holt die Schlagerstars nach Köln. Da geht noch mehr.
4: Es wird ein Drittel Karneval sein. Also die Höhner sind ja mit dabei. Druckluft ist mit dabei. Bernd Stelter ist mit dabei. Es kommt die Prinzengarde Köln, die Altstädter, alle mit Spielmannszug. Großer Aufmarsch, ähnlich wie bei der Lachenden, aber natürlich anderes Programm. Rheinfeilchen sind mit dabei. Es ist karnevalistisch.
2: Und wir machen noch lange den Schluss.
0: Na guck, da trifft also Karneval auf Ballermann am 28. November und zwar bei Peter Wackel in der Längs. Arena. Wisst ihr Bescheid, wenn ihr Bock auf sowas habt, holt euch gerne Tickets. Ich sage euch, worauf ich jetzt Bock habe. Auf Feierabend. Ich mache jetzt Feierabend. Ich bin Gabor Leitner. Bin erstmal raus. Bin ab Montag wieder für euch da. Köln also. Schönen Feierabend. Schönes Wochenende. Macht was draus.

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1: Ich bin Thomas Bleskin. Die USA gedenken 25 Jahre nach den Terroranschlägen vom 11. September 2001 der Opfer. Im Zentrum der Gedenkveranstaltungen stehen erneut die Orte, die damals angegriffen wurden. Das World Trade Center in New York und das Pentagon bei Washington sowie ein Feld im US-Bundesstaat Pennsylvania, auf dem eines der vier entführten Flugzeuge abgestürzt war.
2: Niemand wird je vergessen, wo er oder sie zum Zeitpunkt der Terrorattacken gerade war. Und kaum einer, der sie erlebt hat, kann glauben, dass die Tragödie schon ein Vierteljahrhundert zurückliegt. Sie hat die Welt verändert. Präsident Trump sprach bei einer Gedenkveranstaltung am Pentagon. Man müsse im Terrorkampf stark und entschlossen bleiben, sagte er. An Ground Zero in New York war Trump mit seiner politischen Rede nicht willkommen. Dort gab es Schweigeminuten, Musik, Gesang, Glockenläuten und das traurige Verlesen der Namen tausender Opfer. Tina Eck, USA.
1: Zum Abschluss der Haushaltswoche hat der Bundestag über die Rentenreform debattiert. Die Pläne der Bundesregierung sind umstritten. Dabei kommt die Kritik nicht nur aus den Reihen der Opposition.

0: In der Koalition wird seit Monaten um die abschlagsfreie Rente nach 45 Versicherungsjahren gestritten. Mehrere Ministerpräsidenten von CDU und SPD wollen sie behalten. Andere in der Union drängen dagegen darauf, die vereinbarte Reform durchzuziehen. Dazu gehört auch der frühere Rentenrebell Johannes Winkel. Er sagt, die Pläne berücksichtigen endlich auch die junge Generation. Die Opposition sieht das ganz anders. Die AfD nennt das geplante Aus einen Affront. Die Grünen halten die Reform für unsozial. Zoe Tassovali, Nachrichtenredaktion.
1: Bund und Länder wollen das Bauen in Deutschland einfacher und günstiger machen. Dafür sollen kostentreibende Standards und Vorschriften überprüft und erfolgreiche Modelle für preiswerteres Bauen stärker verbreitet werden. Ziel seien niedrigere Mieten und Kaufpreise. Helfen soll auch der sogenannte Gebäudetyp E, bei dem auf bestimmte nicht sicherheitsrelevante Standards verzichtet werden kann. Wer im Laden, Restaurant oder beim Friseur bezahlen will, soll künftig die Wahl zwischen Bargeld und digitaler Zahlung haben. Bundesfinanzminister Klingbeil plant, dass Unternehmen zusätzlich zum Bargeld mindestens eine gängige Bezahlmöglichkeit per Karte, Handy oder Uhr anbieten müssen. Der Gesetzentwurf soll noch dieses Jahr ins Kabinett kommen. Und das waren die Nachrichten mit Thomas Bleskin.
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3: Oh, Sonntag vielleicht mal den ersten heißen Kakao dieses Herbstes trinken. Es wird nämlich grau und immer wieder uselig nass draußen und nur noch bis 19 Grad warm maximal. Jetzt im Laufe der Nacht auch kälter, Tiefstwerte später bei um 10 Grad und ab und zu kann auch noch mal was Regen runterkommen, aber nicht so wild. So, und das dann morgen auch ähnlich, selten mal nass, ansonsten Sonne-Wolken-Mix und es bleibt relativ warm bis 24 Grad.
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3: Ja, ein paar Staus haben wir noch, sind aber alle nicht wild. A2 Dortmund-Oberhausen zwischen Kreuz Recklinghausen und Herten 3 Minuten plus. A40 Essen-Dortmund zwischen Bochum-Wattenscheid und Dreieck Bochum-West 1 Kilometer, auch da 3 Minuten. A45 Hagen Richtung Gießen ist der längste zwischen Kreuz Olpe-Süd und Freudenberg 3 Kilometer, 12 Minuten. Und A59 Köln Richtung Bonn zwischen Spich und Troisdorf, dichter Verkehr 6 Minuten. Eine gute Fahrt.
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5: Hallo und herzlich willkommen, liebe Hörerinnen und Hörer, zur aktuellen Ausgabe von Hörens, dem Bürgerfunkmagazin des Flock. Und heute Abend für Sie im Studio
6: die Franka,
7: Monika
5: und Christine.
6: Ja, die erste Hälfte der heutigen Hörensendung steht ganz im Zeichen der Gamescom, die Ende August stattgefunden hat. Franka und ich waren dort unterwegs und machen eine kleine Rückschau. Wir hören ein Interview mit der digitalen Jugendhilfe Between the Lines und ein Interview mit CH von Dr. Wuro Industries über neue Spiele für den C64. In der zweiten Hälfte geht es dann weiter mit dem Vogel der Woche. Das ist dieses Mal das Thorshühnchen und einem Märchen. Zum Abschluss der Sendung gibt es dann wie immer unsere Veranstaltungstipps.
5: Aber, wie wir oft so schön sagen, starten wir direkt mit dem Gespräch. Ich habe eben im Vorgespräch den Witz gemacht, da müsstet ihr mehr Geld für zahlen, damit ich auf die Gamescom gehe. Ich bin also genau die richtige Fragerin für euch beide. Franka, warum hat's dich dahin gezogen?
6: Also ich wollte schon immer dahin gehen, schon sehr lange. Mir fehlte aber jemand, der mich mitnimmt und mir das alles erklärt. Also mich interessieren die beiden Hauptbereiche im Gaming und Cosplay. Das interessiert mich schon sehr, sehr lange. Ich fand's super.
5: Ja, das gibt schon mal einen ersten Eindruck und auch eine kleine Bewertung. Es hat sich also gelohnt. Die Cosplayer, die ziehen ja viele Leute an, weil das bunt ist und sich natürlich auch wunderbar für Fotos eignet. Die hat man auch viel in den Zeitungen gesehen. Monika, bei dir weiß ich, dein Herz schlägt unter anderem auch für Retro, also für alte Geräte und Spiele, die man da gespielt hat. Aber was war für dich sonst interessant bei der diesjährigen Gamescom?
6: Also diesmal gab es gar kein so großes Highlight, worauf ich mich im Voraus gefreut habe. Und bin dann eigentlich wie immer durch die großen Hallen, habe einfach das auf mich wirken lassen. Highlights waren dann noch große Aufbauten unter anderem und die waren dieses Jahr oft sehr asiatisch angehaucht, also als das asiatische Fantasiewelten dargestellt wurden, wirklich in riesen Bühnenaufbauten. Das war interessant zu sehen. Und ich habe diesmal den Fokus auch gelegt, ein paar mehr Indie-Spiele auszuprobieren, also von kleineren Entwicklerstudios, die nicht so viel Geld haben für riesige Hallenausstellungsstücke. Genau. Und ich war natürlich auch wieder einen halben Tag lang zumindest in der Retro-Area.
5: Franka, du warst sozusagen Novizin auf der Gamescom.
6: Ja.
5: Ich kann mir vorstellen und weiß das natürlich auch aus vergangenen Jahren von der Berichterstattung. Dort ist es voll, bunt und laut. Wie hast du das wahrgenommen?
7: Ja, ich war einmal mit Monika und dann war ich einmal noch mal alleine am Sonntagnachmittag und da war es deutlich leerer und dann fiel mir auf, dass die Gänge viel zu breit sind. Und wären die schmaler, dann wäre das vielleicht gar nicht mal so problematisch, weil es ist wirklich schon sehr, sehr voll gewesen. Man sieht teilweise die Stände gar nicht richtig, was einfach schade ist. Und das ist sehr, sehr laut. Das ist aber das Konstrukt der Kölnmesse. Ich glaube, das ist einfach bei jeder Messe, wo viele Besucher sind, die reden, ist das, glaube ich, immer so dort.
5: Ja, ja. Gänge viel zu breit, muss ich mal nachfragen, weil sich das mir nicht so direkt, das klingt ja erstmal gut, weil man denkt, da können sich die Menschen dann gut verteilen. Aber verstehe ich das richtig? Man sieht dann gar nichts mehr außer Menschen.
7: Ja.
5: Ah, ja, okay. Dann habe ich das richtig verstanden. Jetzt war das Eindrücke eher, wie bist du in den Menschenmengen unterwegs gewesen? Was hat dich denn inhaltlich oder vom Erscheinungsbild, sag ich mal, sofort angesprochen oder angezogen?
7: Also ich bin ja auch durch meinen Bruder mit so Retro-Spielen auch bekannt. Wir haben auch ein paar Jump'n'Runs gespielt. Das sind ja so ganz alte Spiele, so Retro-Spiele. Das hat sehr großen Spaß gemacht. Wir haben auch einen Moorhuhn-Stand besucht. Und da gab es einen Highscore, das war richtig krass. Ich habe gedacht, der Mann muss ja oder die Frau muss seit damals nichts anderes gemacht haben, um so einen Abstand zu allen anderen Highscores zu haben. Das war sehr, sehr interessant. Man hat dann auch so verschiedene Sachen wie einen Joystick oder so, ne? Damit habe ich früher nie gespielt. Es war sehr, sehr interessant. Mit Gaming finde ich sowieso, gerade mit so Jump and Runs, das ist sowas, das kann man so auch zur Entspannung irgendwie machen, aber man tut trotzdem was. Es ist nicht so passiv wie irgendwie was angucken im Internet oder man zieht sich nicht nur was rein, sondern man tut auch was. Aber das ist eigentlich nur so was Kurzes, ne? Also meditativ, ja. Ja, es ist irgendwie schon, also für mich ist das so ein bisschen meditativ irgendwie.
5: Ja. Sehr angenehm. Mich auf jeden Fall gefreut, weil du mindestens zwei Sachen erwähnt hast, die sogar ich kenne. Jump and Run Games und das Moorhuhn natürlich. Erzählt einfach mal ein bisschen über Dinge, die nicht schon 10.000 Mal in der Zeitung gestanden haben, ob ihr irgendwas Ungewöhnliches, womit ihr nicht gerechnet hattet, entdeckt habt.
7: Beim Gaming und auch beim Cosplay ist das sehr wichtig, dass man sehr tolerant ist, weil beide Subkulturen lange auch stigmatisiert wurden. Denke ich, ist das sehr, sehr wichtig, dass da jeder akzeptiert wird. Also man, und das steht auch in den Statuten drin, dass man sehr respektvoll sein sollte auf der Gamescom. Auch zum Beispiel gegenüber Kostümen oder so, keine abfälligen Blicke oder so, das ist überhaupt nicht angebracht. Da kann man, glaube ich, sogar vom Gelände geworfen werden, wenn man sich nicht entsprechend verhält. Und das finde ich super schön, auf jeden Fall, dass das auch sehr inklusiv ist. Wir haben sehr, sehr viele Leute mit Rollstuhl gesehen tatsächlich. Es gibt einen extra Eingang, das wird extra beschrieben. Man findet diese Infos auch sehr einfach. Und es gibt extra Behindertentoiletten, natürlich nicht überall, weil die ist sehr, sehr groß, die Gamescom. Und es gibt Ruheräume, wenn man die braucht. Und es gibt ein Awareness-Team, wenn man sich schlecht fühlt oder ein Problem hat oder sexuell angemacht wird, dann kann man sich an die wenden, die kann man anrufen auch, weil das ist ja riesig und Security-Team ist ansprechbar, also
5: klingt für mich sehr wichtig, weil oft weiß man ja, dass in großen Menschenmengen viele Dinge passieren, die für viele Menschen nicht angenehm sind. Ein ganz wichtiger Aspekt. Monika, was ist dir ins Auge, ins Ohr gesprungen? Was fandst du vielleicht ungewöhnlich oder überraschend?
6: Ich habe dieses Jahr zum ersten Mal, auch zufällig durch eine Begleitung gesehen, dass es kostenlose Wasserspender gab. Also auf der Gamescom, die Preise sind ordentlich gesalzen. Mhm. Und deswegen fand ich es gut, dass es einen Wasserspender gab. Der war jetzt zwar nicht großartig ausgezeichnet oder ich habe das nicht gesehen, also man kam eher zufällig dran vorbei, aber tatsächlich, es gibt Wasserspender und das braucht man auch, wenn man in der lauten, stickigen Halle stundenlang ansteht, um Spiele zu spielen.
7: Ich habe mich tatsächlich nirgendwo sehr lange angestellt. Da hatte ich gar keine Lust drauf, muss ich gestehen. Ich fand es super interessant. Ich fand es super klasse. Ich habe mich selber verkleidet auch ein bisschen, also ein bisschen Cosplay gemacht. Na, also wenn man hier aus der Region kommt, dann ist man das ja eh gewöhnt. Dann würde ich das einfach so ein bisschen, na, so ein bisschen, man kennt das ja, so einfach ein bisschen was machen, dann gehört man dazu. Muss man aber nicht, ist gar kein Zwang.
5: was ich jetzt interessant fand, dass wir gar nicht so im Schwerpunkt über das Gaming und die Spiele gesprochen haben, sondern viel über die Atmosphäre auf der Gamescom. Und das macht vielleicht auch Leute neugierig, die bisher gedacht haben, oder traue ich mich gar nicht hin, dass man sich auch in so einer Massenveranstaltung gut bewegen und wohlfühlen kann.
7: Wenn ihr alleine dahin gehen wolltet oder so und niemand findet, der mit euch geht, es gibt ein Maid-Café und Host-Club, die bieten ein Buddy-System an. Da könnt ihr dann hingehen und dann bekommt dann so einen Code und dann kann man die Leute, die das eben auf der Jacke haben, kann man einfach ansprechen, je nachdem, was die für einen Code haben. Und so, hier, ich suche jemanden zum Quatschen oder hier, ich suche so und so und ich suche jetzt hier jemand. Und das fand ich richtig gut. Also wenn ihr niemanden kennt, den das auch interessiert, halt lasst euch davon nicht abhalten. Es macht irre Spaß.
5: Also keiner muss allein auf die Gamescom gehen oder allein dort bleiben. Danke euch beiden für die Eindrücke und dir, Monika, natürlich auch für die beiden Beiträge, die wir jetzt gleich noch hören werden.

0: Annika und Franka haben uns eben schon Eindrücke von ihrem Besuch auf der diesjährigen Gamescom Ende August in den Kölner Messehallen geschildert. Monika hatte aber, wie das für uns BürgerfunkerInnen auch oft üblich ist, ein Aufnahmegerät im Gepäck und hat zwei Beiträge für uns mitgebracht. Und wir starten mit neuen Spielen für den C64.
1: Ich stehe hier draußen vor dem Retro-Bereich mit CH von Dr. Burro Industries. Hallo CH.
2: Hi Monika.
1: Welche Spiele stellst du denn vor auf der Retro-Area oder stellst du aus?
2: Ja, ich habe dieses Jahr drei C64-Spiele dabei, nämlich Frogs Straight Up und Vince and the Visitors. Und noch ein PC-Spiel für vier Spieler, Heimat Games. Das hatten wir aber auch schon ein paar Mal dabei. Für mich ist das große Highlight dieses Jahr Vince and the Visitors. Dabei handelt es sich um ein Jump'n'Run, so ein bisschen, ich sage jetzt mal, so eine Mischung aus Mario, Mega Man und Duke Nukem, so ganz grob. Und das ist für mich das Highlight, weil wir das jetzt, weil wir kurz vorm Release stehen. Also es ist so 99% fertig ungefähr. Wir hatten es letztes Jahr auch schon dabei. Also das heißt, der eine oder andere könnte es auch schon kennen. Es hat nicht mehr ganz geklappt bis zur Gamescom, aber es wird jetzt in den nächsten Wochen wahrscheinlich released.
1: Und das Besondere ist, auf der Gamescom werden ja einerseits super neue Spiele ausgestellt mit den besten Grafiken. Und im Retro-Bereich ist das ein bisschen was anderes. Da werden ja Spiele für alte Konsolen gemacht. Für welche Konsole stellst du die Spiele her?
2: Genau, also meine Spiele sind hauptsächlich für den Commodore 64. Dabei handelt es sich ja streng genommen auch gar nicht um eine Konsole, sondern um einen Heimcomputer. 1982 kam der raus, gilt heute auch als der meistverkaufte Heimcomputer. Inzwischen ist es ganz spannend, weil Commodore, die Firma, ist wieder zurück. Es gibt jetzt jemand, der die Namensrechte sich gesichert hat und die haben jetzt einen Stand auch unter uns. Also wir sind über Commodore, nein, die sind eine Etage weiter unten, haben die einen großen Stand aufgebaut und die wollen jetzt auch wieder mitmischen und wollen wieder neue Produkte rausbringen und so. Von daher ist es sehr spannend, wie sich das ganze Retro-Thema so entwickelt.
1: Und zurück zu dem Spiel Vince and the Visitors. Ich habe das ja auch schon angespielt. Und ich muss auch sagen, der C64, der ist noch vor meiner Zeit, noch mit sehr pixeliger Grafik und mit Joystick. Und ist schon relativ schwer, finde ich, relativ schwer reinzukommen. Was macht für dich den Reiz aus, Spiele auf alten Konsolen oder auf dem alten Heimcomputer zu programmieren?
2: Die Frage wurde mir schon sehr oft gestellt, aber so ganz weiß ich eigentlich nicht, was ich darauf antworten soll. Im Prinzip ist halt so, der C64 war einfach mein erster Computer. Ich hatte den einfach schon sehr früh, bin dem bis heute treu geblieben. Mich interessiert immer noch, was da so rauskommt. Ich bin auch nicht der Einzige, der da neue Spiele dafür programmiert. Es gibt da sehr viel, was da neu rauskommt. Und für mich ist natürlich ein Stück weit auch der Reiz, einfach mit den Limitierungen zu arbeiten. Es ist halt nicht so beliebig, sondern man hat halt wirklich nur diese 16 Farben und nur diese Pixel und diese Anzahl an beweglichen Objekten auf dem Bildschirm. Und da dann was zu zaubern, sage ich jetzt mal, was dann halt das alles voll ausreizt und vielleicht auch manchmal ein bisschen so wirkt, als könnte das jetzt mehr, als der Rechner eigentlich hergibt. Das ist so ein bisschen der Reiz. Und man versucht natürlich, ein Spiel zu machen, was schon irgendwie oldschool ist, ein bisschen an früher erinnert, aber man will auch das, was man durch die neuen Spiele gelernt hat, auch noch ein bisschen reinbringen und sagen, okay, es muss sich jetzt nicht ganz so hakelig spielen, wie jetzt vielleicht wirklich ein Spiel von damals. Was nicht heißen soll, dass alle Spiele aus der damaligen Zeit sich hakelig steuern, aber es gibt doch immer wieder Beispiele, wo man einfach merkt, ja gut, wenn man es aus heutiger Sicht betrachtet, ist vielleicht ein bisschen krude, aber deswegen kann man halt eben, wenn man jetzt Spiele für den alten Rechner macht, das dann doch noch ein bisschen moderne Einflüsse einfließen lassen.
1: Ja, man kennt ja auch mittlerweile das System und kennt die Limitierungen und weiß dann auch damit umzugehen oder kann das System ans Limit pushen. Wie gehen denn neue Generationen mit den Spielen um, also wenn Jugendliche an deinen Stand kommen und die Spiele spielen?
2: Ja, die sind da, glaube ich, ein bisschen unvoreingenommener vielleicht sogar, weil die jetzt nicht so die Erwartung haben, dass jedes neue Spiel immer noch besser sein muss, immer noch bessere Grafik, weil wir sind ja schon längst auf einem Level angekommen mit GTA 5 und was weiß ich was alles. Das sieht ja alles schon realistisch aus. Und ich glaube, die heutige Jugend hat da eher so einen anderen Blick drauf. Die kennen ja auch diese ganzen Indie-Games wahrscheinlich auch und so. Und man weiß halt, das eine Spiel sieht jetzt halt realistisch aus, das andere eher pixelig. Also es wird, glaube ich, da gar nicht so voreingenommen aufgenommen. Und also wir haben alle Altersklassen am Stand und gerade auch junge Leute spielen gerade auch diese Vierspieler-Sachen sehr gerne, die wir haben, weil das halt eben zu viert Spaß macht. Die Spiele sind so gemacht, dass man sofort versteht, um was es geht. Und da kann man sich einfach hinhocken und loszocken und muss gar nicht erst irgendwie lernen, was das Spiel von einem möchte. Und das kommt eigentlich in allen Altersklassen sehr gut an.
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0: Beitrag von der diesjährigen Gamescom haben wir noch in der Sendung für Sie parat. Und diesmal geht es gar nicht so sehr um Spiele an sich, sondern um weitere Aspekte des Gamings und zwar speziell die digitale Jugendhilfe. Was sich dahinter verbirgt, das hat Monika im Gespräch mit einem Experten für uns erfragt.
1: Ja, ich bin hier auf der Gamescom unterwegs und in Halle 10 unten, da sind verschiedene ja auch Technikaussteller, aber auch Initiativen und Projekte und ich stehe hier mit Oliver Kröger von Between the Lines. Oliver, was ist denn Between the Lines?
2: Between the Lines ist ein tolles, niedrigschwelliges, digitales Hilfsangebot für Kinder und Jugendliche.
1: Das heißt, wenn Jugendliche Probleme haben, können die sich an euch wenden?
2: Wenn Jugendliche Probleme haben, dann können die sich die App oder auch die Web-App anschauen, können ihr Thema klar kriegen. Also was ist mit mir eigentlich los? Das weißt du mit 12, 13, 14 nicht unbedingt. Ich mache mal jetzt mal ein Beispiel, ob es vielleicht eine Zwangsstörung ist, ob es ein ADHS ist, ob das Panikattacken sind. Das kriegst du erklärt in ganz einfacher Sprache. Das ist fachlich valide auch, was wir da im Content drin haben. Ja, wir haben 39 Themenbereiche insgesamt. Und dann gibt es noch den sehr schönen, ja, ein Fun Fact. Ich nehme das jetzt mal hier von der Gamescom. Ein Fun Fact ist, dass du Hilfe vor Ort auch kriegst. Also wir haben jetzt Partnerstädte, das ist unser Geschäftsmodell. Wir sind ein gemeinnütziges Unternehmen. Ich nehme jetzt das Beispiel Düsseldorf als Landeshauptstadt, schon seit 5 Jahren Partnerstadt von uns. Und wir haben das gesamte Jugendhilfesystem der Landeshauptstadt digitalisiert, bei uns im Portal. Zusätzlich können Jugendliche aber auch noch im Online-Bereich gucken. Also was gibt es denn bundesweit an Online-Hilfsangeboten? Auch alles themenspezifisch, altersspezifisch über ein Filtersystem und auch geschlechtsspezifisch. Ne? Wir haben männlich, weiblich, divers. Ja, und das sind so die Angebote. Dann haben wir noch eine tolle Mediathek aufgebaut. Da sind ganz viele hilfreiche Videos drin, YouTube und auch Podcasts über Spotify. Auch zu allen Themen kann man auch themenspezifisch dann ansteuern, werbefrei, kostenfrei. Wir machen Workshops in Schulen, in unseren Partnerstädten. Wir sind auf Insta und auf TikTok auch unterwegs, ne? Also Between the Lines App heißen wir da. Da folgen uns sehr viele Jugendliche auch.
1: Seid ihr auch in Köln unterwegs?
2: Leider nicht. Wo wir hier schon oftmals Anlauf genommen haben. Wir haben auch hier politisch gute Kontakte in Köln bei den Grünen, aber es mangelt an Finanzierung. Ja, leider ist das so. Also wir sind ein Jugendhilfegeber, ne? Wir haben eine Satzung als Unternehmen. Zweck ist die Unterstützung der Jugendhilfe. So, und so muss die Kommune Köln aus dem Jugendhilfsbereich sagen, okay, wir investieren jetzt in dieses Unternehmen. Und da in allen Jugendhilfebereichen gerade gekürzt wird, in allen Haushalten, ist das wahrscheinlich für Köln auch extrem schwierig. Also wenn es in Köln über irgendwelche anderen GeldgeberInnen geht, dann sind wir da gerne zu bereit. Aber es geht ohne Finanzierung geht's gar nicht.
1: Jugendliche können sich über euer Angebot informieren, das nutzen. Können sich auch Eltern informieren oder halt Erwachsene informieren? Oder wie läuft das?
2: Na klar, also das geht ja in alle Richtungen. Also Zielgruppe ist erstmal Kinder, Jugendliche, Alter 12 bis 21. Aber natürlich kann auch jede erwachsene Person, jedes Elternteil sich unsere Portale anschauen und wird da auch bestmöglich informiert. Und das hören wir oft, dass Eltern sagen, ja, ich weiß ja eigentlich auch gar nicht, was das ist. Ich sage denen dann, ja, dann gucken sie sich das gerne an, dann sind sie ja auch schlauer und können dann natürlich auch besser mit ihrem Kind über das Problem reden.
1: Wir sind ja auf der Gamescom.
2: Ja.
1: Was wäre denn so ein Gaming-relevantes Thema für Jugendliche, das ihr behandelt?
2: Ja, ein Gaming-relevantes Thema ist natürlich Einsamkeit, Ängste, Zwänge, Spiel- und Mediensucht. Da können sich Jugendliche auch nochmal selbst reflektieren und sagen, okay, bin ich aus meiner Alltagsfunktionalität eigentlich schon raus oder ist da tatsächlich noch ein Hobby? Ne? Also treffe ich mich noch mit Freunden oder bin ich nur noch im digitalen Raum unterwegs? Gehe ich noch zur Schule? Esse ich eigentlich zwischendurch noch? Schlafe ich noch regelmäßig? Habe ich noch einen guten Tag-Nacht-Rhythmus? Alles wichtige Indikatoren für eine psychische Stabilität, ne? Für psychisches Wohlbefinden.
1: Ja, hier am Stand steht auch der erste Hilfekoffer für mentale Gesundheit.
2: Genau.
1: Und für alle, die das Projekt jetzt interessiert, also das heißt Between the Lines, nenn nochmal die Webseite.
2: between-the-lines.de. Dann seid ihr in der App drin oder in der Web-App und wenn ihr ein bisschen runterscrollt, dann kommt eine about-between-the-lines.de und das ist unsere Website und dann kriegt ihr alle Infos über das Unternehmen, warum wir das tun und das Produkt, was wir euch anbieten, kostenfrei und datensicher.
1: Also wenn ihr Hilfe braucht für eure mentale Gesundheit oder Jugendliche kennt, die eventuell Hilfe benötigen oder ihr Between the Lines unterstützen möchtet, dann schaut vorbei unter www.between-the-lines.de.
2: Check.
1: Danke, Oliver.
2: Monika, ich danke dir.

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3: Und hier sind wir wieder bei Hörens, dem Bürgerfunkmagazin des Flock. Das ist der Freie Lokalrundfunk Köln. Die Gamescom ist vorbei, unsere Sendung noch nicht. Und deshalb weiterhin für Sie am Mikrofon
4: die Franka, Monika
3: und Christine.
4: Ja, in dieser zweiten Hälfte haben wir noch folgende Themen. Wir hören einen Vogel der Woche, und zwar das Torshühnchen. Und wir haben ein Märchen herausgesucht. Da geht es dann um zwei Freundinnen, die ein Schloss kaufen. Zum Abschluss der Sendung gibt es wie immer unsere Veranstaltungstipps. Aber wir starten erstmal mit Musik.

0: der Gamescom laufen viele Leute herum, die verkleidet sind und manchmal auch als Superheld. Und passend dazu hören wir jetzt einen Vogel der Woche von unserem Vogelexperten Rudi Guricht über den Superhelden Thor. Nein, gar nicht, sondern über das Thorshühnchen.
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2: Ja, wunderbarer Vorherbst, Spätsommer. Wäre da nicht diese bleierne Stimmung geprägt von östrogenschwangeren Männern, die sich ein neues Zeitalter wünschen und weniger Beziehung zu ihren Nachbarinnen haben als zu nordischen Göttern wie Odin und Thor. Und deshalb soll mein Vogel der Woche ein sehr sweetes Vögelchen sein, das lustigerweise den Namen Thor im Namen trägt, das Thors Hühnchen. Sehr schön grazil und gar nicht muskelprotzig zieht es dieser Tage gen Süden, sehr selten allerdings im Binnenland zu sehen, selten genug an der Nordseeküste in so kleinen Prielen in den eingedeichten Gebieten jenseits des Wattenmeers oder gar schwimmt auf dem offenen Meer. Tatsächlich sind das Odins- und Thorshühnchen beide Mitglied der kleinen Familie der Wassertreter. Jetzt treten die weniger auf dem Wasser rum, aber im Wasser so, dass sie sich quirlend um sich selbst drehen, um so kleine Insekten oder Krebstierchen aufzuscheuchen und die dann aufzupicken. Und das Thorshühnchen ist unglaublich schön. Zum ersten Mal gesehen habe ich es nach einer Performance-Reise auf Island und zwar auf einer ganz kleinen Insel, auf die ich gestoßen bin durch ein kleines Bändchen aus dem Martin Schmidt Verlag, in dem so ein Aussteigerkünstler beschrieben hat, wie er auf so einer mini kleinen Fjordinsel jeden Tag an die Küste gelaufen ist, um das Thorshühnchen zu treffen. Und dann habe ich mich, als ich dabei erinnert, dass das ja diese Insel ist, als ich da mit der Fähre über den Fjord fuhr und bin einfach ausgestiegen und den ganzen Tag da geblieben und tatsächlich sitzend am Meer kam es auf mich zugewackelt, 2-3 Meter von mir entfernt, weil sind ja wenig Menschen da. Das Thorshühnchen brütet wie auch das Odinshühnchen im äußersten Norden, also ist tatsächlich auch so ein bisschen vom Klimawandel bedroht, denn nach Norden ausweichen, da ist ja dann nicht mehr viel, ne? Grönland, okay, Spitzbergen. Im Moment brüten sie auch noch ganz weniger auf Island, wie gesagt, Nordskandinavien und in der russischen Tundra und sind zur Brutzeit echt eine Augenweide. Die ganze Brust und Bauch rostrot leuchtend, dunkler Oberkopf und dann so eine weiße Augenklappe mit einem schwarzen Äuglein drin. Die Weibchen noch auffälliger als die Männchen, denn die beeindrucken im Frühjahr mit tollem Balzflug die Männchen. Oder eines. Und dann liefern sie auch kurz noch die Eier. Aber das war's dann auch. Dann muss sich das Männchen kümmern und brüten und die Jungen aufziehen. Und die Weibchen lassen sich's gut gehen und sehen gut aus dabei. Jetzt dieser Tage haben sie eigentlich schon so das Ruhekleid. Da sehen sie ganz sanft grau oberseits aus. Der Rest des Körpers fast weiß. Ein bisschen noch so Zeichnung um die Augen. Da sehen sich dann Odins und Thorshühnchen sehr ähnlich. Mit ihrem langen, spitzen Schnabel, der beim Thorshühnchen ein bisschen platter ist, aber aus 200 Meter Entfernung wird das schwierig. Da ist es dann wirklich diese einheitlich graue Färbung auf der Rückenoberseite, die es unterscheidbar macht vom Odinshühnchen, dass da so eine Zeichnung drin hat. Ja, und so ist es eigentlich eines der elegantesten Wartvögel, die man auf dem Zug beobachten kann. In jedem Fall eine wunderschöne androgyne Erscheinung und das ganze Gegenteil von dem, was sich diese Thor-Verehrer so darunter vorstellen. Aber ob das ankommt bei diesen Nasen, wer weiß. Mein Vogel der Woche, das sehr zarte, sehr unmännliche Thorshühnchen. Schöne Woche.
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0: und vor allen Dingen Cosplay hat viel mit Fantasie zu tun. Selbst unser heutiger Vogel der Woche stand in loser Kommunikation mit der Gamescom. Und so kann man das auch für unser Märchen aus dem Kinder- und Jugendzentrum Köln-Meschenich sehen. Denn die Kinder, die es dort selber geschrieben haben, platzen auch vor Fantasie. Und außerdem haben wir einen wunderbaren Sprecher damals gefunden, den inzwischen verstorbenen Reinhard Schulert, der diese Märchen aus dem Kinder- und Jugendzentrum für uns hier beim Flock eingesprochen hat. Und heute hören Sie...
1: Die Vöglein und die Ketten. Es waren einmal zwei Mädchen, die beste Freundinnen waren. Die eine hieß Jennifer, wurde aber immer nur Jenny genannt. Sie war 15 Jahre alt. Das andere Mädchen hieß Lisa, sie war 14 Jahre alt. Jenny und Lisa wohnten zusammen in einem eigenen Haus in Kuschelstadt. Jenny hatte ihre Eltern ganz freundlich gefragt, ob sie mit ihrer Freundin zusammenwohnen darf. Doch sie verstanden Jenny nicht und meinten, sie wäre noch zu jung, um auszuziehen. Jenny war wütend und außer sich, da sie ihrer Meinung nach schon alt genug war. Nach einiger Zeit sagten die Eltern, dass es ihnen egal ist. Bei Lisas Eltern war es genauso gewesen. Da die beiden Mädchen viel Geld hatten, legten sie es zusammen und kauften sich ein eigenes Haus davon. Vom übrigen Geld kauften sie sich zwei goldene Freundschaftsketten. Sie trugen die Ketten jeden Tag. Nur abends legten sie die Ketten auf die Fensterbank. Mit diesen Ketten konnten sich die Freundinnen immer sprechen, da es Zauberketten waren. Die eine konnte mit der anderen sprechen, ohne dass die andere in der Nähe war. Eines Abends legten Jenny und Lisa ihre Ketten wie immer auf die Fensterbank. Doch an diesem Abend hatten sie das Fenster aufgelassen, weil es so warm war. Sie legten sich schlafen. Lisa hatte keine Lust, alleine zu schlafen, also legte sie sich zu Jenny ins Bett, und so schliefen sie schnell ein. Der Vollmond schien auf die Fensterbank, und die Ketten glitzerten im Mondlicht. Da kamen zwei kleine Vögel angeflogen. Es waren Pitsch und Patsch. Sie hießen deshalb so, weil sie so gerne in Pfützen spielten und alles Pitsch-Patsch nass machten. Pitsch und Patsch flogen direkt auf die Fensterbank und entdeckten die goldenen Ketten. Sie legten sich die Ketten gegenseitig um und flogen dann davon. Am nächsten Morgen wachten Jenny und Lisa auf und sahen, dass ihre Ketten verschwunden waren. Die beiden Mädchen schrien so laut wie Feuerwehrsirenen. Sie weinten und umarmten sich. Dann fingen Jenny und Lisa an zu suchen. Als sie die Ketten nicht fanden, fragten sie überall nach, ob die Leute ihre Ketten nicht irgendwo gesehen hätten. Sie fragten den Bäcker, den Verkäufer, den Schuhmacher, die Friseuse, die Leute, die in Kuschelstadt spazieren gingen. Doch keiner hatte ihre Ketten gesehen. In ganz Kuschelstadt gab es keine dieser Zauberketten mehr. So machten sie sich auf den Heimweg. Am Straßenrand stand ein mittelgroßer Baum mit einem Vogelnest darin. Die beiden Mädchen sahen in das Vogelnest hinein und dort entdeckten sie ihre Ketten. Die zwei Vögel saßen im Nest und trugen ihre goldenen Freundschaftsketten. Jenny und Lisa waren froh, ihre Ketten wiedergefunden zu haben und nahmen den Vögeln die Ketten von ihren Köpfen. Pitsch und Patsch zwitscherten laut. Jenny und Lisa gingen fröhlich nach Hause und zogen die Ketten von nun an nie wieder aus, auch abends vor dem Schlafengehen nicht. Pitsch und Patsch flogen von nun an jeden Abend zum Fensterbrett und zwitscherten Jenny und Lisa ein Gute-Nacht-Lied. Und wenn sie nicht gestorben sind, dann zwitschern sie noch heute.

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3: Hallo, hier ist Ulrike und ich habe für euch wieder die Tipps für die Kids, die Familien und Menschen, die was Schönes unternehmen wollen. Die nächsten zwei Wochen stehen unter dem Motto Open-Air-Events, Eröffnungen und Bürgerfeste. Das erste Event findet am Samstag, den 12.09. auf dem Marktplatz in Mülheim statt. Es gibt kreative Mitmachaktionen, Spiele, ein Bühnenprogramm und lokalische Events mit leckeren Waffeln, herzhaften Snacks und Getränken. Weitere Informationen findet ihr unter kulturbunker-mülheim.de, Mülheim mit UE. Dann lädt das Museum Ludwig zum großen Bürgerfest zum 50-jährigen Bestehen ein. Bei freiem Eintritt gibt es Performances, Workshops und Führungen für Groß und Klein. Familien- und Kunstinteressierte können gemeinsam einen abwechslungsreichen Tag rund um die Kunst verbringen. Wann? Am 13.09. Sonntag und unter dem Link www.museum-ludwig.de findet ihr weitere Informationen. Wo? Am Heinrich-Böll-Platz in 50667 Köln. Es geht weiter an diesem Wochenende. Sowohl am Samstag, den 19.09. als auch am Sonntag, den 20.09. gibt es nach langer Zeit das große Eröffnungsfest der Bühnen der Stadt Köln. Es ist unglaublich. Endlich öffnen die Oper, das Schauspiel, ihre Türen und laden zu einem großen Eröffnungsfest rund um den Offenbachplatz ein. Zwei Tage lang verwandelt sich das gesamte Quartier in einen Ort für Kultur, Musik und Begegnungen. Von 12 bis 23 Uhr an beiden Tagen erwartet euch ein abwechslungsreiches Programm. Der Eintritt ist selbstverständlich frei. Anmeldung für manche Events ist allerdings teilweise erforderlich. Wo ihr euch anmelden könnt und welche Programmpunkte es an diesen beiden Tagen gibt, findet ihr auf der Webseite unter www.bühnen.köln. Beides Bühnen mit UE und Köln mit OE. Ich wiederhole www.bühnen.köln. Am 20.09. stellt euch vor, ist der World Up Clean Up Day. Nehmt die großen Plastiktüten in die Hand, sammelt Müll überall, wo ihr ihn findet. Und wenn ihr mit anderen gemeinsam sammeln wollt und mit euren Kindern, geht in den Stadtwald. Denn da gibt es eine Müllsammelaktion mit Picknick, Naturspielen und Kinderprogramm von Käfer und Krümel. Wann? Sonntag, 20.09. 14 bis 18 Uhr. Weitere Informationen findet ihr unter dem Link www.querwaldein.de. Treffpunkt ist die Adenauerwiese im Stadtwald. Guts-Mut.
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1: Ich bin Thomas Bleskin. Mit Schweigeminuten, Glockenschlägen und Lichtinstallationen gedenken die USA 25 Jahre nach den Terroranschlägen vom 11. September 2001 der Opfer. Im Zentrum der Gedenkveranstaltungen stehen erneut die Orte, die damals angegriffen wurden. Das World Trade Center in New York und das Pentagon bei Washington. Sowie ein Feld im US-Bundesstaat Pennsylvania, auf das ein Flugzeug abgestürzt war.
2: Am Ground Zero, dem Ort der zerstörten Zwillingstürme in New York, lasen Angehörige die Namen der fast 3000 Getöteten vor. Auch New Yorks Bürgermeister Zoran Mamdani gedachte dort der Opfer, während US-Präsident Donald Trump an einer Gedenkveranstaltung am Pentagon teilnahm. 25 Jahre sind die Terroranschläge nun her, aber es gibt immer mehr Menschen, die an den gesundheitlichen Folgen leiden, unter anderem, weil sie giftigen Rauch und Staub eingeatmet haben. Daran sind inzwischen mehr Menschen gestorben als an den Anschlägen selbst. Aus New York, Christina Horsten.
1: Bundesarbeitsministerin Bärbel Baas hat im Bundestag für die geplante Rentenreform geworben. Sie warnte, ohne Reform drohten Rentenkürzungen und deutlich höhere Beiträge. Auch Vertreter der Union verteidigten die Pläne. Kritik kam von AfD, Grünen und Linken sowie teilweise auch aus den Reihen der Regierungsparteien. Wie geht es weiter in Sachen Social-Media-Verbot für Kinder und Jugendliche? Bundesbildungsministerin Karin Prien hat erste Eckpunkte für gesetzliche Regelungen angekündigt. Kommenden Monat soll es Klarheit geben, wie sie sich einen besseren Jugendschutz bei Social Media vorstellt.
3: Eine Expertenkommission hatte Vorschläge ausgearbeitet, darunter etwa ein verpflichtendes KI-Seepferdchen. Das Zertifikat soll, ähnlich wie das Abzeichen beim Schwimmen, Kinder schon früh an die Möglichkeiten und Gefahren von künstlicher Intelligenz heranführen. Im Raum steht auch eine gesetzliche Mindestaltersgrenze von 13, damit Jugendliche Social-Media-Accounts eigenständig nutzen können. Auch sollen Handys deutschlandweit bis zur 7. Klasse

0: aus den Schulen verbannt werden. Die Bildungsministerin ist demgegenüber offen. Aktuell werden die Vorschläge mit den Ländern abgestimmt. Tanja Wagner, Nachrichtenredaktion.
1: Geschäfte und Restaurants, in denen bisher nur bar bezahlt werden kann, sollen künftig auch eine digitale Bezahlmöglichkeit anbieten müssen. Das plant Bundesfinanzminister Klingbeil. Kunden sollen dann zwischen Bargeld und Karte, Handy oder Uhr wählen können. Die Regelung soll auch für kleine Beträge gelten. Bargeld bleibt weiterhin möglich. Das waren die Nachrichten mit Thomas Bleskin.
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3: Das ist die Zeit, wo es drinnen so langsam schöner wird als draußen. Gilt vor allem jetzt für den Sonntag. Da wird es ziemlich grau, immer wieder nass und nur noch 19 Grad maximal. Jetzt über den Abend und die Nacht auch in Teilen ungemütlich, ab und zu ein bisschen Regen möglich. Und morgen haben wir so ein Mittelding, meistens trocken, Sonne-Wolken-Mix dazu und warm bis 24 Grad.
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3: Na, guck mal, jetzt gehen sie alle aus, Freitagabend um die Zeit. Das ist schön, so sollte es sein. Wieder mehr los auf den Straßen, die Staus ab 10 Minuten einmal. A1 Köln-Dortmund zwischen Kreuz Leverkusen und Wermelskirchen, 2 Kilometer, 12 Minuten. A1 Dortmund-Köln zwischen Schwerte und Westhofener Kreuz, 2 Kilometer, knappe Viertelstunde. A40 Essen-Dortmund zwischen Bochum-Wattenscheid und Dreieck-Bochum-West, 1 Kilometer, auch da eine Viertelstunde. Und A45 Dortmund-Hagen zwischen Westhofener Kreuz und Schwerte-Ärgste, 2 Kilometer, 13 Minuten. Gute Fahrt, kommt gut an. Ja, hallo, Sebastian Pulli hier. Wenn Arbeit in den Knochen hängt, dann hilft ja meist das Wochenend. Und Freitagabend bleiben wir drin, weil da schon früh der Jochen pennt. Mittelgutes Freitagsgedicht. Genießt den Abend.
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0: Alles aus Liebe, das war's mit dem Lied und das war's auch mit der Aktion.
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0: So, Hosen sind aus. Bis auf Weiteres, das Konzert dann am 3. Dezember, wie gesagt. Und alle Infos auch zu Lichtblicke wie immer auf unserer Homepage.
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1: Heute mittelgemütlich, ab und zu noch nass. Später wird's frischer mit Tiefstwerten in der Nacht um 10 Grad. Morgen dann ganz nett, Sonne-Wolken-Mix, warm, 24 Grad maximal und zumindest meistens trocken. Dann aber der Sonntag, das ist kompletter Sofatag, richtig grau, immer wieder nass und dann nur noch maximal 19 Grad.
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1: Achtung, wir haben einen Falschfahrer in Düsseldorf auf der Münchner Straße in Höhe Düsseldorf-Reisholz. Da besondere Vorsicht. Nochmal ein Falschfahrer Düsseldorf auf der Münchner Straße in Höhe Düsseldorf-Reisholz. Dann noch die Staus ab 10 Minuten Wartezeit. A1 Köln-Dortmund zwischen Kreuz Leverkusen und Wermelskirchen 2 Kilometer 12 Minuten. A1 Dortmund-Köln zwischen Schwerte und Westhofener Kreuz 2 Kilometer knappe Viertelstunde. A40 Essen-Dortmund zwischen Bochum-Wattenscheid und Dreieck Bochum um West 1 Kilometer 14 Minuten und die A45 Dortmund-Hagen zwischen Westhofener Kreuz und Schwerte-Ärgste 2 Kilometer 13 Minuten plus. Gute Fahrt, kommt gut durch. Sebastian Pulli hier und 30 Seconds to Mars jetzt mit Jared Leto, der ja aussieht wie Jesus und wahrscheinlich auch eines Tages beim Blick in den Spiegel gedacht hat, naja, vielleicht bin ich's ja, weiß man's. Und dann hat er einen Song übers Wasser gehen geschrieben. Walk on Water gibt's jetzt. Kommt trockenen Fußes in den Feierabend. Schönes Wochenende schon mal.
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0: Oh, da kommt gleich ganz, ganz neue Energie in die deutsche Seele. Die neue Saison vom Tatort geht endlich los.
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0: Jetzt Sonntag, nach 19 Wochen Wiederholungen, endlich neue Morde. Filmexperte Jörg Albrecht, was erwartet uns denn?
2: Viele neue Gesichter auf jeden Fall. Alte Teams hören auf oder haben schon aufgehört, wie die Münchner Bartet und Leitmeier nach stolzen 35 Jahren. Und einige Ermittler bekommen neue Kollegen. Neuzugänge gibt es bei den Tatorten Dresden, Kiel, Franken und auch in Dortmund. Da wird dann demnächst die Österreicherin Sophia Mercedes-Burtscher als Hauptkommissarin Leo Sturm mit Peter Faber ein Team bilden.
0: So, wir sind sehr aufgeregt, wir brauchen es konkret. Mit wem geht's los jetzt am Sonntag?
2: Das ist sie hier.
3: Charlotte Lindholm.
2: Maria Fortwängler, alias Charlotte Lindholm, muss in einer Einrichtung für Demenzkranke ermitteln. Die Tote könnte allerdings auch einfach ausgerutscht sein.
3: Also, was sage ich, tot durch Unfall?
2: Aber dann bekommt die Kommissarin Besuch von einem Ex-Kollegen, der mit einer unglaublichen Geschichte aufwartet.
4: Okay, also wenn ich Sie richtig verstehe, dann sagen Sie, in dem Demenzdorf lebt ein Serienkiller, der die alte Dame umgebracht hat.
5: Ich sag's, wie es ist.
2: Und ich sag auch, wie es ist. Ziemlich haarsträubend ist dieser erste neue Fall, aber auch ganz unterhaltsam.
0: Ganz unterhaltsam, das ist doch gutes Tatortniveau. Freuen wir uns sehr drauf. Übermorgen geht das endlich los mit der neuen Staffel.

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1: Ich bin Katrin Müller. Einer Studie der Vereinten Nationen zufolge geht es in Deutschland nicht gerade gerecht zu. Vor allem Frauen, Kinder, Ostdeutsche, Ruhrgebietler, Einwanderer und Menschen mit Behinderungen sind benachteiligt, heißt es in dem Bericht des UN-Sonderberichterstatters.
2: Die Einkommens- und Vermögensungleichheit in Deutschland hat seit den 2010er Jahren deutlich zugenommen, heißt es in dem Bericht. Frauen beispielsweise verdienen hierzulande durchschnittlich 16% weniger als Männer. Dieser Gender Pay Gap sei nicht nur groß, sondern vor allem auch größer als in fast allen anderen westlichen Industrienationen. Deutschland müsse mehr Geld in die Kinderbetreuung stecken und die veraltete Infrastruktur erneuern. Dafür sollten Reiche etwa über die Erbschaft stärker eingebunden werden. Tanja Wagner, Nachrichtenredaktion.
1: Feierlich haben die USA 25 Jahre nach den 9-11-Terroranschlägen der Opfer gedacht. Im Zentrum der Gedenkveranstaltungen die Orte, die damals angegriffen wurden. Das World Trade Center in New York und das Pentagon bei Washington. Sowie ein Feld im US-Bundesstaat Pennsylvania, auf das ein Flugzeug abgestürzt war.
3: Niemand wird je vergessen, wo er oder sie zum Zeitpunkt der Terrorattacken gerade war. Und kaum einer, der sie erlebt hat, kann glauben, dass die Tragödie schon ein Vierteljahrhundert zurückliegt. Sie hat die Welt verändert. Präsident Trump sprach bei einer Gedenkveranstaltung am Pentagon. Man müsse im Terrorkampf stark und entschlossen bleiben, sagte er. An Ground Zero in New York war Trump mit seiner politischen Rede nicht willkommen. Dort gab es Schweigeminuten, Musik, Gesang, Glockenläuten und das traurige Verlesen der Namen tausender Opfer. Aus den USA, Tina Eck.
1: Bundesarbeitsministerin Bärbel Baas hat im Bundestag für die geplante Rentenreform geworben. Sie versprach angehenden Rentnerinnen und Rentnern Vertrauensschutz, falls die abschlagsfreie Rente nach 45 Versicherungsjahren eingeschränkt wird. Baas warnte, ohne Reform drohten Rentenkürzungen und deutlich höhere Beiträge. Zum Fußball. Zweitligist SV Darmstadt 98 hat am 5. Spieltag seinen ersten Sieg verbucht. Die Lilien gewannen die Heimpartie gegen Arminia Bielefeld mit 2:1. Und der erste FC Nürnberg setzte sich gegen Hannover 96 ebenfalls mit 2:1 durch. Und das waren die Nachrichten mit Katrin Müller.
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4: Einige Wolken unterwegs übers Wochenende, vor allem der Sonntag sehr, sehr grau und da kann es auch mal was ordentlicher regnen. Heute und morgen aber noch meistens relativ entspannt, nur ab und zu mal ein bisschen nass. Jetzt

0: über den Abend und die Nacht und morgen dann dazu mal Sonne, mal Wolken und vor allem noch warm. Bis 24 Grad kriegen wir da.
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0: Achtung, die A31 ist gesperrt nach einem Unfall. Lingen-Ems Richtung Gronau zwischen Schüttdorf-Ost und Ochtrup-Nord. Aktuell da 10 Minuten Stau. Dann haben wir die Meldungen ab 7 Minuten Wartezeit. A1 Köln Richtung Dortmund zwischen Kreuz-Leverkusen und Wermelskirchen 1 Kilometer, 8 Minuten plus. A1 Dortmund-Köln zwischen Schwerte und Westhof-Norkreuz 2 Kilometer, eine Viertelstunde. Und A3 Oberhausen-Arnheim zwischen Oberhausen-Holten und Kreuz-Oberhausen 2 Kilometer, knappe 20 Minuten. Eine gute Fahrt, kommt gut an. Sebastian Pulli hier, der Erste macht das Licht aus. Heute ein bisschen früher. Einige Gebäude bleiben ja heute Nacht unbeleuchtet als Symbol gegen Lichtverschmutzung, die ja sehr, sehr große Auswirkungen hat auf die Natur und auf uns Menschen auch. Die sogenannte Earth Night heute Nacht. Sprich, früh zu Bett gehen ist praktisch schon Aktivismus heute. Gute Nacht.
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0: oder auch weg von selbiger. Jetzt, wo die Tage ja langsam wieder kürzer werden, spielen wir Musik aus Finnland, dann wissen wir, was wir haben.
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0: Da geht ja zumindest im Norden die Sonne mal so 2 Monate am Stück gar nicht auf. Und trotzdem sind die Finnen das glücklichste Volk der Welt. Wie ist das möglich? Vielleicht, weil sie ihrer Traurigkeit Ausdruck verleihen und sie in Ton gießen. Denn Finnland hat ja die größte Metal-Szene der Welt. Achtung in Zahlen. 53 Metal-Bands pro 100.000 Einwohner. So, wir hätten jetzt Rock, da ist vielleicht so eine ganz, ganz kleine Prise Metal drin. Das liegt daran, dass die Kollegen aus Helsinki kommen. Das ist ein bisschen südlicher, da gibt's mehr Licht, da bleibt die Seele dann doch mit einem Fuß im Pop. Geht trotzdem um den Tod. Ganz viel Spaß. 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
1: Ja, wir arbeiten uns so schrittweise vor in Richtung Herbstwetter. Heute Abend und in der Nacht noch ein bisschen Regen möglich, aber nicht allzu wild bei später Tiefstwerten um 10 Grad. Morgen, ähnlich wie heute, Sonne-Wolken-Mix, nur ab und zu mal Regen, bis 24 Grad. Aber am Sonntag, da wird es ziemlich grau und da kommt dann auch mal was mehr an Regen runter, bei dann nur noch 19 Grad.
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1: Achtung, Falschfahrer, und zwar auf der A40 Duisburg-Venlo zwischen Duisburg-Rheinhausen und Kreuzmörs. Da besonders weit rechts fahren und nicht überholen. Nochmal ein Falschfahrer, A40 Duisburg-Venlo zwischen Duisburg-Rheinhausen und Kreuzmörs. Dann haben wir noch die Staus ab 7 Minuten. Da starten wir mit der A1 Köln-Dortmund zwischen Kreuz-Leverkusen und Wermelskirchen 1 Kilometer 8 Minuten. A1 Dortmund-Köln zwischen Schwerte und Westhofener Kreuz 2 Kilometer eine Viertelstunde. Die A31 zwar wieder frei nach dem Unfall, Lingen-Ems Richtung Gronau, aber noch Stau da zwischen Schüttdorf-Ost und Ochtrup-Nord, 2 Kilometer halbe Stunde. Und A59 Köln Richtung Bonn zwischen Spich und Troisdorf, 1 Kilometer 8 Minuten. Das war's, gute Fahrt, kommt gut an. Sebastian Pulli hier und jetzt Holly Humberstone. Das ist Musik zum richtigen Zeitpunkt, denn die muss eigentlich nachts gehört werden. Klingt vordergründig ganz bunt stellenweise, aber unten drunter liegt immer so ein trauriger, tiefschwarzer Teppich. To Love Somebody gibt's jetzt. Einen schönen Restabend euch.
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0: Eine Girl Group aus einer Castingshow. Das fühlt sich erstmal wieder sehr an nach frühen 2000ern.
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0: Ist aber tatsächlich ganz aktuell im Fall von Cat's Eye. Die stammen aus einer Castingshow. Und wenn ihr sagt, das ist doch veraltet, das Konzept, das wird doch nichts mehr. Ja, nee, die füllen jetzt am Sonntag die Kölner Lanxess Arena. So, hier Stehplatztickets, 100 Euro, teurer geht's auch und alles ausverkauft. Auch die Plätze, die ganz weit weg sind, schon in einem anderen Stadtteil. Ja, Leute, Retro ist in. Und Retro ist im Jahr 2026 eben auch schon das Jahr 2000. Und das hören wir auch in deren Musik. Das ist wieder ziemlich klassischer Girlgroup-Pop aus der Zeit. Hier sind sie, Cat's Eye.

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1: Ich bin Katrin Müller. Feierlich haben die USA 25 Jahre nach den 9-11-Terroranschlägen der Opfer gedacht. Im Zentrum der Gedenkveranstaltungen die Orte, die damals angegriffen wurden. Das World Trade Center in New York und das Pentagon bei Washington. Sowie ein Feld im US-Bundesstaat Pennsylvania, auf das ein Flugzeug abgestürzt war.
2: Am Ground Zero, dem Ort der zerstörten Zwillingstürme in New York, lasen Angehörige die Namen der fast 3000 Getöteten vor. Auch New Yorks Bürgermeister Zoran Mamdani gedachte dort der Opfer, während US-Präsident Donald Trump an einer Gedenkveranstaltung am Pentagon teilnahm. 25 Jahre sind die Terroranschläge nun her, aber es gibt immer mehr Menschen, die an den gesundheitlichen Folgen leiden, unter anderem, weil sie giftigen Rauch und Staub eingeatmet haben. Daran sind inzwischen mehr Menschen gestorben als an den Anschlägen selbst. Aus New York, Christina Horsten.
1: Ein UN-Sonderberichterstatter sieht Ungleichheiten in Deutschland und fordert mehr Anstrengungen von der Bundesregierung zu ihrer Bekämpfung. Seit 2010 habe die Einkommens- und die Vermögensungleichheit in Deutschland zugenommen, was zu sozialer Verunsicherung beitrage, vor allem in der unteren Mittelschicht, hieß es. Betroffen sind demnach insbesondere Menschen mit Behinderungen, Einwanderer, Flüchtlinge und Frauen. Zum Abschluss der Haushaltswoche im Bundestag stand die Rentenreform im Fokus. Und einmal mehr haben die Pläne der Bundesregierung für heftige Debatten gesorgt. Dabei kommt die Kritik nicht nur aus den Reihen der Opposition.
3: In der Koalition wird seit Monaten um die abschlagsfreie Rente nach 45 Versicherungsjahren gestritten. Mehrere Ministerpräsidenten von CDU und SPD wollen sie behalten. Andere in der Union drängen dagegen darauf, die vereinbarte Reform durchzuziehen. Dazu gehört auch der frühere Rentenrebell Johannes Winkel. Er sagt, die Pläne berücksichtigen endlich auch die junge Generation. Die Opposition sieht das ganz anders. Die AfD nennt das geplante Aus einen Affront. Die Grünen halten die Reform für unsozial. Zoe Tassovali, Redaktion.
1: Zum Fußball. Robin Gosens hat dem FC Schalke 04 den Weg zum ersten Bundesligasieg seit 2023 geebnet. Nach einem Tor gegen seinen Ex-Club gewann der Aufsteiger zum Auftakt des dritten Spieltags mit 3:1 beim 1. FC Union Berlin. Und das waren die Nachrichten mit Katrin Müller.
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4: Oh, Sonntag vielleicht mal den ersten heißen Kakao dieses Herbstes trinken. Es wird nämlich grau und immer wieder uselig nass draußen und nur noch bis 19 Grad warm maximal. Jetzt im Laufe der Nacht auch kälter, Tiefstwerte später bei um 10 Grad und ab und zu kann auch noch mal was Regen runterkommen, aber nicht so wild. So, und das dann morgen auch ähnlich, selten mal nass, ansonsten Sonne-Wolken-Mix und es bleibt relativ warm bis 24 Grad.
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4: Relativ entspannt, 2 Staus, A1 Dortmund-Köln zwischen Schwerte und Westhofener Kreuz, 2 Kilometer, 13 Minuten plus und A59

0: Köln. Größtenteils entspannt, bisschen mehr los auf der A1 Dortmund-Köln zwischen Schwerte und Westhofener Kreuz, 2 Kilometer, knappe Viertelstunde, und A59 Köln Richtung Bonn zwischen Spich und Troisdorf, 1 Kilometer, das sind 5 Minuten plus. Gute Fahrt, kommt gut durch. Hallo, Sebastian Poli hier. 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
1: Morgen noch ein bisschen Restsommer, ein Sonne-Wolken-Mix, nur selten mal Regen und vor allem noch warm, bis 24 Grad in der Spitze. Sonntag ist Vollherbst, 19 Grad nur noch, sehr, sehr grau und immer mal wieder ordentlich nass. Heute Abend und in der Nacht auch noch ab und zu mal Regen möglich, das aber nicht allzu wild. Und es wird natürlich kälter, Tiefstwerte um 10 Grad später.
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1: 2 Staus, A1 Dortmund-Köln zwischen Schwerte und Westhofener Kreuz, 1 Kilometer, 11 Minuten. Und A45 Gießen Richtung Hagen zwischen Herborn Süd und Herborn West. Da knubbelt sich ein bisschen, 2 Minütchen mehr, seid ihr durch. Gute Fahrt. Sebastian Pulli hier. Und wer hat sich denn da ganz, ganz frisch in den deutschen Charts aus dem Nichts auf Platz 2 geschlichen? Helene Fischer, sie ist wieder da mit An meiner Seite. Ich habe die Musikredaktion gefragt, ob wir das spielen können. Und jetzt, wo meine Nase wieder aufgehört hat zu bluten, spiele ich euch die 1 aus den Charts, Shakira und Burna Boy.
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0: eine kleine Herbstmusik von Kenya Grace.
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0: Und während draußen langsam die Blätter fallen, liest er hier drin das Goldene. 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
5: Ja, kann man denn nicht mal eine Woche lang die Füße hochlegen, ohne dass sich wieder hemmungslos getrennt wird? Ja, hier, Wayne Carpendale und seine Annemarie haben sich doch getrennt. Ich hoffe mal, sie wusste es, bevor die Bunte die Knutschfotos von Carpendale mit seiner Neuen gepostet hat. Ja, jetzt sagen wieder viele, ja, was will so ein alter Schlagerstar der mit so einer jungen Frau? Nein, Leute, nicht Howard. Wayne Carpendale, der Sohn, Wayne. Selbst A-Promi, bekannt als Schauspieler und Moderator. Ja, sicher, der hat doch, was hat er nicht alles moderiert? Jetzt fällt mir die meisten kennen ihn ja auch als Ex von Yvonne Katterfeld. So, jetzt wisst ihr Bescheid. Ja, und er hat halt jetzt eine neue. Und man geht im Hause Carpendale auch ganz erwachsen mit der Situation um. Zum Beispiel dem Kind zuliebe wohnen Wayne und Annemarie weiterhin zusammen unter einem Dach da in München. Ich sag mal so, toi toi toi, wenn die neue Tante das erste Mal über Nacht bleibt, ja, siehste, Annemarie, ich würde mal die Reservierungsnummer vom Bayerischen Hof auf Kurzwahl legen. Ja, für sowas gibt's selbst in intakten Beziehungen eher wenig Verständnis.
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1: Ich bin Katrin Müller. Einer Studie der Vereinten Nationen zufolge geht es in Deutschland nicht gerade gerecht zu. Vor allem Frauen, Kinder, Ostdeutsche, Ruhrgebietler, Einwanderer und Menschen mit Behinderungen sind benachteiligt, heißt es in dem Bericht des UN-Sonderberichterstatters.
2: Die Einkommens- und Vermögensungleichheit in Deutschland hat seit den 2010er Jahren deutlich zugenommen, heißt es in dem Bericht. Frauen beispielsweise verdienen hierzulande durchschnittlich 16% weniger als Männer. Dieser Gender Pay Gap sei nicht nur groß, sondern vor allem auch größer als in fast allen anderen westlichen Industrienationen. Deutschland müsse mehr Geld in die Kinderbetreuung stecken und die veraltete Infrastruktur erneuern. Dafür sollten Reiche etwa über die Erbschaft Steuer stärker eingebunden werden. Tanja Wagner, Nachrichtenredaktion.
1: Feierlich haben die USA 25 Jahre nach den 9/11-Terroranschlägen der Opfer gedacht. Im Zentrum der Gedenkveranstaltungen die Orte, die damals angegriffen wurden. Das World Trade Center in New York und das Pentagon bei Washington, sowie ein Feld im US-Bundesstaat Pennsylvania, auf das ein Flugzeug abgestürzt war.
3: Niemand wird je vergessen, wo er oder sie zum Zeitpunkt der Terrorattacken gerade war. Und kaum einer, der sie erlebt hat, kann glauben, dass die Tragödie schon ein Vierteljahrhundert zurückliegt. Sie hat die Welt verändert. Präsident Trump sprach bei einer Gedenkveranstaltung am Pentagon. Man müsse im Terrorkampf stark und entschlossen bleiben, sagte er. An Ground Zero in New York war Trump mit seiner politischen Rede nicht willkommen. Dort gab es Schweigeminuten, Musik, Gesang, Glockenläuten und das traurige Verlesen der Namen tausender Opfer. Aus den USA, Tina Eck.
1: Bundesarbeitsministerin Bärbel Baas hat im Bundestag für die geplante Rentenreform geworben. Sie versprach angehenden Rentnerinnen und Rentnern Vertrauensschutz, falls die abschlagsfreie Rente nach 45 Versicherungsjahren eingeschränkt wird. Baas warnte, ohne Reform drohten Rentenkürzungen und deutlich höhere Beiträge. Zum Fußball. Robin Gosens hat den FC Schalke 04 zum ersten Bundesligasieg seit Mai 2023 geführt und damit die Sorgen seines früheren Clubs Union Berlin weiter verschärft. Eine Woche nach dem achtungsvollen Remis gegen den FC Bayern gewann der Aufsteiger aus Gelsenkirchen in Köpenick mit 3:1. Die Berliner bleiben dagegen sieglos in der Liga.
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4: Ja, jetzt in der Nacht noch wechselnd bewölkt. Da kann auch noch mal ein bisschen Regen mit dabei sein, genauso wie Hochnebel oder Nebel. Und dazu messen wir im Moment. Da Werte, die liegen so zwischen 13 und 9 Grad. Der Samstag, der macht dann wolkig weiter am Tag, schieben sich aber auch mal sonnige Phasen dazwischen und dazu dann 20 bis 24 Grad heute.
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5: Zurzeit liegen uns keine Meldungen vor. Wir wünschen allen unterwegs gute Fahrt.
4: Ja, die Musik jetzt in der Nacht, ne, soll ja auch immer passen. Deswegen jetzt Dreamer von Malik Harris, aber knackt mir bitte nicht ganz weg. Ich brauche euch noch. Ich bin Andreas Grunwald, euch eine angenehme Nacht.
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0: Das hier, neue Musik von Alex Warren. Hab ich's doch gewusst, ne? Das Fahrrad boomt, auch dank E-Bikes. Und es gibt ja fast alle Fahrräder, jetzt auch mit E-Motor. Wobei man muss sagen, ja, okay, fast alle.
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2: Wo bleibt das E-Einrad? Ja, ich meine, E-Bikes gibt's eh in jeder Ausführung. Als Citybike, Mountain, Gravelbike mit Trampelunterstützung. Hier, diese Waldorfbusse, die gibt's ja auch. Also E-Lastenrad. Selbst das Liegefahrrad gibt's mit E-Motor. Dann allerdings nur mit Fahne. Sieht einfach besser aus. Aber was ist mit dem Einrad? Nimmt doch viel weniger Platz, in der Bahn zum Beispiel oder im Camper. Gut, wie sicher so ein Ding ist bei 25 Stuckis? Schwer zu sagen. Obwohl, Geschwindigkeit stabilisiert ja auch. Reine Physik also. Was ein Problem ist? Wo befestigt man die Satteltaschen? Das ist ein Thema. Mit dem E-Einrad mal eben einkaufen fahren? Schwierig. Dann gibt's ja noch eine juristische Grauzone. Trinken auf dem Fahrrad sollte man ja eh nicht, aber bis 1,6 Promille darfst du, rein theoretisch. Außer du fährst Schlangenlinien, dann ist weniger erlaubt. Auf dem Einrad fährst du aber nie ganz gerade. Wahrscheinlich ist das das Problem. Generell gilt, wenn Einrad, dann nur stilecht im Clownskostüm. Gehört einfach zusammen, macht gute Laune und im Straßenverkehr wirst du super gesehen.
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1: Und dann geht's wolkig durch die Nacht. Bisschen Regen oder Nebel können auch noch mal mit dabei sein. Dazu messen wir Werte, die liegen im Moment so um 10 Grad. Der Samstag macht mit einem Sonne-Wolken-Mix dann weiter. Allerdings heute auch mal mehr Wolken als Sonne. Bleibt meist trocken und das bei 20 bis 24 Grad. Sonntag geht's dann erstmal regnerisch weiter.
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2: A2 Oberhausen-Dortmund zwischen Oberhausen-Königshardt und Bottrop. 1 Kilometer Stau, 26 Minuten Zeitverlust. Wir wünschen allen unterwegs gute Fahrt.
1: Ich kann mir vorstellen, einer, der den ganzen Erfolg wahrscheinlich immer noch für sich so ein bisschen sortieren muss, den spielen wir jetzt, den Begriff Newcomer. Lassen wir aber weg. Musik jetzt bei uns von Teddy Swims. Ich bin Andreas Grunwald. Euch eine angenehme Nacht.
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1: Ich bin Katrin Müller. Feierlich haben die USA 25 Jahre nach den 9-11-Terroranschlägen der Opfer gedacht. Im Zentrum der Gedenkveranstaltungen die Orte, die damals angegriffen wurden. Das World Trade Center in New York und das Pentagon bei Washington. Sowie ein Feld im US-Bundesstaat Pennsylvania, auf das ein Flugzeug abgestürzt war.
2: Am Ground Zero, dem Ort der zerstörten Zwillingstürme in New York, lasen Angehörige die Namen der fast 3000 Getöteten vor. Auch New Yorks Bürgermeister Zoran Mamdani gedachte dort der Opfer, während US-Präsident Donald Trump an einer Gedenkveranstaltung am Pentagon teilnahm. 25 Jahre sind die Terroranschläge nun her, aber es gibt immer mehr Menschen, die an den gesundheitlichen Folgen leiden, unter anderem, weil sie giftigen Rauch und Staub eingeatmet haben. Daran sind inzwischen mehr Menschen gestorben als an den Anschlägen selbst. Aus New York, Christina Horsten.
1: Ein UN-Sonderberichterstatter sieht Ungleichheiten in Deutschland und fordert mehr Anstrengungen von der Bundesregierung zu ihrer Bekämpfung. Seit 2010 habe die Einkommens- und die Vermögensungleichheit in Deutschland zugenommen, was zu sozialer Verunsicherung beitrage, vor allem in der unteren Mittelschicht, hieß es. Betroffen sind demnach insbesondere Menschen mit Behinderungen, Einwanderer, Flüchtlinge und Frauen. Zum Abschluss der Haushaltswoche im Bundestag stand die Rentenreform im Fokus. Und einmal mehr haben die Pläne der Bundesregierung für heftige Debatten gesorgt. Dabei kommt die Kritik nicht nur aus den Reihen der Opposition.
3: In der Koalition wird seit Monaten um die abschlagsfreie Rente nach 45 Versicherungsjahren gestritten. Mehrere Ministerpräsidenten von CDU und SPD wollen sie behalten. Andere in der Union drängen dagegen darauf, die vereinbarte Reform durchzuziehen. Dazu gehört auch der frühere Rentenrebell Johannes Winkel. Er sagt, die Pläne berücksichtigen endlich auch die junge Generation. Die Opposition sieht das ganz anders. Die AfD nennt das geplante Aus einen Affront. Die Grünen halten die Reform für unsozial. Zoe Tassovali, Redaktion.
1: Zum Fußball. Robin Gosens hat dem FC Schalke 04 den Weg zum ersten Bundesligasieg seit 2023 geebnet. Nach einem Tor gegen seinen Ex-Club gewann der Aufsteiger zum Auftakt des dritten Spieltags mit 3:1 beim 1. FC Union Berlin.
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4: Wolkig und ab und zu nass, so sieht die Nacht aus. Bisschen Nebel, auch nicht ausgeschlossen, das bei 13 bis 9 Grad. Heute sind dann im Tagesverlauf auch sonnige Abschnitte mit dabei und dazu Werte leicht über 20 Grad.
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5: A2 Oberhausen-Dortmund zwischen Oberhausen, Königshardt und Bottrop. Dichter Verkehr, 10 Minuten Zeitverlust. Wir wünschen allen unterwegs gute Fahrt.
4: Ja, da haben wir gerade gestern mal die letzten Karten für die Toten Hosen verlost. Und schon kommen wir nächste Woche mit dem nächsten Event um die Ecke. Da könnt ihr dann hier bei uns Karten für die Ehrlich Brothers, für die Zaubershow gewinnen. Wie das Ganze funktioniert und was euch da erwartet, Thema gleich hier.
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1: Ja, jetzt in der Nacht noch wechselnd bewölkt. Da kann auch noch mal ein bisschen Regen mit dabei sein, genauso wie Hochnebel oder Nebel. Und dazu messen wir im Moment ja, Werte, die liegen so zwischen 13 und 9 Grad. Der Samstag, der macht dann wolkig weiter am Tag, schieben sich aber auch mal sonnige Phasen dazwischen und dazu dann 20 bis 24 Grad heute.
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2: Zurzeit liegen uns keine Meldungen vor. Wir wünschen allen unterwegs gute Fahrt.
1: Und gleich hier bei uns, wir packen jetzt mal ganz neue Musik mit rein in die Nacht. Und zwar von Shabusi gleich hier Cowgirl. Starten jetzt erstmal mit Michael Schulte und 5am. Ich bin Andreas Grunwald. Hallo zusammen.
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